0: Dem Sender Welt-TV sagte der CDU-Politiker, bei der geplanten Abschaffung der abschlagsfreien Rente nach 45 Beitragsjahren gebe es keinen Verhandlungsspielraum. Zuvor hatten die drei ostdeutschen CDU-Ministerpräsidenten gefordert, die sogenannte Rente mit 63 beizubehalten. Unterstützung kam von den SPD-Ministerpräsidenten und Ministerpräsidentinnen aus Brandenburg, Mecklenburg-Vorpommern, Bremen und dem Saarland. Nach dem gescheiterten Investorenplan hat die UEFA den Druck auf FIFA-Präsident Infantino erhöht und mit rechtlichen Schritten gedroht. Außerdem haben erste nationale Verbände ihre Unterstützung für eine Wiederwahl Infantinos an die Spitze der FIFA zurückgezogen. Aus der Nachrichtenredaktion Michael Nenzer.
1: Wie mehrere britische Medien berichten, hat der Europäische Dachverband Infantino aufgefordert, sämtliches Material im Zusammenhang mit dem zurückgezogenen Investorenvorhaben sicherzustellen. Die UEFA befürchtet, er und seine Geschäftspartner könnten Beweise vernichten. Währenddessen hat der walisische Fußballverband als erster Nationalverband seine Unterstützung für Infantinos geplante Wiederwahl 2027 zurückgezogen. Als Gründe nannte Wales mangelnde Transparenz, Führungsdefizite und einen Vertrauensverlust.
0: Das Wetter in Deutschland. Nachts gebietsweise trocken, gelegentlich Schauer und Gewitter, Tiefstwerte 23 bis 14 Grad. Am Tage wechselnd bewölkt, vermehrt kräftige Gewitter und Starkregen bis zu 38 Grad. Es ist 2.03 Uhr.
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3: Mit Sven Knappe am Mikrofon. Herzlich willkommen. Was haben wir bis zu den 4 Uhr Nachrichten im Angebot? Eine Meditation von Peter Tschaikowski, ein Hornkonzert von Antonio Rossetti, ein Streichquintett von Felix Mendelssohn Bartholdy, ein Klavierkonzert von Wolfgang Amadeus Mozart und zu Beginn, passend zum Einstieg, eine Ouvertüre von Ferdinand Ries. Das WDR-Sinfonieorchester Köln wird von Howard Griffiths geleitet.

Das war die Ouvertüre zu Schillers Trauerspiel Die Braut von Messina, Ende 1829 von Ferdinand Ries komponiert, hier im ARD-Nachtkonzert gespielt vom WDR-Sinfonieorchester Köln unter Howard Griffiths. Mit Tastenspielen aus der Wiener Klassik machen wir weiter. Wolfgang Amadeus Mozarts Klavierkonzert in C-Dur, Köchelverzeichnis 467, bieten Mayumi Sakamoto und das WDR-Funkhausorchester Köln.

Wir hörten Wolfgang Amadeus Mozarts Klavierkonzert in C-Dur, Köchel-Verzeichnis 467, zum Besten gegeben von der japanischen Pianistin Mayumi Sakamoto und dem WDR-Funkhausorchester unter Niklas Wilén. Hausgemachte Kammermusik, im wahrsten Sinne des Wortes, steht nun auf dem Programm hier im ARD-Nachtkonzert. Das Ensemble Hausmusik London serviert das Streichquintett in A-Dur, Opus 18 von Felix Mendelssohn-Bartholdy.

Das 1986 gegründete Ensemble Hausmusik London interpretierte das Streichquintett in A-Dur Opus 18 von Felix Mendelssohn Bartholdy. Hier ist das ARD-Nachtkonzert, präsentiert von BR Klassik mit Musik von Anton Rösler alias Antonio Rossetti, komponiert für zwei Hörner und Orchester. Sarah Willis und Klaus Wallendorf werden vom Kurpfälzischen Kammerorchester begleitet.

Konzert für zwei Hörner und Orchester in F-Dur von Antonio Rossetti aus dem böhmischen Leitmeritz, vorgestellt von Sarah Willis, Klaus Wallendorf und dem Kurpfälzischen Kammerorchester unter Johannes Mösus. Der Russe Peter Tschaikowski erinnert sich mitten in der Nacht an einen liebgewonnenen Ort. Wir hören den ersten Satz aus »Souvenir d'un lieu cher« mit der Geigerin Bybars Kriede und dem City of Birmingham Symphony Orchestra.

Meditation. Der erste Satz aus Souvenir d'un lieu cher, dem Opus 42 von Peter Tschaikowski mit der lettischen Geigerin Baiba Skride und dem City of Birmingham Symphony Orchestra unter Andris Nelsons. Der Finne Jean Sibelius unternimmt mit uns einen nächtlichen Ritt bis zum Sonnenaufgang. So lautet zumindest der Titel seiner Tondichtung Opus 55. Sir Simon Rattle dirigiert das Philharmonia Orchestra London.

Nächtlicher Ritt und Sonnenaufgang. Eine Tondichtung von Jean Sibelius, zum Klingen gebracht vom Philharmonia Orchestra London unter der Leitung von Sir Simon Rattle. Das ARD-Nachtkonzert meldet sich nach den 4 Uhr Nachrichten zurück mit Musik von Saverio Mercadante, Barbara Strozzi und Charles Villiers Stanford.

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1: Um 4 Uhr mit Olaf Knapp. Die Pegelstände des Rheins in Nordrhein-Westfalen sinken weiter. Experten rechnen für Donnerstag und Freitag mit drastischen Tiefständen infolge der Trockenheit und Hitze. Der Bundesverband der deutschen Binnenschifffahrt hat auf einen erheblichen Mehraufwand und höhere Kosten hingewiesen. Viele Schiffe seien mit weniger als einem Viertel der sonst üblichen Zuladung unterwegs. Um über mögliche Maßnahmen zu sprechen, hat Bundesverkehrsminister Bilger für Donnerstag zu einer Fachkonferenz nach Bonn eingeladen.
2: Also wir können die Fahrrinnen tiefer ausbauen. Wir haben aber auch im Bundesverkehrsministerium ein Programm für die Umrüstung von Binnenschiffen, sodass man dann auch schiffseitig besser umgehen kann mit solchen Situationen. Und über alles Weitere können wir sehr gerne am Donnerstag bei diesem Spitzengespräch sprechen.
1: Bundesverkehrsminister Bilger. Die Bundesregierung bereitet laut einem Bericht der Bild-Zeitung die Grundlagen für einen neuen Zivildienst vor. Das Familienministerium habe in den vergangenen Monaten Verbände und Organisationen befragt, welche Kapazitäten sie im Falle der Wiedereinführung zur Verfügung stellen könnten. Im Falle einer Reaktivierung der Wehrpflicht sind die Verbände demnach bereit, Wehrdienstverweigern ein vielfältiges Angebot zu machen. Das Vorhaben soll nach der Sommerpause offiziell vorgestellt werden. 4 Menschen sind am Abend in Köln durch Schüsse auf offener Straße zum Teil schwer verletzt worden. Laut Polizei waren zuvor mehrere Menschen in Streit geraten. Die Verletzten kamen ins Krankenhaus. Zahlreiche Polizisten sind weiterhin im Einsatz. Die Hintergründe der Tat im Stadtmülheim sind bislang unklar. Nach dem gescheiterten Investorenplan hat die UEFA den Druck auf FIFA-Präsident Infantino erhöht und mit rechtlichen Schritten gedroht. Außerdem haben erste nationale Verbände ihre Unterstützung für eine Wiederwahl Infantinos an die Spitze der FIFA zurückgezogen. Aus der Nachrichtenredaktion Michael Nenzer.
3: Wie mehrere britische Medien berichten, hat der Europäische Dachverband Infantino aufgefordert, sämtliches Material im Zusammenhang mit dem zurückgezogenen Investorenvorhaben sicherzustellen. Die UEFA befürchtet, er und seine Geschäftspartner könnten Beweise vernichten. Währenddessen hat der walisische Fußballverband als erster Nationalverband seine Unterstützung für Infantinos geplante Wiederwahl 2027 zurückgezogen. Als Gründe nannte Wales mangelnde Transparenz, Führungsdefizite und einen Vertrauensverlust.
1: Das Wetter in Deutschland. Am Tage wechselnd wolkig, vermehrt kräftige Gewitter mit Starkregen und Hagel, zum Teil Unwettergefahr, Höchstwerte 24 Grad auf den Ostseeinseln bis 38 Grad in Niederbayern. Am Mittwoch zeitweise heiter, später Schauer und Gewitter 22 bis 35 Grad. Donnerstag freundlich oder wolkig, teils Gewitter bis 32 Grad. Es ist 4.03 Uhr.
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4: Mit Sven Knappe am Mikrofon. Danke, dass Sie mir Gesellschaft leisten. Italien ist der Startpunkt in dieser Stunde. Für den Auftakt sorgt Saverio Mercadante, 1795 in Apulien geboren, mit seinem Flötenkonzert Nummer 2 in E-Moll, gespielt von Patrick Gallois und der Sinfonia Finlandia.

Wir hörten das Flötenkonzert Nummer 2 in E-Moll von Saverio Mercadante, die 1955 gegründete Sinfonia Finlandia unterstützte ihren musikalischen Direktor, den Flötisten Patrick Gallois aus Frankreich. Und wir bleiben in Italien und begegnen der Barockkomponistin Barbara Strozzi, die zwar niemals eine Stelle als Sängerin, Instrumentalistin oder gar Hofkomponistin hatte, aber ein umfangreiches gedrucktes Werk hinterließ. Die Serenata »Jetzt, da Apollo an Thetis Brust ruht« singt die Sopranistin Emanuela Galli.

Jetzt, da Apollo an Thetys Brust ruht, eine Serenata aus dem Jahr 1664, komponiert von Barbara Strozzi, vorgetragen von der Sopranistin Emanuela Galli und dem Ensemble La Risonanza unter Fabio Bonizzoni. Und es geht noch nach Dublin. Dort kam 1852 Charles Villiers Stanford zur Welt als Sohn einer Pianistin und eines singenden Anwalts. Der begabte Junge studierte zunächst am Queen's College in Cambridge, später bei Karl Reinecke in Leipzig und Friedrich Kiel in Berlin. Stanfords Opus 160, Ballata und Ballabile, spielen die Cellistin Gemma Rosefield und das BBC Scottish Symphony Orchestra.

Ballata und Ballabile, das Opus 160 von Sir Charles Villiers Stanford, in einer Aufnahme mit der Cellistin Gemma Rosefield und dem BBC Scottish Symphony Orchestra unter Andrew Menzies. Bis zu den 5 Uhr Nachrichten gibt's noch ein paar Takte aus der Bourrée de Basque von Raoul Auger-Feuillet, gespielt vom Ensemble Buon Tempo.

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1: Um 5 Uhr mit Olaf Knapp. Ungarns einziges Atomkraftwerk kann trotz historisch niedriger Pegelstände der Donau vorerst in Betrieb bleiben. Laut Regierung ist es Ingenieuren gelungen, die erforderliche Kühlwassermenge zu reduzieren. In Rumänien dagegen droht eine Energiekrise, wie Südosteuropa-Korrespondent Clemens Fehrenkotte berichtet.
2: Dort gibt es auch ein Kernkraftwerk. Dort ist die Wasserversorgung für die Kühlung der Reaktoren gefährdet durch den sehr, sehr niedrigen Wasserstand. Und dann hat heute Mittag eine Einheit der rumänischen Marine eine kontrollierte Sprengung nördlich von einem Kernkraftwerk durchgeführt, um Gesteinsmassen aufzuschütten, um so eine Art Staumauer zu bilden, damit dieses Kernkraftwerk noch versorgt werden. Also das sind die drastischsten Maßnahmen im Augenblick, die zeigen, wie schwer diese Krise ist und wie sehr auch vieles gegenwärtig von wenigen Zentimetern Wasserpegel abhängt.
1: Nach dem Massenandrang von Flüchtlingen auf die spanische Exklave Ceuta beraten heute die EU-Innenminister in einer Videokonferenz über die Konsequenzen. In der vergangenen Woche hatten Zehntausende Menschen von Marokko aus, teilweise schwimmend, Ceuta erreicht. Katrin Schirwagen aus der Nachrichtenredaktion erklärt, was genau die Minister besprechen wollen.
3: Es geht vor allem darum, wie die EU ihre Außengrenzen künftig besser schützen kann. Und es geht um die Frage, was man gegen Falschmeldungen in den sozialen Medien tun kann, denn die sollen mitverantwortlich sein für den Ansturm auf Ceuta. Die Krise dort hatte in der EU einen Streit ausgelöst. Mehrere Länder werfen Spanien vor, durch falsche Signale in der Einwanderungspolitik die Lage mitverschuldet zu haben. Heute wird es also auch darum gehen, die diplomatischen Spannungen abzubauen.
1: In der Rentendebatte hat Unionsfraktionschef Frei erneut vor einem Scheitern gewarnt. Dem Sender Welt TV sagte der CDU-Politiker bei der geplanten Abschaffung der abschlagsfreien Rente nach 45 Beitragsjahren gäbe es keinen Verhandlungsspielraum. Zuvor hatten die drei ostdeutschen CDU-Ministerpräsidenten gefordert, die sogenannte Rente mit 63 beizubehalten. Unterstützung kam von den SPD-Ministerpräsidenten und Ministerpräsidentinnen aus Brandenburg, Mecklenburg-Vorpommern, Bremen und im Saarland. Schwere Waldbrände haben im Nordwesten der USA hunderte Häuser zerstört. Die Behörden riefen etwa 65.000 Bewohner der Stadt Spokane im Bundesstaat Washington auf, sich in Sicherheit zu bringen. Nach Angaben der Feuerwehr wüten in der Region 16 große Feuer. Der Gouverneur von Washington, Ferguson, rief den Ausnahmezustand aus. Das waren die Nachrichten. Das Wetter in Deutschland. Am Tage ist es wechselnd wolkig. Es gibt vermehrt kräftige Gewitter mit Starkregen und Hagel, Unwettergefahr. Höchstwerte 24 Grad bis 38 Grad in Niederbayern. Es ist 5.03 Uhr.
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4: Einen guten Dienstagmorgen. Am Mikrofon begrüßt Sie noch einmal Sven Knappe. Die letzte Runde Nachtkonzert beginnt im Jahr 1763. Ganz genau am 7. Mai wird im Londoner King's Theatre die Oper Zaneida von Johann Christian Bach uraufgeführt. Die Liebesgeschichte der Tochter des türkischen Kaisers Soliman. Die Ouvertüre zu diesem Bühnenwerk intoniert die Hanover Band unter Anthony Halstead.

Das war die Ouvertüre zur Oper Zanaida von Johann Christian Bach, präsentiert von der Hanover Band unter der Leitung von Anthony Halstead. Leipzig 1818. Das zweite Klarinettenkonzert von Bernhard Henrik Krusell erscheint beim C.F. Peters Musikverlag, heute unter dem Namen Edition Peters bekannt. Den ersten Satz aus diesem Konzert spielen der Klarinettist Martin Fröst und das Sinfonieorchester Göteborg.

Allegro. Der erste Satz aus dem Klarinettenkonzert Nummer 2 in F-Moll von Bernhard Henrik Krusell, serviert von Martin Fröst und den Göteborger Sinfonikern unter Okokamu im ARD-Nachtkonzert. Eine Ballettszene spielt sich nun vor unseren Ohren ab, vertont von Charles-Auguste Berriot, zum Leben erweckt vom Geiger Reto Kuppel und dem Pianisten Stefan Burkhardt.

Der Belgier Charles Auguste Berriot schrieb diese Ballettszene für Violine und Klavier, sein Opus 100. Es musizierten der Geiger Reto Kuppel und der Pianist Stefan Burkhardt. Hier ist das ARD-Nachtkonzert, präsentiert von BR Klassik, mit Themen aus der Operette Die Fledermaus von Johann Strauss' Sohn, verarbeitet in einem einzigen Walzer mit dem Titel Du und Du. Maris Jansons dirigiert die Wiener Philharmoniker.

Du und Du. Ein Orchesterwalzer von Johann Strauss Sohn in einer Aufnahme vom Neujahrstag 2006 mit den Wiener Philharmonikern unter der Stabführung von Maris Jansons. Und wir bleiben in Österreich mit Musik von Karl Czerny, der vor allem durch seine Klavieretüden bekannt wurde. Doch Czerny schrieb auch zahlreiche Konzerte für Klavier, darunter eines in A-Moll, aus dem wir jetzt den dritten Satz hören.

Rondo Allegro con Anima, der dritte Satz des Klavierkonzerts in A-Moll, Opus 214 von Karl Czerny, mit dem Pianisten Howard Shelley und dem Tasmanischen Sinfonieorchester. Mit einem Lächeln geht's auf den Feierabend zu. Wir hören noch den flotten Scherzo-Satz aus der Sinfonie Nummer 3 von Louis-Theodor Gouvy. Die Deutsche Radiophilharmonie Saarbrücken-Kaiserslautern wird von Jacques Mercier geleitet.

Scherzo Allegro Vivace, der dritte Satz aus der Sinfonie Nummer 3 in C-Dur von Louis-Theodor Gouvy, gespielt von der Deutschen Radiophilharmonie Saarbrücken-Kaiserslautern unter Jacques Mercier. Und das war's mit unserem ARD-Nachtkonzert, präsentiert von BR Klassik. Am Mikrofon war für Sie Sven Knappe. Ich bedanke mich fürs Einschalten und bin morgen ab kurz nach Mitternacht wieder für Sie da.

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1: Um 6 Uhr mit Emily Seidel. Nach dem Massenandrang von Flüchtlingen auf die spanische Exklave Ceuta beraten heute die EU-Innenminister in einer Videokonferenz über Konsequenzen. In der vergangenen Woche hatten Zehntausende Menschen von Marokko aus teilweise schwimmend Ceuta erreicht. Katrin Schirwagen aus der NDR-Nachrichtenredaktion berichtet, was genau die Minister besprechen wollen.
2: Es geht vor allem darum, wie die EU ihre Außengrenzen künftig besser schützen kann. In der Diskussion sind eine verstärkte Überwachung, ein Frühwarnsystem oder spezielle Barrieren im Meer. Und es geht um die Frage, was man gegen Falschmeldungen in den sozialen Medien tun kann. Denn die sollen mitverantwortlich sein für den Ansturm auf Ceuta. Die Krise dort hatte in der EU einen Streit ausgelöst. Mehrere Länder werfen Spanien vor, durch falsche Signale in der Einwanderungspolitik die Lage mitverschuldet zu haben. Heute wird es also auch darum gehen, die diplomatischen Spannungen abzubauen. Denn der Konflikt belastet auch das gemeinsame europäische Asylsystem, das ja erst vor wenigen Wochen in Kraft getreten ist.
1: In Deutschland könnte es in einigen Jahren wieder einen Zivildienst geben. Die Bundesregierung bereitet dafür offenbar die Grundlagen vor. Aus der NDR-Nachrichtenredaktion Petra Mittermeier.
3: Das Bundesfamilienministerium hat laut Bild-Zeitung 23 große Verbände und Organisationen nach ihren Kapazitäten gefragt. Fast alle erklärten demnach, dass ihre Einsatzstellen bereit wären, ein vielfältiges Angebot zu machen. Die Vorbereitungen betreffen den Fall, dass Deutschland zur Wehrpflicht zurückkehrt. Falls das nötig werden sollte, müsse die Basis für einen modernen Zivildienst schon vorbereitet sein, sagte ein Sprecher des Ministeriums. Nach der Sommerpause sollen die Pläne vorgestellt werden. 2011 wurde die allgemeine Wehrpflicht in Deutschland ausgesetzt. Davor gab es für alle, die den Kriegsdienst verweigerten, den Zivildienst, meistens im sozialen Bereich. Zuletzt dauerte er 6 Monate.
1: In der Rentendebatte hat Unionsfraktionschef Frey erneut vor einem Scheitern gewarnt. Dem Sender Welt TV sagte der CDU-Politiker, bei der geplanten Abschaffung der abschlagsfreien Rente nach 45 Beitragsjahren gebe es keinen Verhandlungsspielraum. In der Kommission, die die Vorschläge erarbeitet habe, sei geballte Fachexpertise vorhanden gewesen sein. Zuvor hatten die 3 ostdeutschen CDU-Ministerpräsidenten gefordert, die sogenannte Rente mit 63 beizubehalten. Unterstützung kam von den SPD-Ministerpräsidenten und Ministerpräsidentinnen aus Brandenburg, Mecklenburg-Vorpommern, Bremen und dem Saarland. Hitze und Dürre haben in vielen europäischen Flüssen zu deutlich sinkenden Wasserständen geführt. Wegen des Niedrigwassers im Rhein hat der neue Bundesverkehrsminister Bilger Experten zu einer Fachkonferenz in Bonn eingeladen. Aus der NDR-Nachrichtenredaktion Marei Beermann.
4: Am Donnerstag will Bilger mit den Fachleuten über mögliche kurz- und langfristige Maßnahmen sprechen. Das Verkehrsministerium fördert beispielsweise die Umrüstung von Güterschiffen, damit sie besser bei Niedrigwasser nutzbar sind. Der Rhein ist besonders wichtig für den Transport von Getreide, Mineralien, Kohle und Ölprodukten. Das Niedrigwasser der Donau könnte in Rumänien zu einer Energiekrise führen. Um genug Kühlwasser für ein Atomkraftwerk zu haben, sprengte die Armee einen Felsen. Die Trümmer sollen Wasser verdrängen und so den Pegelstand der Donau wieder anheben.
1: 25 demokratisch geführte US-Bundesstaaten haben Klage gegen die von Präsident Trump neu eingeführten Zölle eingereicht. Beteiligt haben sich unter anderem die Bundesstaaten New York, Kalifornien, Arizona und Colorado. Aus New York, Giselle Uka.
5: Sie sehen den Versuch, an Zöllen festzuhalten, die der oberste Gerichtshof im Februar für rechtswidrig erklärt hatte. Daraufhin führte die Trump-Regierung einen weltweiten Importaufschlag von 10% ein. Dieser lief Ende Juli aus und wurde dann von den neuen Zöllen abgelöst. Begründet wurden die jüngsten Zölle mit angeblich unzureichendem Vorgehen der betroffenen Länder gegen Zwangsarbeit. Obwohl die Europäische Union beispielsweise Zwangsarbeit verbietet, wurde auch für sie ein allgemeiner Zollsatz von 10% verfügt. In der beim US-Gericht für internationalen Handel in New York eingereichten Klageschrift sprechen die demokratischen Bundesstaaten von einem Vorwand. Es gebe keinen sachlichen Zusammenhang zwischen dem angeblichen Problem der Zwangsarbeit in internationalen Lieferketten und den pauschalen globalen Zöllen der Trump-Regierung.
1: Das waren die Nachrichten. Das Wetter in Norddeutschland wechselnd bewölkt mit sonnigen Phasen, örtlich teils kräftige Schauer oder Gewitter, Höchstwerte 24 Grad auf Rügen bis 34 Grad in Osnabrück. Morgen mal Sonne, mal Wolken, zeitweise etwas Regen oder Gewitter, dann Temperaturen bei maximal 22 bis 32 Grad. Es ist 6.05 Uhr.
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6: Ein neuer Tag steht an, ganz egal, ob Sie Urlaub machen bei uns im Norden oder uns mitgenommen haben in Ihr Urlaubsdomizil ganz woanders oder ob Sie zu denjenigen gehören, die die Stellung halten bei der Arbeit und deshalb früh raus müssen an diesem 4. August. Willkommen und guten Start in den Dienstag. Auf in den Tag mit Johann Sebastian Bach. Hier ist der dritte Satz aus seinem brandenburgischen Konzert Nummer 3.

Wach werden mit Hildas Solo, das ist der Bolero aus Et Volkesang von Nils Wilhelm Garde, Danish Radio Sinfonietta hier bei NDR Kultur. Es ist 13 nach 6, schönen guten Morgen, es ist Urlaubszeit, ja okay, also begeben wir uns auch auf eine Reise durch die Kulturen, jetzt mit dem David Orlowski Trio, ein Stück benannt nach der Stadt, die auf zwei Kontinenten liegt, Istanbul. Und Istanbul passt ganz wunderbar zu dieser Musik, die ja auch verschiedene Stile verbindet. Orientalische Klinge mit Klezmer, mit Jazz. Und auf dieser Aufnahme hat sich David Orlowski zusammen mit seinem Trio sogar ein ganzes Orchester dazugeholt. Die Kammerakademie Potsdam, Klezmer also im symphonischen Gewand. David Orlowski immer sehr erfinderisch gewesen. Leider hat sich sein Trio ja aufgelöst oder er hat es aufgelöst 2019. Aber Symphonic Klezmer, das Album, immer noch eine gute Aufnahme. Mit der Kammerakademie Potsdam ist hier das David Orlowski Trio Istanbul.

David Orlowski, sein Trio und die Kammerakademie Potsdam. Wunderbare Symbiose Istanbul heißt dieses Stück. 6.21 Uhr, guten Morgen am Dienstag und raus aus dem Bett, wenn Sie schon müssen. Nicht erschrecken, da kann heute im Laufe des Tages immer mal ordentlich was runterkommen. Also das Wetter bei uns in Norddeutschland eigentlich ganz schön sonnig und auch ziemlich trocken. Aber hier und da, man kann es ja nie so genau sagen, wo, können dann doch mal ziemlich kräftige Hitzegewitter runterkommen. Zum Teil mit Starkregen und Hagel, Unwettergefahr und das bei Temperaturen heute maximal 24 Grad auf Rügen bis 34 Grad in Nordheim. Musik jetzt von Felix Mendelssohn Bartholdy aus seiner italienischen Sinfonie Nummer 4 ist hier der zweite Satz.

0: Soundtrack aus The Truman Show. Auch ein sehr guter Film, muss man einfach mal sagen. Es ist 6.30 Uhr. Kleiner Überblick über die Themen, die heute wichtig werden.
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0: Die Innenministerinnen und Innenminister der EU beraten heute über das weitere Vorgehen nach dem Massenandrang von geflüchteten Menschen auf die spanische Exklave Ceuta. Zehntausende sind da ja in der vergangenen Woche von Marokko aus angekommen. Die Debatte um die Rentenreform bei uns in Deutschland spitzt sich weiter zu. Vor allem die ostdeutschen Ministerpräsidentinnen und Präsidenten lehnen die geplante Abschaffung der abschlagsfreien Rente nach 45 Berufsjahren ab. Das ist ja einer der wesentlichen Punkte dieser Reform. Und die Pegelstände vieler Flüsse sind wegen der Hitze sehr niedrig bei uns im Land. Im Rhein zum Beispiel Ende der Woche drastische Tiefstände erwartet. Bundesverkehrsminister Bilger hat deshalb für Donnerstag zu einer Fachkonferenz eingeladen. Und das Wetter bei uns im Norden, punktuell kommt heute mal ordentlich was runter, aber das reicht natürlich lange nicht, um die Pegelstände wieder nach oben zu treiben. Heiter, hier und da mal ein paar Wolken und zum Teil kräftige Hitzegewitter. Starkregen und Hagel möglich. Top-Temperaturen heute zwischen 24 und 34 Grad. Keno Bergholz bin ich. Schönen guten Morgen.

0: Ludwig van Beethoven, zur Zeit der Entstehung dieser Sinfonie Nummer 4, feurig und leidenschaftlich verliebt gewesen in eine gewisse Josephine Brunswick. Und das hört man auch diesem vierten Satz seiner vierten Sinfonie an, gerade in einer Zeit entstanden, als Beethoven ihr um die 14 Liebesbriefe geschrieben haben soll. Also, da hat sich doch das Feuer niedergeschlagen in der Musik. 6.37 Uhr, hier ist NDR Kultur. Schönen guten Morgen. Wenn man sich mit dem Instrument Trompete beschäftigt oder sie sogar gelegentlich hin und wieder gerne mal spielt, ich mache das ja zum Beispiel ganz gerne, dann ist dieser Mann der Maßstab. Louis Armstrong, heute zur Welt gekommen, vor ganz genau 125 Jahren. Ja, wir Trompeter sind uns einig, du kannst nichts spielen, was Louis nicht schon gespielt hat. Das hat Kollege Miles Davis mal über Louis Armstrong gesagt. Lutz Hanka.
1: Good evening, ladies and gentlemen. I'm Mr. Armstrong and we're gonna swing.
2: Wenn jemand Mr. Jazz war, dann Louis Armstrong. Er selbst nennt sich und andere einfach nur Pops, weil er sich so schlecht Namen merken kann. Pops sieht immer so verdammt glücklich aus, wenn er Trompete spielt. Mit dem weißen Taschentuch, den rollenden Augen und dem ansteckenden Lachen. Dabei beginnt sein Leben in der finstersten Ecke von New Orleans. Der Vater macht sich aus dem Staub, die Mutter prostituiert sich. Der Junge schleppt Kohlen, sammelt Lumpen. Für $5 kauft er sich das erste Instrument beim Pfandleiher und lernt zu spielen. Mitte der 1920er Jahre hat er seine ersten eigenen Bands, die Hot Five und die Hot Seven. Immer wieder fallen ihm neue Melodien ein und er beginnt sie spontan und virtuos weiterzuentwickeln. Vor allem die hohen Noten spielt Armstrong mühelos, sie werden sein Markenzeichen. Genau wie die warme Reibeisenstimme, mit der er den Scat-Gesang erfindet. Auch Hollywood interessiert sich für Satchmo. Er spielt an der Seite von James Stewart, Barbara Streisand und Bing Crosby.
3: If you sail,
4: I sail in sailing
3: over the sea,
4: or will you wait for me?
3: Take my tip, they're all molto hippie.
2: Dabei ist Louis Armstrong nie der angepasste Onkel Tom. Er macht alles auf seine eigene Art. So wie 1965 bei einem Besuch in der DDR.
5: Er hat die Mauer schon gesehen und die Mauer interessiert ihn nicht. Interessiert ja nur das Publikum, dafür ist er hier.
0: 8. April 1965, da ist er in Schwerin gewesen, in der Sport- und Kongresshalle. Es gibt noch Videomaterial aus dem Nordmagazin, finden Sie auf unserer Homepage auf ndr.de. So, und noch ein Fakt für die Trompetenfreundinnen und Freunde unter Ihnen. Louis Armstrong ist mal gefragt worden, was spielen Sie denn für ein Mundstück? Und er hat gesagt, das, was halt so dabei war im Koffer.

0: Ludovico Einaudi, unterstützt von Violine, Viola und Cello, The Earth Prelude. Es ist in 12:07.
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0: Wenn Geige, dann Stradivari. Ja, die Instrumente des berühmten Geigenbauers Antonio Giacomo Stradivari gelten ja immer noch als die besten. Hat um 1700 gelebt und gearbeitet in Cremona in Italien. Kann man ja fast nicht bezahlen, solche Instrumente. Aber vier Stradivaris sollen nun zu einem Streichquartett vereint werden. Im Kinofilm Der Klang der Stradivari. Am Donnerstag kommt dieser Film von Regisseur Gregory Magne ins Kino. Walli Müller verrät mehr über diesen Film, die hat ihn nämlich schon gesehen. Und sie weiß auch mehr über den Titel, der ja schon mal ganz gut klingt. Der Klang der Stradivari.
2: Es war der Traum ihres Vaters, eines reichen Kunstmäzens, den Astrid nach seinem Tod verwirklichen will, vier berühmte Instrumente des Geigenbauers Stradivari zu einem Streichquartett zusammenzubringen. Zwei Violinen und eine Bratsche sind schon in Familienbesitz, fehlt noch das Cello der Baureihe, das als verschollen galt, bis es auf einer Auktion in London wieder auftaucht.
3: Der Preis spielt keine Rolle.
4: Tut mir leid, Astrid, aber in der gegenwärtigen Situation können wir uns so etwas nicht erlauben, solche
5: Luftschlösser.
3: Diese Instrumente existieren seit 300 Jahren, aber man hat sie noch nie zusammen erklingen gehört. Nicht mal Stradivari war das vergönnt.
2: Astrid ersteigert das Instrument für viele Millionen und engagiert die Crème de la Crème der Streicherszene. 7 Tage vor dem Jahrhundertkonzert kommen Lies, die Cellistin, Apolline, die Bratschistin, Georges und Peter, erste und zweite Geige, im Château der Mäzenatenfamilie für die Proben zusammen. Das Stück hat Astrids Vater vor 30 Jahren beim Komponisten Charlie Beaumont in Auftrag gegeben. Nun soll es endlich uraufgeführt werden.
4: Fangen wir an. Sekunde. Okay, dann mal los.
2: Doch der Klang der vier Stradivaris wird bald von der Disharmonie der Spielenden übertönt. Vor allem der erste Geiger entpuppt sich als überheblicher Zeitgenosse, der die anderen permanent belehrt.
4: Apolline, achte bitte ein klein wenig mehr aufs Tempo, ja? Diese Stelle nimmst du einfach total übermütig, so als würde eine Herde Ziegen auf der Wiese rumtollen.
6: Aber wenn ich's doch so spielen will?
2: 5 Tage vor dem Konzert muss Organisatorin Astrid feststellen, 4 Top-Streicher ergeben noch lange kein Quartett. Sie mögen zusammen spielen, aber nicht miteinander.
4: Niemand hört dem anderen zu und sie sind die ganze Zeit nur am Nörgeln. Es wird Zeit, dass du hier mal eine Ansage machst.
3: Aber das sind nun mal keine Angestellten, das sind Musiker. Wenn ich sie beschimpfe, bringt das überhaupt nichts.
2: Astrids letzte Hoffnung ist nun der Komponist des Werks. Sie bekniet ihn, die Proben in die Hand zu nehmen. Tatsächlich hat das moderne Streichquartett im Film der französische Filmkomponist Grégoire Etzel geschrieben und auch die Figur des fiktiven Komponisten Charlie Beaumont mitgeprägt, samt lustiger Marotten und Selbstzweifel.
7: Ich muss ihm was gestehen. Ich mag nicht, was ich da komponiert habe.
3: Verzeihung?
7: Ich höre die ersten 3 Töne und will sofort alles neu schreiben.
2: Auch wenn es um sogenannte ernste Musik geht, der Klang der Stradivari ist kein bierernster Film, sondern eine Komödie, in der herzlich gelacht werden darf. Musik gemacht aber wird im Film sehr ernsthaft. Nur die Stradivaris sind Fakes. Gespielt werden sie tatsächlich von den Darstellern, die von Haus aus Musiker sind, mit etwas Schauspielerfahrung, oder Schauspieler mit virtuoser Musikbegabung. Die Probenszenen sehen deshalb sehr echt aus. Fürs klassikaffine Publikum besteht der Reiz des Films darin, bei der Erarbeitung der Partitur Mäuschen spielen zu dürfen, mitzuerleben, wie ein Ensembleklang entsteht.
7: In einem Quartett muss jeder, damit das Ganze richtig klingt, ein klein wenig falsch spielen. Das ist Mathematik, Intuition. Das nennt man Harmonie.
2: Aber auch ohne spezielles Interesse für Streichquartette ist der Klang der Stradivari als Komödie über Eitelkeiten und Befindlichkeiten im Musiker-Olymp sehr unterhaltsam.
0: Diese Woche startet der Klang der Stradivari und läuft dann in einigen Kinos auch bei uns im Norden. In 7 Minuten ist es 7. Hier ist Anne-Sophie Mutter auf ihrer Stradivari.

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1: Um 7 Uhr mit Emily Seidel. Nach dem Massenandrang von Flüchtlingen auf die spanische Exklave Ceuta beraten heute die EU-Innenminister in einer Videokonferenz über Konsequenzen. In der vergangenen Woche hatten zehntausende Menschen von Marokko aus teilweise schwimmend Ceuta erreicht. Katrin Schirwagen aus der NDR Nachrichtenredaktion berichtet, was genau die Minister besprechen wollen.
2: Es geht vor allem darum, wie die EU ihre Außengrenzen künftig besser schützen kann. In der Diskussion sind eine verstärkte Überwachung, ein Frühwarnsystem oder spezielle Barrieren im Meer. Und es geht um die Frage, was man gegen Falschmeldungen in den sozialen Medien tun kann. Denn die sollen mitverantwortlich sein für den Ansturm auf Ceuta. Die Krise dort hatte in der EU einen Streit ausgelöst. Mehrere Länder werfen Spanien vor, durch falsche Signale in der Einwanderungspolitik die Lage mitverschuldet zu haben. Heute wird es also auch darum gehen, die diplomatischen Spannungen abzubauen. Denn der Konflikt belastet auch das gemeinsame europäische Asylsystem, das ja erst vor wenigen Wochen in Kraft getreten ist.
1: Sollte die Wehrpflicht in Deutschland wieder eingeführt werden, könnte es für Kriegsdienstverweigerer wieder die Option eines Zivildienstes geben. Nach einem Bericht der Bild-Zeitung bereitet das Familienministerium die Grundlagen dafür vor. Aus Berlin Nicole Markwald.
3: Welche Kapazitäten können Sie im Falle einer Rückkehr zur Wehrpflicht für Wehrdienstverweigerer zur Verfügung stellen? Diese Frage hat das Familienministerium an 23 große Verbände und Organisationen gerichtet. Fast alle, nämlich 22 der 23 Verbände gaben an, dass sie grundsätzlich bereit wären, im Falle einer Reaktivierung einer Wehrpflicht Wehrersatzdienstleistenden ein vielfältiges Angebot zu machen. Das bestätigte ein Sprecher des Familienministeriums gegenüber der Bild-Zeitung. Aktuell gibt es keinen Zivildienst, weil es auch keine Wehrpflicht gibt, so der Sprecher. Aber falls die einmal nötig werden sollte, wolle man die Basis für einen modernen Zivildienst schon vorbereitet haben, sagte der Sprecher weiter.
1: In der Rentendebatte hat Unionsfraktionschef Frei erneut vor einem Scheitern gewarnt. Dem Sender Welt-TV sagte der CDU-Politiker, bei der geplanten Abschaffung der abschlagsfreien Rente nach 45 Beitragsjahren gebe es keinen Verhandlungsspielraum. In der Kommission, die die Vorschläge erarbeitet habe, sei geballte Fachexpertise vorhanden gewesen. Zuvor hatten die drei ostdeutschen CDU-Ministerpräsidenten gefordert, die sogenannte Rente mit 63 beizubehalten. Unterstützung kam von den SPD-Ministerpräsidenten und Ministerpräsidentinnen aus Brandenburg, Mecklenburg-Vorpommern, Bremen und dem Saarland. Nach einem kurzen, aber heftigen Gewitter ist heute früh in Hamburg ein Baum auf den Kleinbus einer Familie gestürzt. 4 Erwachsene und 3 Kinder wurden nach Angaben der Feuerwehr verletzt. Das Gewitter hatte in der kleinen Wohnstraße gleich mehrere Bäume umstürzen lassen. Auch in anderen Teilen Deutschlands hatten Unwetter und Starkregen Folgen. In Nordrhein-Westfalen saßen Fahrgäste 4 Stunden in einem ICE fest, nachdem ein Baum auf die Oberleitung gefallen war. Der Computerkonzern Apple hat die App des Kurzmitteilungsdienstes Telegram vorübergehend von der Download-Plattform für seine iPhones entfernt. Grund waren kinderpornografische Inhalte, die über die Plattform verbreitet wurden. Den Angaben zufolge wurde der Messenger erst wieder zugelassen, als die Inhalte entfernt waren und der Nutzer, der sie verbreitet hatte, gesperrt war. Auf anderen Plattformen blieb die App verfügbar. In den vergangenen Jahren gab es schon mehrfach Kritik an Telegram, weil die App nicht ausreichend gegen extremistische oder kriminelle Inhalte vorgehe. Heute wird der irische Musiker Glenn Hansard in Dublin beigesetzt. Er war in der vergangenen Woche bei einem Motorradunfall ums Leben gekommen. Aus London Lisa Maria Röhling.
4: Bereits gestern war Glenn Hansard in einer Kapelle des Irish Museum of Modern Art aufgebahrt worden. Tausende standen dort Schlange, um sich von dem irischen Musiker zu verabschieden. Zu seiner Beerdigung in der Dubliner St. Patrick's Cathedral werden erneut zahlreiche Trauergäste erwartet. Der ehemalige Straßenmusiker war in den 1990er Jahren mit der Rockband The Frames bekannt geworden. Sein weltweiter Durchbruch gelang ihm mit dem Musikfilm Once. Darin spielte er eine der Hauptrollen und gewann zusammen mit seiner Filmpartnerin Maketa Irglova einen Oscar für den Song Falling Slowly.
1: Das waren die Nachrichten. Das Wetter in Norddeutschland. Heute wechselnd bewölkt mit sonnigen Phasen, örtlich teils kräftige Schauer oder Gewitter. Höchstwerte 24 Grad auf Rügen bis 34 Grad in Osnabrück. Morgen mal Sonne, mal Wolken, zeitweise etwas Regen oder Gewitter, maximal 22 bis 32 Grad. Am Donnerstag heiter bis wolkig, vereinzelt Schauer, dann bei Temperaturen zwischen 21 bis maximal 28 Grad. Es ist 7.05 Uhr.
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5: Hallo zusammen auf in den Dienstag mit Musik, jetzt die lange Jahre verschollen gewesen ist. Das Manuskript von Rossinis Oper Die Seidene Leiter. Hat sich irgendwann herausgestellt, dass ein schwedischer Schiffsoffizier das Skript für seine private Sammlung erworben hatte. Erst nach seinem Tod ist es dann wieder aufgetaucht und so hat die kleine Rossini-Oper dann ihr Comeback gefeiert. Es ist eine ganz neckische Geschichte. Eine junge Frau hat heimlich geheiratet und ihr Mann klettert Nacht für Nacht an einer seidenen Strickleiter zu ihrem Balkon hinauf. Tagsüber darf keiner was wissen von dieser Vermählung. Rossini, als er das geschrieben hat, gerade mal 20 Jahre alt. Sie hören die Ouvertüre jetzt zum Start in diesen 4. August.

Unser NDR Elbphilharmonieorchester spielt die Ouvertüre, sprudelt ja förmlich zum Start in den Morgen. Ja, aus Die seidene Leiter von Rossini. 7:12 ist es. Guten Morgen, Sie sind bei NDR Kultur. Heutzutage werden Fehler ja rot unterkringelt. Also war früher schon so in der Schule. Heutzutage macht das ja das Computerprogramm oder das Handy, das Smartphone, auf dem Sie eine E-Mail oder eine Kurznachricht verfassen. Wenn man sich verschreibt, wird es entweder sofort korrigiert oder rot unterkringelt und man kann selbst korrigieren. Ja gut, nun sind wir alle nicht frei. Es passiert mal ein Rechtschreibfehler, das passiert aber den Besten. Joachim Meyerhoff zum Beispiel. Sehr erfolgreicher Schriftsteller, ja, erzählt in seinen Büchern davon und auch davon, wie er dann doch den Weg zum Schreiben gefunden hat, nachdem er sich zeitlebens immer schon schwer getan hat mit der Rechtschreibung. Rechtschreibfehler finden sich in den gedruckten Exemplaren dann natürlich nicht mehr. Bei Thriller-König Sebastian Fitzek ist das anders. Er hat jetzt in der Osnabrücker Zeitung gestanden, dass ihm ein Rechtschreibfehler häufiger unterlaufen und sogar gedruckt worden sei. Nämlich der Schweinwerfer. Das ist schön. Da wird nicht mit Licht, sondern mit Schweinen geworfen. Also der Schweinwerfer. Na ja, gut, außerdem sagt Fitzek selbstkritisch, schreibe er viel zu viele Sätze mit einem Komma und das mit Doppel-S. Okay. Na, mal gucken, was Annemarie Stoltenberg gleich über den Stil von Inga Jonsruf erzählen kann. Sein Buch Blendfeuer stellt sie gleich vor in Stoltenberg liest. Vorher Musik von Alexander Borodin, spanische Serenade und von Komponist Jörg Duda aus München. Tuba-Konzert Nummer 1, gespielt von einem der bekanntesten Tubisten unseres Landes, Andreas Martin Hofmeier und die Münchner Philharmoniker.

0: 7.22 Uhr.
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0: Es ist norwegischer Nationalfeiertag, das ganze Land feiert und dann geschehen zwei gar schreckliche Dinge. Auf den ersten Blick haben sie gar nichts miteinander zu tun, aber möglicherweise nur auf den ersten Blick. So geht es los im neuen Buch, im neuen Krimi Blendfeuer von Inga Jonsrud aus Norwegen. Annemarie Stoltenberg, schönen guten Morgen.
2: Guten Morgen.
0: Was passiert da also am Nationalfeiertag?
2: Es wird in einer Tiefgarage ein Mann ermordet. Das gestaltet sich fast wie so eine Hinrichtung, außerordentlich brutal, dieser Mord in der Tiefgarage. Tong und Benjamin beginnen zu ermitteln, ein Mann und eine Frau. Die kennt man schon aus dem vorherigen Krimi von Inga Jonsrud. Hier legen sie wieder los. Und das Zweite ist, dass ein Flugzeug, das gestartet ist von Norwegen aus Richtung Ukraine mit zwei Norwegern an Bord und ukrainischen Soldaten, wird über der Ostsee entweder abgeschossen oder in dem Flugzeug ist eine Bombe explodiert. Das wird man ermitteln müssen. Und es kommen offenbar etliche ums Leben, aber man findet nur die beiden Norweger.
0: So, das ist aber ja nun nicht alles, was Jonsrud in diesem Buch Blendfeuer verarbeitet. Es geht ja um die ganze Politik- und Medienszene in Norwegen.
2: Ja, da, so wie diese Szene geschildert wird, unter was für einem unglaublichen Druck der Öffentlichkeit heutzutage Politiker stehen, um das an einer kleinen Anekdote aus dem Roman deutlich zu machen. Die Tochter eines sehr prominenten Politikers, der kurz davor ist, Ministerpräsident zu werden, wird in der Schule mit Drogen erwischt. Und das würde bedeuten, wenn das verfolgt wird, dass sie von der Schule fliegt. Er als

0: wie auch selbst bekannt vorkommt aus dem persönlichen Erleben der heutigen Zeit.
1: Ich kann mich nur wundern, dass sich überhaupt noch irgendjemand bereit erklärt, Politiker zu werden, wenn man bedenkt, welchen Anfechtungen, Anfeindungen man ausgesetzt ist und wie viele Fehler man machen kann. Und natürlich machen alle Menschen Fehler, aber Politiker sollen eben keine Fehler machen. Man erwartet absolute Makellosigkeit, Fehlerlosigkeit und man erwartet auch, dass sie die Dinge wieder in Ordnung bringen, die nicht durch einzelne politische Maßnahmen in Ordnung zu bringen sind. Und hier kommt hinzu, dass die Intrigen, die da im Hintergrund geschmiedet werden und die ganzen Ränke, das sind Interessen auch von Gangsterbanden, von Menschen, die da ganz andere Ziele noch verfolgen und die Politik im Grunde genommen so wie Marionetten hin und her schieben. Das ist ungeheuer spannend inszeniert.
0: Mit anderen Worten sind es gar nicht unbedingt die beiden Ermittler, Liselott Benjamin und Martin Tong, die Geschichte tragen, sondern eigentlich ist es die politische Intrige.
1: Es sind mehrere politische Intrigen und es geht auch um Friedensverhandlungen. Und man hat ja manchmal den Eindruck, dass bei diesen Friedensverhandlungen, von denen man denn immer nur so von außen Reporter vor wichtigen Gebäuden etwas erfährt und eigentlich nie was wirklich da geschieht hinter geschlossenen Türen. Was passiert denn da eigentlich? Welche schmutzigen Polithandel werden da getroffen und wie wird verhandelt und wie wird das auch manipuliert? Auch unter Umständen von außen, von Leuten, die einfach von Gier angetrieben sind, von rein wirtschaftlichen Interessen.
0: Ist es richtig, wenn ich sage, Annemarie, dass du ganz begeistert bist von Blendfeuer?
1: Ich bin begeistert und das ist so ein Buch, was man mit angehaltenem Atem liest und denkt, aha, jetzt weiß ich ein bisschen mehr darüber, wie es zugehen könnte.
0: Vielleicht hat bei Ihnen, bei dem Namen des Autors Inga Jonsrud was geklingelt, Echokammer, der erste Fall für Benjamin und Tong. Muss man den gelesen haben, um Blendfeuer zu begreifen?
1: Nein, Echo, Feuer, das sind die beiden selben Ermittler, die man in Echokammer etwas näher kennenlernt. Liselott Benjamin ist eine sehr resolute, hochintelligente, tüchtige Ermittlerin und Martin Tong hat amerikanisch-vietnamesische Wurzeln, ist trockener Alkoholiker. Die lernt man so persönlich bei Echokammer näher kennen. Und bei Echokammer ging es auch um ein politisch brisantes Thema. Da ging es um Rechtsradikalismus, um brutalen Rechtsradikalismus in Norwegen.
0: Ich glaube, eins von den beiden wird das Buch für meinen Urlaub in diesem Jahr. Ab nächste Woche.
1: Das kann denn nicht schiefgehen.
0: Also, Blendfeuer, jetzt ganz neu, von Inga Jonsrud, vorgestellt von Annemarie Stoltenberg hier bei NDR Kultur.

0: Person's Guide to the Orchestra hier bei NDR Kultur. Jetzt ist es 19:30. Verschaffen wir uns mal einen kurzen Überblick über die Themen des Morgens.
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0: Die Innenminister der EU beraten heute über den Schutz der Außengrenzen und Streitigkeiten in der Asylpolitik. Auslöser die Geschehnisse vom Ende der vergangenen Woche, wo Zehntausende Menschen von Marokko in diese spanische Enklave Ceuta gelangt sind. Bei uns in Deutschland in vielen Flüssen das Wasser viel zu niedrig, die Pegelstände, das bereitet nicht nur Fachleuten, sondern auch Wirtschaftsexpertinnen und Experten Sorge. Viele Schiffe können zum Beispiel auf dem Rhein deutlich weniger Waren transportieren, als sie gern würden. Und dann spitzt sich die Debatte um die Rentenreform weiter zu. Es geht ja unter anderem um die Abschaffung der abschlagsfreien Rente nach 45 Beitragsjahren. Vor allem die ostdeutschen Ministerpräsidentinnen und Präsidenten lehnen das ab. Das Wetter heute bei uns im Norden sommerlich, das heißt also viel Sonnenschein, ziemlich lange auch trocken, aber auch hier und dort kräftige Schauer und Gewitter, zum Teil mit Starkregen und Hagel möglich. Ja, und warm wird's, 24 Grad an den Küsten bis 34 Grad heute in Nordheim. Guten Start also in diesen sommerlichen 4. August. Ich bin Keno Bergholz, moin zusammen.

0: Guten Morgen am Dienstag mit Musik von Jean-Philippe Rameau. Kurz nach 7:30 ist es. In dieser Woche beschäftigen wir uns noch mehr als sonst, möchte ich sagen, mit Mecklenburg-Vorpommern. Bald sind ja die Wahlen. Im September wird ein neuer Landtag gewählt in MV. Und deswegen schauen wir in dieser Woche bei NDR Kultur mal, was gibt es denn da so? Insbesondere natürlich an Kulturinitiativen. Und heute zieht es uns in das kleine Dorf Molzow an der B108 zwischen Teterow und Waren im Landkreis Mecklenburgische Seenplatte. Da hat viele Jahre lang das Gebäude eines ehemaligen Konsumgeschäfts leer gestanden, aber seit 2 Jahren gibt es den Konsum wieder. Dank Robert Blum und Sophie Junghans. Das Ehepaar wollte einen Ort schaffen, an dem man sich trifft, an dem sich alles vereinen kann, was man hobbymäßig machen kann, wo man Regionales bekommt und außerdem viel Leckeres, viel Selbstgemachtes. Also da ist richtig viel drin. Friederike Wittun, unsere Reporterin, hat natürlich auch gekostet. Vor allem aber mal hat sie gelauscht.
1: Also 6 Eis, 1 Dinkelbrot noch, ne?
2: Es ist Mittagszeit in Blums Delikat. Sophie Junghans steht hinter der Kasse. Tagesgericht heute, Ofenkartoffel mit Salat und Schollenfilet. Dass sie hier eines Tages die Chefin sein würde, kann die 38-Jährige bis heute kaum glauben.
1: Für mich war das halt der Ort, an dem ich das erste Mal was eingekauft habe, selber. Und für mich war da am interessantesten halt die Bonbon-Theke, die ich jetzt auch habe. Und dort habe ich halt irgendwie mein Taschengeld ausgegeben. Und dann natürlich Tante Karin, von der wir den Konsum auch gekauft haben, die ich halt schon kenne, seit ich irgendwie auf der Welt bin.
2: Blums Delikat in dem kleinen Ort Molzow in der Mecklenburgischen Seenplatte ist Laden, Bistro, Galerie, Café, ein Ort, der Menschen zusammenbringt. Urlauber, Einheimische, Durchreisende.
3: Hier gibt es Produkte aus der Region. Hier trifft man auch Menschen, die man monatelang nicht gesehen hat.
4: Ja, es erschlägt einen mit Freundlichkeit. Einfach was Gutes zu essen, nette Leute. Also mehr möchte man ja gar nicht haben. Die ganzen Firlefanz da und Huhu-Wabuhu mit irgendwelchen Konsumanleitungen, das hast du ja halt nicht.
5: Die Küche ist hier sensationell. Ja, das ist auch eigentlich das Highlight, ja.
2: Sophies Mann Robert ist Koch. Wenn er im Laden ist, nimmt sich der 40-Jährige zwischen Wurstmachen und Honigschleudern, aber immer auch Zeit, um mit den Gästen zu plaudern. Dabei entstehen manchmal ganz besondere Molzower Momente.
6: Da saßen hier 2 ältere Herrschaften aus dem Dorf, einmal Sophies Opa natürlich und noch jemand weiteres, beide mit 93. Und ein weiterer Herr saß hinten am Tisch. Ich hörte bloß 45, Flucht und hier und hier. Und da habe ich gesagt, Mensch, komm doch mal mit, ich stelle Ihnen mal 2 Leute vor. Und dann saßen hier 3 Leute mit über 90. Und dann haben sie sich wirklich über die alten Zeiten unterhalten. Und dieser Laden war mucksmäusenstill. Jeder Tisch, der hier drin war, hat nichts mehr gesagt. Und die haben alle diesen Tisch beobachtet und haben gedacht, das sehen die nie wieder in dem Leben.
2: Erzählt Robert Blum. Seit mehr als 10 Jahren haben sie ein Catering-Unternehmen, damit schon sämtliche Höhen und Tiefen erlebt. Der Laden gibt ihnen und ihren 4 Angestellten Sicherheit, sagen sie. Er ist zu ihrem und zum Lebensmittelpunkt des Dorfes geworden. Sie machen Theaterveranstaltungen, Lesungen, Kochabende, Bingo-Nachmittage, Freufreitage. So nennen sie den letzten Freitag im Monat, laden da zu gutem Essen und Live-Musik ein.
1: Ich habe immer so den Antrieb, dass man sich halt verändert. Und sehe schon, dass im Laden noch mal ganz andere Events stattfinden, Konzerte. Und ja, und ich sehe auch so ein bisschen Dating vielleicht. Das ist ja auch ein Thema im Land, auf dem Land.
2: Und Stammkundin Christel Schabo freut sich schon darauf.
7: Nähzirkel wollte sie hier machen. Den möchte ich auch mitmachen. Ich habe auch meinen Geburtstag hier gefeiert mit mehreren Personen.
2: Denn wofür Sophie längst über die Molzower Dorfgrenzen hinaus bekannt ist, für ihre Kuchen. Jeden Tag bäckt sie 5 Stunden lang 10 verschiedene Sorten. Von Marmorkuchen über glutenfreie Nusstorte mit Erdbefüllung bis hin zu Aprikosen-Lavendeltart.
1: Ich mache das immer noch alles selbst. Aber ehrlicherweise gibt es eine Person, die mir manchmal sonntags einen Kuchen bringt, eine Oma aus dem Dorf bei uns. Da bin ich so glücklich, mich immer so auf diesen Kuchen freue. Und der Kuchen fällt zwischen meinen Kuchen schon auf, weil er anders ist. Und ich freue mich, dass die Leute sich über den Kuchen freuen.
2: Kultur, Regionales, Erinnerung verbindet die Leute hier, sagen Sophie und Robert. Politik spielt in ihrem Laden keine Rolle. Für sie zählen andere Dinge.
6: Für uns ist das irgendwie schon eine Verantwortung, auch den Leuten diese Sicherheit hier zu geben. Für sie da zu sein. Nicht nur bei Lebensmitteln, wir haben ja auch Leute, denen fahren wir die Lebensmittel nach Hause oder wir nehmen mal einen Brief an und bringen den mal weg. Das ist auch wichtig. Also ich finde, wir müssen anfangen, aufeinander Acht zu geben.
1: Tschüss. Das habe ich auch. Und 3 Stücke vom Marmorkuchen. Ja. Nächstes Mal. Eine schöne Woche. Genießt das schöne Wetter. Ja, tschüss. Tschüss.
0: Und Sie haben jetzt doch auch diesen Satz im Kopf, oder? Schön, dass es sowas noch gibt. Gibt es in Mecklenburg-Vorpommern. Hier ist NDR Kultur.

0: Guten Morgen und willkommen am Dienstag. Es ist 10 vor 8.
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0: Die kommt heute aus Mecklenburg-Vorpommern von der Evangelischen Kirche. Matthias Bernsdorf ist Pastor in Schwerin.
2: Wenn Sie heute Morgen den weltweiten Geburtstagskalender aufschlagen, entdecken Sie eine Zahl, die man einem so dynamischen Menschen kaum ansieht. Barack Obama wird 65 Jahre alt. Was die amerikanische Unabhängigkeitserklärung proklamierte, nämlich, dass alle Menschen frei und gleich geschaffen sind, hat er nach knapp 250 Jahren endlich ins Weiße Haus gebracht, eloquent, elegant, mit lässigem Gang. Er ist übrigens auch der letzte US-Präsident, der in Deutschland ein Gotteshaus besuchte. Diese Tradition hatte sein Vorgänger begründet. Vor 20 Jahren war George W. Bush zu Besuch in Stralsund. Dort wollten er und die Kanzlerin über ein mögliches Atomabkommen mit dem Iran beraten. Um sich einzustimmen, besuchten die beiden die historische Altstadt und entzündeten in der St. Marienkirche eine Kerze. Sie wählten ein Zeichen, das über ihre Ämter hinausweist. Eines, das für zeitlose Tugenden steht. Frieden, Demut, Weltoffenheit, Schutz vor Krieg und Gefahren auf See. Für all das hatten Generationen von Menschen in den Stralsunder Gotteshäusern gebetet. Das Entzünden der Kerze erinnerte an das Ziel, den Frieden zu suchen und ihm nachzujagen. Frohgemut, aber auch hartnäckig, wie der Apostel Paulus einmal geschrieben hat. Diese Geste hat Barack Obama bei seinem ersten Besuch in Deutschland aufgegriffen, in einer Kirche, die die Schrecken des Zweiten Weltkriegs besonders vor Augen führte, in der Frauenkirche von Dresden. Später vollendete Obama das Atomabkommen mit dem Iran, über das schon in Stralsund beraten worden war. Suche den Frieden und jage ihm nach. Das ist vielleicht nicht das Erste, was man mit Barack Obama zu Beginn seiner Amtszeit verbunden hätte, erst recht nicht, als sein Geheimdienst das Handy der Kanzlerin abhören ließ. Aber wenn ich zurückblicke, wird mir deutlich, eine Welt, in der alle Menschen frei und gleich geschaffen sind und in der alle sicher leben können ohne Atomwaffen, das war seine Art, die amerikanische Unabhängigkeitserklärung lebendig werden zu lassen. Er trat für das ein, was in der amerikanischen Verfassung steht. Im Land der Freien und Gleichen ist das unveräußerliche, von Gott begabte Recht jedem Menschen zugeschrieben, Zitat, worunter sind Leben, Freiheit und das Streben nach Glückseligkeit. Das gilt bis heute, ich hoffe auch, jenseits des 65. Geburtstags.
0: Die Morgenandacht heute von der Evangelischen Kirche von Matthias Bernsdorf. Er ist Pastor in Schwerin. 8:08, Musik jetzt von Joaquin Rodrigo. Das Asturias Symphony Orchestra spielt aus seiner berühmten Soleriana, der Suite für Orchester, Fandango.

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1: Um 8 Uhr mit Emily Seidel. Die EU-Innenminister schalten sich am Vormittag zu einer Dringlichkeitssitzung zusammen. Hintergrund sind die Geschehnisse vergangener Woche, als zehntausende Migranten teils schwimmend von Marokko in die spanische Exklave Ceuta gelangt waren. Bei den Beratungen geht es um den Schutz der Außengrenzen und um den Streit der EU-Mitgliedstaaten über die Asylpolitik. Aus Brüssel, Sarah Lopez.
2: Die letzten Tage haben für massive diplomatische Spannungen gesorgt. Nachdem bis zu 60.000 Migranten innerhalb kurzer Zeit in der spanischen Exklave Ceuta angekommen waren, forderten mehrere EU-Mitgliedsländer einen vorübergehenden Ausschluss Spaniens aus dem Schengen-Raum. In einem offenen Brief kritisierten außerdem 22 europäische Staats- und Regierungschefs die spanische Migrationspolitik. Mit dem Treffen heute wollen die Innenminister also wieder eine gemeinsame Linie finden. Auch Vertreter von Nicht-EU-Ländern, die Teil des Schengen-Raums sind, sowie Vertreter der EU-Grenzschutzbehörde Frontex, der EU-Asylagentur und Europol werden bei dem virtuellen Treffen zugeschaltet sein.
1: Sollte die Wehrpflicht in Deutschland wieder eingeführt werden, könnte es für Kriegsdienstverweigerer wieder die Option eines Zivildienstes geben. Nach einem Bericht der Bild-Zeitung bereitet das Familienministerium die Grundlagen dafür vor. Aus Berlin Nicole Markwald.
3: Welche Kapazitäten können Sie im Falle einer Rückkehr zur Wehrpflicht für Wehrdienstverweigerer zur Verfügung stellen? Diese Frage hat das Familienministerium an 23 große Verbände und Organisationen gerichtet. Fast alle, nämlich 22 der 23 Verbände gaben an, dass sie grundsätzlich bereit wären, im Falle einer Reaktivierung einer Wehrpflicht Wehrersatzdienstleistenden ein vielfältiges Angebot zu machen. Das bestätigte ein Sprecher des Familienministeriums gegenüber der Bild-Zeitung. Aktuell gibt es keinen Zivildienst, weil es auch keine Wehrpflicht gibt, so der Sprecher. Aber falls die einmal nötig werden sollte, wolle man die Basis für einen modernen Zivildienst schon vorbereitet haben, sagte der Sprecher weiter.
1: In der Rentendebatte hat Unionsfraktionschef Frei erneut vor einem Scheitern gewarnt. Dem Sender Welt TV sagte der CDU-Politiker, bei der geplanten Abschaffung der abschlagsfreien Rente nach 45 Beitragsjahren gebe es keinen Verhandlungsspielraum. In der Kommission, die die Vorschläge erarbeitet habe, sei geballte Fachexpertise vorhanden gewesen sein. Zuvor hatten die drei ostdeutschen CDU-Ministerpräsidenten gefordert, die sogenannte Rente mit 63 beizubehalten. Unterstützung kam von den SPD-Ministerpräsidenten und Ministerpräsidentinnen aus Brandenburg, Mecklenburg-Vorpommern, Bremen und dem Saarland. Nicht nur der DAX hat gestern neue Rekordmarken erreicht, auch an der Wall Street sorgte der erste Handelstag im August für eine neue Bestmarke beim Dow Jones Index. Aus New York Martin Ganselmeier.
4: Wenigstens die Börsen hören noch auf den US-Präsidenten. Trumps Ankündigung vom Wochenende, es gebe neue Verhandlungen zwischen den USA und Iran, sorgte für das, was Trump bezwecken wollte. Allein die Hoffnung auf einen neuen Deal drückte den Preis für Rohöl um 5% und ließ die Aktienkurse an der Wall Street steil nach oben klettern. Dass die iranische Führung bestritt, dass es neue Verhandlungen gibt, tat der guten Laune an der Wall Street keinen Abbruch. Am ersten Handelstag im August kletterte der Dow Jones Index um fast 700 Punkte auf ein neues Allzeithoch. Donald Trump gelingt damit zum wiederholten Male seit Beginn des Irankrieges, Ölpreise und Aktienkurse in die von ihm gewünschte Richtung zu bewegen.
1: Nach einem kurzen, aber heftigen Gewitter ist heute früh in Hamburg ein Baum auf den Kleinbus einer Familie gestürzt. 4 Erwachsene und 3 Kinder wurden nach Angaben der Feuerwehr verletzt. Das Gewitter hatte in der kleinen Wohnstraße gleich mehrere Bäume umstürzen lassen, von denen einer auf das Auto fiel. Auch in anderen Teilen Deutschlands hatten Unwetter und Starkregen Folgen. In Nordrhein-Westfalen saßen Fahrgäste 4 Stunden in einem ICE fest, nachdem ein Baum auf die Oberleitung gefallen war. Das waren die Nachrichten. Das Wetter in Norddeutschland. Heute wechselnd bewölkt mit sonnigen Phasen, gebietsweise kräftige Schauer und Gewitter möglich, örtlich mit Starkregen und auch Hagel. Höchstwerte 24 Grad auf Rügen bis 34 Grad in Osnabrück. Morgen dann mal Sonne, mal Wolken, in Vorpommern zunächst noch Schauer, schwülwarm bei maximal 23 bis 32 Grad. Am Donnerstag heiter bis wolkig, vereinzelt Schauer möglich, 21 bis 28 Grad und Freitag überwiegend freundlich, gelegentlich etwas Regen bei 18 bis maximal 24 Grad. Es wird 8.05 Uhr.
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5: Guten Morgen. Genau heute in einer Woche wird bekannt gegeben, welche Bücher auf der Longlist für den Deutschen Buchpreis stehen. Nächsten Dienstag ist das der Fall. Unsere Kolleginnen und Kollegen in der NDR Kulturliteraturredaktion haben sich ihre Gedanken schon mal gemacht, welche Bücher für sie unbedingt drauf gehören. Welche das sind, darüber sprechen wir gleich. Hier bei NDR Kultur.

0: Guten Morgen am Dienstag. Hier ist NDR Kultur. Was sind die besten 20 Romane dieses Buchjahres? Diese Frage können Sie alle für sich selbst beantworten. Ich kann sie für mich beantworten. Also diejenigen von Ihnen, die es überhaupt schaffen, 20 Romane zu lesen. Man muss ja auch überhaupt erstmal die Zeit haben. Ja, in der kommenden Woche wird die Longlist für den Deutschen Buchpreis bekannt gegeben. Da liegt die Jury also fest, welche 20 Romane es für Sie sind. Aber unser Literaturteam hier bei NDR Kultur hat sich schon mal so die ganz eigenen Gedanken gemacht. Die 20 Romanfavoriten aus unserem Hause finden Sie ab heute online auf unserer Homepage ndr.de/kultur. Ich habe vor der Sendung mit Alexander Solloch aus unserer Literaturredaktion gesprochen. Guten Morgen.
1: Ja, guten Morgen, Kino.
0: Inwiefern ist das für dich wirklich ein Spaß, die NDR Kultur Longlist, oder wie ernst ist sie euch zugleich?
1: Es ist ein höllisch ernster Spaß, würde ich sagen. Also das heißt, man kann wirklich sagen, und ich verspreche, jeden dieser 20 Titel haben wir mit heiliger Überzeugung auf die Liste gesetzt und mit dem Gedanken, also wenn dieser Roman den Deutschen Buchpreis bekäme, dann geschähe kein großes Unrecht, im Gegenteil. Aber, und wir sagen das ja immer, wenn wir mit unserer eigenen Longlist herausrücken, wir sagen das auch, wenn dann die eigentliche oder die offizielle Longlist rauskommt, man kann das auch nicht oft genug sagen, diese Listenschreiberei ist natürlich ein Spiel, ein freudvolles Spiel. Zwar hat jeder für sich Kriterien, um zu sagen, das ist ein guter Roman, das ist ein schlechter Roman, aber objektiv messen lässt sich halt nicht, dass dieser Roman besser ist als jener. Wir sind ja jetzt hier nicht beim Weitsprung oder beim Stabhochsprung oder so, wo man sagen könnte, dieser Roman springt weiter als der andere. Also wenn man sich auf diesen Spaß einlässt, eine solche Liste zusammenzustellen, dann muss man wägen, dann muss man auch seufzen und leiden und Titel jubelnd aufnehmen oder unbekümmert weglassen, Entscheidungen treffen, die vielleicht nicht in jedem Fall gerecht sind. Aber so im Gesamtbild, in der Gesamtschau würde ich schon sagen, das ist eine Liste, die einen guten, vertrauenswürdigen Überblick darüber gibt, was die deutschsprachige Literatur gerade zu leisten imstande ist. Sehr viel nämlich. Und auf jeden Fall sind das 20 Romane, die wir ohne Bedenken wärmstens empfehlen können.
0: Und wenn es danach dann einer oder mehrere auf die Longlist des Deutschen Buchpreises schafft, dann ist das Sport für euch zu gucken, ob ihr richtig gelegen habt, ja?
1: Ja, nein, das ist, nein, das auf keinen Fall Sport und auf keinen Fall richtig. Es gibt eben kein richtig und kein falsch. Also wir betreiben dieses Spiel ja schon seit einigen Jahren und das höchste der Gefühle waren ganz ausnahmsweise mal, ich glaube, 8 Übereinstimmungen zwischen beiden Listen. Sonst hat sich das immer so eingependelt zwischen 3 und 5 und das ist dann auch wirklich vollkommen in Ordnung so, eben damit die Vielfalt der deutschsprachigen Literatur dargestellt wird. Und auf zwei Listen, die sich sehr stark voneinander unterscheiden. Also wenn wir mal davon ausgehen, wir haben vielleicht am Ende nur 3 Übereinstimmungen, dann kann man ja sagen, fürs Publikum gibt es 37 ernst gemeinte Empfehlungen. Und in der Beurteilung von Literatur, da kann es kein richtig und kein falsch geben. Wie das natürlich umgekehrt läuft, inwiefern sich die Kolleginnen und Kollegen beim Deutschen Buchpreis an uns orientieren, darüber habe ich keinerlei Erkenntnis.
0: Okay, also es gibt kein richtig oder falsch, aber es gibt ja vielleicht Namen oder Titel, Alex, die dir ganz besonders am Herzen liegen.
1: Ja, ich will zuallererst Norbert Gstrein nennen, den in Hamburg lebenden Österreicher. Der garantiert auch auf der offiziellen Liste für den Deutschen Buchpreis eine wichtige Rolle spielen wird. Da lege ich mich einfach mal fest, auch wenn ich sonst überhaupt keine prophetische Begabung habe. Er muss da einfach aufscheinen. Sein Roman Im ersten Licht erzählt eine Jahrhundertgeschichte im Spiegel und Schatten der Weltkriege. Sehr wahrhaftig, sehr einfühlsam, sehr elegant. Übrigens dürfen wir Norbert Gstrein am 10. September als neuen Siegfried-Lenz-Preisträger im Rolf-Liebermann-Studio in Hamburg begrüßen. Es gibt noch ein paar Karten für dieses literarische Großereignis. Eventuell wird auch Daniel Kehlmann als Freund des Autors dort auftreten. Daran arbeiten wir gerade noch. Also Norbert Gstrein, ganz klar einer der Favoriten. Ich muss auch noch 2 weitere Österreicherinnen nennen. Birgit Birnbacher mit ihrem famosen ADHS-Roman Sie wollen uns erzählen. Und gerade erschienen Tamara Steiner mit Luft nach unten. Sehr poetisch und sehr sexy, dieses Buch. Vielleicht 3 weitere Namen noch, fast willkürlich, aber doch zu Recht herausgegriffen. Die zweitgrößte Liebe von Ruth Maria Thomas wird hier in der Literaturredaktion sehr geliebt. Die Enthusiasten von Markus Orts ist mal wieder ein schillerndes Beispiel dafür, wie lustig große Literatur sein kann. Und Helene Bukowski hat auch einen dieser Romane geschrieben, die noch lange nachhallen. Er heißt »Wer möchte nicht im Leben bleiben?«
0: Für den Fall, dass Sie jetzt versäumt haben, all diese Namen und Titel mitzuschreiben, die vollständige Liste gibt es ja online auf unserer Homepage ndr.de/kultur. Gibt es eine Überschrift, unter der man alle diese Titel in diesem Jahr subsumieren könnte, Alex, oder sind das 20 völlig verschiedene Bücher, die auf eurer Longlist stehen?
1: 20 völlig verschiedene Bücher, die aber doch, ich habe es gerade schon angedeutet, zum einen irgendwie ein Querschnitt der deutschsprachigen Literatur repräsentieren, würde ich sagen. Die zeigen, mit welcher formalen Eleganz und mit welcher Spielfreude zurzeit geschrieben wird. Und wenn wir auf die Inhalte schauen, ja, man könnte eine Überschrift sich ausdenken über all diese 20 Titel, vielleicht »Wie der Mensch liebt«, sind schon diesmal erstaunlich viele Liebesromane mal wieder dabei auf unserer eigenen Longlist. »Wie der Mensch liebt« und »Wie er sich verstrickt in Krieg, Lügen, Gier und Hoffnung« und am Ende wieder »Liebe«. Ist jetzt doch eine lange Überschrift geworden, merke ich gerade, aber es ist halt so, Liebe und Krieg, das ist das Thema schlechthin der Literatur, das Thema schlechthin unseres Lebens, und für uns kommt es dann immer darauf an, wie ist das gestaltet, wie ist das in Sprache gegossen, wie sehr packt uns das an der Gurgel? Und das sind 20 sehr gurgelpackende Titel, finde ich.
0: Also, beschäftigen Sie sich doch mal mit der NDR Kultur Longlist, die komplette Liste online auf ndr.de/kultur. Einer, der daran mitgewirkt hat, Alexander Soloch. Danke dir für heute Morgen.
1: Danke, Kino.

0: für Literaturfans immer eine spannende Zeit, Anfang August. Kommende Woche, nächsten Dienstag, genau heute in einer Woche, gibt die Jury des Deutschen Buchpreises ihre Longlist bekannt. Unsere NDR Kultur Literaturredaktion hat sich jetzt schon mal den Spaß gemacht, ihre Favoriten aufzuschreiben. Und dann werden wir nachher mal sehen, wie viele Deckungen und Überschneidungen es da gibt. Die ganze Liste, über die wir gerade schon gesprochen haben, hier bei NDR Kultur, finden Sie online auf unserer Homepage. Auch Barack Obama ist ja Freund von Leselisten. Jedes Jahr im Sommer erscheinen ja seine Lieblingsbücher und auch seine Lieblingsmusiktitel, die er in diesem Sommer empfiehlt, die er selbst gelesen hat. Vor ein paar Tagen ist seine Liste für Sommer 2026 veröffentlicht worden. 11 Bücher stehen in diesem Jahr drauf. Colson Whitehead, George Saunders und Elizabeth Stroud sind mal drei Namen. Heute feiert Obama übrigens selbst Geburtstag. Er wird 65 Jahre alt. Und ja, immer noch umtriebig, nicht nur als Leser und Musikhörer, sondern natürlich auch politisch. Gerade kürzlich hat er in Chicago das Obama Presidential Center eröffnet.
1: Politisches Handeln bedeutet immer auch, die Interessen von hunderten Millionen Menschen miteinander in Einklang zu bringen. Demokratie kann mühsam sein, sie kann langsam sein, sie kann ineffizient wirken. Aber ich hoffe vor allem, dass dieses Zentrum uns vor Augen führt, wie besonders und wertvoll unsere Demokratie ist und uns daran erinnert, was wir gemeinsam erreichen können, wenn wir unserer Verantwortung als Bürgerinnen und Bürger annehmen.
0: Sagt Barack Obama. Heute wird er 65 Jahre alt. In 6 Minuten 8:30.

0: mit Musik von Karl Philipp Emanuel Bach in diesen Morgen. Und schon ist es 8.30 Uhr.
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0: Endspurt im Roman Das Leben der Hochgräfin Gritta von Ratten zu Haus bei uns. Ulrike Grote liest heute die 11. von 14 Folgen dieses Märchens.

0: Geschrieben hat es Bettina von Arnim zusammen mit ihrer Tochter Gisela. Die mutige Ritterstochter Gritta hat es mit ihren Gefährtinnen, mit denen sie aus dem Kloster geflohen ist, auf eine Insel verschlagen, die ihnen wie das Paradies vorkommt. Auch ein kleiner Adam hat sich eingefunden, mit nussbraunen Augen und weißen Zähnchen. Er ist der Prinz Bonus von Sumbona. Jetzt belauscht Gritta gerade das Gespräch dreier Elfen, die sich auf Blumen niedergelassen haben. An dieser Stelle geht die Lesung jetzt weiter von und mit Ulrike Grote.
1: Wie ich als Gesandter in dieses Land musste, hatte ich mir mein Lieblingsross gezäumt. Es war eine beschwerliche Reise hierher. Als es wärmer wurde, schmolz das Ross zum Tautropfen. Ich ließ es in der Schenke zum Pfeilchen liegen, aus der ich es wieder abholen werde, wenn ich zurückreise. »Du meinst, es war eine beschwerliche Reise«, sagte das in der Blume. »Ich reiste vor einer Zeit nach dem Zusammenkunftsort bei dem Schlosse des Grafen von Rattenzuhaus bei uns. Da flog ich so lange durch den finstern Höhlengang, der am Meere mündet. Mir wurde ganz Angst, bis ich heraus ins Tal kam.« »Was machen die dort?«, fragte eins. »Der Graf hat ja Hochzeit gehalten.« »Das ist es nicht allein. Unser Liebling, das kleine Mädchen, die in dem Turme hauste, ist verschwunden. Ich schlief eine Nacht unten auf den Grashalmen im Moor. Weil es so kalt und nass war, blieb ich wach. Es war noch spät Licht auf der Burg und ich sah die Schatten der Leute hin und her gehen. Es musste etwas Besonderes vor sein. Der Storch kam gegangen von der Burg her. Ich lud ihn ein, bei mir zu bleiben, denn ich ahnte etwas Neues. Er erzählte, er habe der Gräfin ein Söhnlein hingetragen. Er war sehr ärgerlich darüber, dass man ihm den einen Flügel ganz mit Wochentee überschüttet. Dazu habe ihm die Gräfin eine Ohrfeige gegeben, weil er sie zu sehr in den Arm gekniffen. Kurz, es sei gar kein ehrenhaftes Geschäft mehr, Storch zu sein. »Schnell fort, da kommt die Königin«, riefen alle. Sie flogen weg und etwas zu nah, so dass Scharmorzel, dem Gritta die ganze Zeit das Maul zugehalten, damit er nicht knurren sollte, nach einem schnappte und beinahe sich daran verschluckte. Es flog, als es sich befreit, eilig weg. Gritta, erschrocken über Scharmorzels Leichtsinn, Geister für Sperlinge zu halten und ihm Vorwürfe darüber machend, floh in den dunklen Wald. Aber wieder stand sie still, denn ein bläuliches Licht strahlte sie an. Es kam aus einem Eichbaum und erhellte die Blätter, die eine kleine Laubhalle bildeten. Darin saß auf einem knorrigen Ast ein stilles Kind. War es nicht wilde Beere? Das Stumpfnäschen ragte über einem aufgeschlagenen Buch hervor. Über ihr am Zweig hing eine kleine Wunderlampe, von der das Licht ausging. Zwischen den Ästen standen Bücher umher. Ein kleines Elfchen schnitt Federn, ein anderes malte Namen auf kleine Fiolen und kehrte den Staub von Pflanzen, Moosen und funkelnden Steinen. »Ach, wilde Beere«, sagte Gritta leise. Das Kind wendete den Kopf und sah sie mit großen Augen an. Dann sagte es, »Ich bin eine geheime Naturkraft. Wenn ich höre, wie das Erz in den Bergen wächst, das Meer unaufhörlich braust, die Erde sich unaufhörlich dreht, dann muss ich ewig denken, störe mich nicht. Ich sitze hier auf dem Ast der Weisheit, sonst falle ich als unreife Frucht herunter. Denn wen auf dem Weg zum Himmel die Welt stört, der sieht die Jakobsleiter nicht mehr und muss unten bleiben und rastlos suchen nach ihrem Anfang.« Das Laub rauschte, das Licht schimmerte. Gritta sah nichts mehr. Nur ein kleiner, wilder Feuerfunke eilte vor ihr her. Sie eilte ihm nach, bald verschwand er, und sie sah die Waldwiese. Aus der Höhle zog der Rauch und zeigte ihr den Weg. Alle saßen noch unbesorgt um das Feuer. Gritta dachte die ganze Nacht nach über die Wirtschaft im Walde und dass die Elfchen wilde Beere zu ihrem Liebling gemacht hatten. Sie hatte keiner anderen als Margareta von ihnen erzählt, weil es doch zu wunderbar und schön und sie selbst kaum daran glaubte. Margareta meinte, sie habe geahnt, dass Wilde Beere in so schlimmer Gesellschaft sei. Nach einigen Tagen half Prinz Bonus Margareta und Gritta Rüben ausrupfen auf dem kleinen Felde, das er mit ihnen angepflanzt hatte. Eine Rübe, die er verzehrte, hatte auf seinem Angesicht und Halskräglein helle und dunkle Schattierungen gelassen. Voll Fröhlichkeit rief er: »Oh, das Rübenausrupfen ist ein herrlicher Zeitvertreib. Wenn ich auch noch so lang rupfe, kriege ich doch immer etwas heraus, während ich sonst nie etwas herauskriege.« Der Prinz zog seinen Degen gegen eine widerspenstige Rübe und hieb und stach so lange, bis er sie losgemacht hatte. Dann wickelte er den grünen Krautschwanz um seine Hand und zog sie heraus. Als er wieder aufblickte, blieb er mit offenem Munde stehen. Sein Näschen bekam einen stolzen Schwung, die Augenbrauen verzogen sich zu einem düstern Gewitter und der goldene Haarschein wallte. Am Rande des Feldes stand im goldgestickten Rock vom schönsten Pfirsichgelb, schwarzseidenen Strümpfen mit schwarzseidenen Schleifen, aus deren Tiefen der unheimliche Diamant funkelte, ein Mann. Das Gesicht mit den schwarzen Augen, die das Prinzchen unter der weißen Perücke anstarrten, hatte es Gritta nicht schon einmal gesehen? Ihr entfielen die Rüben vor Grauen aus dem Röckchen. Prinz Bonus, der im ersten Augenblick die ausgezogene Rübe hinter seinem Rücken versteckte, brachte sie mit edlem Unwillen zum Vorschein und sprach: »Gouverneur Pecavus, sind Sie es? Wollen Sie eine Rübe essen? Sie schmecken sehr würzig.« Bei den letzten Worten stürzte das Prinzchen zwischen das Rübenkraut, denn sein Degen, den es hinter sich versteckt, weil es doch gar zu schrecklich war, mit dem Degen Rüben auszumachen, kam ihm zwischen die Beinchen.
2: »Hier befindet sich ein thronerbliches Haupt auf dem gemeinen Rübenfelde. Eine artige Beschäftigung für ein Prinzchen«, sagte der Gouverneur Pecavus, sprang zugleich herbei und packte das Prinzchen zwischen den Rüben fest. »Mit Bettelkindern auf Du und Du zu sein, ihnen Rüben ausrupfen helfen. Ja, die Jäger konnten blasen, wo die Hasen waren. Alle Tage wollten sie auf die Jagd, aber was ist das für eine Aufführung? Was verdienen sie? Die Rute!« Prinz Bonus war dunkelrot geworden über diese sein edleres Gefühl so tief berührende Bemerkung. Er machte sich los von Pecavus, klopfte sich die Erde vom Westchen, unter dem ein so mächtiges Herz schlug, dass die goldenen Blumen auf ihm zitterten, guckte ihn kühn an und rief: »Was haben Sie mir dies zu sagen, Gouverneur?« Dann sprang er über 6 Rübenreihen zu Gritta und fasste sie bei der Hand. »Komm«, sagte er, Margareta folgte. Er ging geraden Weges am Gouverneur vorbei. »Halt«, rief dieser, »Prinz, ich muss Sie von einem Ort entfernen, wo Rüben sind.« »Erst will ich dieses Fräulein in die Höhle begleiten«, erwiderte der Prinz Bonus. Der Gouverneur schrie: »Prinz, Sie werden sich eilen«, und ging ihm nach. Dies schien er nicht zu wollen. Er zog sich langsam die Jagdtasche über. Der Gouverneur polierte mit dem Schnupftuch seine goldene Dose, hielt sie schräg und erblickte in ihrem Spiegel, wie der Prinz eben Gritta die Hand drückte und dabei schnell eine Träne mit dem Ärmel abwischte, da das Nasentüchlein heute bei einer Schmetterlingsjagd am Baume hängen geblieben war. Und sie reichte ihm Scharmorzel an einem Strick, dass er ihn zum Andenken mitnehme. Da ward der Gouverneur ungeduldig, fasste den Prinzen am Rock und trug ihn sanft über der Erde fort zur Höhle hinaus. Prinz Bonus strampelte wild, wendete sich noch einmal um und rief: »Ade, liebste Gritta! Weine dir die Augen nicht rot um so einen garstigen Kerl, wie der Gouverneur ist. Mein Herz bleibt dir. Lauft ihr aber fort von hier. Denn wenn der Gouverneur nach Hause kommt, schickt er 6 Mann Miliz, euch ins dunkle Loch zu holen. Doch wenn ich König bin, so...« Pecavus packte ihn von Neuem und trug ihn fort, hoch über der Erde. Er verhedderte sich noch einmal aus Widerstand in einem Brombeerstrauch, dessen grüne Äste herüberlangten, dann verschwanden beide in den Büschen und die Fetzen von des Prinzen Röckchen wehten einsam am Brombeerstrauch, bis Gritta sie zusammenlas und zum Andenken einsteckte. Nun standen beide Kinder allein und schauten einander an.
1: »Wir müssen fort«, sagte Gritta.
2: Da kamen singend die anderen heim, die nach Brombeeren gewesen waren. Sie erfuhren voll Staunen, dass es wieder fortgehe in die weite Welt.
1: »Wir suchen uns bloß einen anderen Ort im Wald, wo wir wohnen können«, sagte Gritta.
2: Margareta packte, was sie finden konnte, ein und jedem etwas auf. Endlich war alles bereit. Margareta ging voran, dann folgten die anderen. Und zuletzt Camilla mit der Ziege und Gritta, die den Vögeln noch ein paar Käsekrümel aus dem Käsekorb streute. Keins sprach ein Wort beim Abzug. Nur Margareta und Gritta riefen zuweilen nach Wilde Beere, aber sie kam nicht. Bald war es wieder einsam um den Wohnort der wandernden Kinder. Die Eichkätzchen wurden wieder wild, die Vögel verloren die zahme Liebenswürdigkeit, und das Gestrüpp überwuchs die alte, düstere Höhle, die melancholisch gähnte, dass in ihrem Schlund nicht mehr das lustige Treiben waltete. Es war in einem dunklen Eichwald, nicht weit von einem Städtchen, durch welches vor nicht gar lang 12 staubbedeckte Kinder pilgerten, worin sich eine wandernde Familie gelagert. Der alte Herr im Schweinslederrock und seine Frau sahen wenig geschmückt aus. Es war der Hochgraf von Ratten zu Haus bei uns und seine Gemahlin. Sie saßen nebeneinander und hatten sich friedlich die Hand gereicht. Auf der Hochgräfin Rücken saß eine Art Treppengebäude mit Stangen verwahrt. Inwendig war ein großer Vorrat schön glänzender Irdner Kannen und Töpfchen von roter, brauner, grüner und anderer Glasur. Sie malte Grillenhäuschen, der Graf schnitzte Quirle und hatte mehrere eben verfertigte Mausefallen bei sich stehen. Sie hatten rechte Muße zu alledem, deswegen ließen sie auch die Zeit vergehen und schauten auf einen Knaben, der im Grase lag und Blumen und Gräser ohne Unterschied um sich ausraufte. Ein voller Mund mit Doppelkinn zeigte das echte Stammgräflein. Er hatte schöne schwarze Erbaugen, mit denen er wunderlieblich umherleuchtete und dazu lächelnd zwei Stammzähnchen zeigte, mit denen er die Welt begrüßt und deren Schärfe wegen er mit Wurst statt mit Milch groß gepäppelt war. Doch mit den schönen Augen konnte er nicht sehen. Dies war der Gräfin Trauer. Und wie man glaubte, war die Ursache eine Ratte, die es ihm wie die Schwalbe dem Tobias gemacht hatte. Wie die Ratten denn auch daran schuld waren, dass die Grafenfamilie von ihrem Erbsitz fern auf Wald- und Feldsitz kampierte. Es war heilloses Unglück nach Grittas Verschwinden durch sie über das Schloss gekommen. Erst geschahen kleine Neckereien. Es blieb nichts unangeknabbert. Leise fraßen sie sich hinter den Tapeten entlang, bis diese raschelnd herabflatterten. Doch immer stärker schienen sie sich zu mehren. In Scharen liefen sie die Treppen herab, den Pagen um die Füße herum, dass sie stürzten. So manchem bissen sie in der Nacht das pomadierte Haar ab und zwickten und neckten ihn, dass er wie toll aufsprang. Sie machten die Runde um das gräfliche Lager und sprangen vom Betthimmel in des Federbettes Tiefe. Saß die Gräfin tags am Stickrahmen, so blickten sie mit funkelnden Augen aus den Gardinenfalten, sprangen ihr über den Nacken und die Hand, fiel die Seide, wuppdig, waren sie damit in ihren Löchern. Wie oft fuhr der Graf mit dem Schwert hinter ihnen drein, aber es gelang ihm nie, eine zu treffen. Zuletzt stürzten sie über die vollen Esstische in Scharen weg, und ein paar unglückliche Katzen, die angeschafft waren, um Jagd auf sie zu machen, hoben die Pfoten auf, damit sie nicht von ihnen umgerannt wurden. Auf einmal war das Testament des Vaters der Gräfin von den Ratten gefressen. Gerade um die Zeit, als sie mündig wurde. Und zugleich meldete sich das Kloster, dem nach einer früheren Bestimmung, sobald kein anderes Testament da war,
3: alle ihre Besitzungen zufielen, wenn sie nicht ins Kloster ging. Nun war es aufgefressen und die Gräfin dadurch arm geworden. Da es nun nicht mehr so hoch herging im Schlosse und man allmählich wieder auf das lang verschmähte Grützenleben überging, so dankten die treulosen Pagen ab. Nur Peter blieb. Der Graf und die Gräfin wurden so von den Ratten geplagt, dass sie eines schönen Morgens auswanderten, den jungen Erbgrafen auf dem Rücken in einem Leinwandsack, aus dem nur der Kopf hervorguckte. Sie schritten ohne Ziel in die Welt hinein und verdienten sich unterwegs ihr Brot mit Quirlschnitzen und mit einem kleinen Topfhandel, den die Gräfin angelegt hatte. In jedem Ort, wohin sie kamen, suchte Peter nach Gritta umher unter den Kindern, die zusammenliefen, um den Mausefallenkrämer anzustaunen. Sie standen jetzt auf und setzten den Majoratsherrn zwischen die Mausefallen auf des Grafen Rücken. Da sie nicht wussten, wohin, so wanderten sie aufs Geratewohl zu. Ein jeder kaufte gern eine Mausefalle um des schönen Buben willen, der aus dem Korbe den Leuten entgegenlächelte, ohne sie zu sehen. Peter, der jetzt zur Familie gehörte, da die Gräfin klug und gütig und der Graf weniger stolz durch das Unglück geworden war, unterstützte sie, so viel er vermochte. So kamen sie von Ort zu Ort und endlich nach einer Seestadt. Sie standen am Hafen. Die Gräfin schaute sich ein wenig um und steckte die von den vielen Quirlschnitzen zerstochenen Hände unter die Schürze. Das Bübchen zwischen den Mausefallen jauchzte über das Wellengeräusch. Da kam ein Mann mit einem Schifferhut auf sie zu und rief: »Was steht ihr da und seht? Kommt mit in ein fernes, schönes Land, wo euch die guten Früchte in den Mund wachsen, wo das Zeug gewebt von den Pflanzen fällt und ihr über das Gold stolpert.« Der Graf machte große Augen nach dem gelobten Lande und der Gräfin schimmerten schon alle Herrlichkeiten in Gedanken vor. »Aber freilich, etwas Geld braucht ihr, um hinzukommen«, sagte der Mann. Der Graf und die Gräfin blickten einander traurig an, als Peter mit dem Käsemesser den Ärmel auftrennte und einen still verborgenen Schatz, seinen Lohn, aus ihm hervorholte. »Das reicht zu«, sagte der Mann. Gerührt schaute der Hochgraf den Peter an und rief: »Ich lasse nichts ohne Dank.« Peter hatte aber einen anderen Grund als den Dank des Grafen, warum er die Reise begünstigte. Es war wegen eines Traumes, den er eines Nachts auf seiner Warte gehabt. Er saß und dachte an die kleine Hochgräfin. In Sinnen verloren blickte er nicht auf, bis eine feine Stimme seinen Namen rief. Verwundert sah er um sich. Das Tal war belebt. Weiße Nebelgestalten zogen hindurch, kamen hervor aus den dunklen Höhlenöffnungen in den Bergen und spielten im Schaum der Wasserfälle, hingen an den Erlenbüschen, flogen zu den Sternen in die Höhe und zogen am Boden entlang tief im Tal. Noch einmal rief es: »Peter!« Und sie? Auf seiner Schulter saß nicht eine Nachtmotte, für die er es erst gehalten, sondern ein feines Nebelwesen. Es sah wie Spinnweb aus. So fein. Deswegen fürchtete er sich hinzusehen und blinzelte es nur aus den zugekniffenen Augen an.
1: »Du hast einen sehr rauen Rock«, sagte es, »aber dein Herz ist sehr zart und lieblich. Ich weiß wohl, du hast Sehnsucht nach dem kleinen Gräfinlein, aber es ist weit, weit über dem Meer, im Paradies, ganz gesund und fröhlich. Das sei dir zum Trost gesagt. Du musst zu ihr wandern.« Eben wollte Peter fragen, welcher Weg dahin führe. Aber auf einmal wurde ihm so schläfrig zumut, das Spinnwebchen streute ihm wohl Mohn in die Augen. Er verschlief die ganze Nacht und hatte am Morgen nur noch die Erinnerung eines Traumes. Unterwegs forschte er stets heimlich nach dem Paradies. Und um übers Meer zu Gritta zu gelangen, gab er das Geld. Am anderen Morgen bestieg die hochgräfliche Familie das absegelnde Schiff. Die Kinder waren auf ihrer Flucht im Wald noch nicht lange zugegangen, als er immer dichter und finsterer wurde. Gritta ging zur Seite an Buschwerk und alten Eichen vorüber, dass sie den anderen einen Augenblick verbarg, als sie ein wunderbares Geklingel vernahm. Die Äste knackten neben ihr und rauschten. Und aus ihnen hervor kam wilde Beere angesaust auf einem bunten Ross. War es die in den tiefsten Wäldern wachsende Springwurzel? Oder wirklich ein wunderbares Pferd? Sie konnte es nicht erraten. Vorn auf dem grünen Zweig mit roten Glockenblumen saß luftig schwankend wilde Beere. Die Wurzeln setzten wild in die Erde, dass die roten Glocken flogen. Schon war sie vorüber. Da hielt sie einen Augenblick, schaute Gritta tiefsinnig an, nickte und sagte lächelnd: »Sie wird bald nicht mehr scheinen. Die Sonne. Sie sucht nur ihre goldenen Morgenschuhe, die sie verlor, als die Erdachse schief zu liegen kam und sie gerade vorbeiging. Nun scheint sie in alle Täler und tiefsten Tiefen, um sie zu finden. Aber wo sind die hingerutscht bei der Verwirrung der Welt? Ist dir jetzt klar, warum die Sonne scheint?« Sie schnalzte mit der Zunge, schlug das Pferd mit einem Blütenzweig, es bäumte sich und fuhr rauschend durch das Laub. Gritta kam jetzt zur Besinnung. Sie wollte sie ja rufen und ihr alles sagen. Nun ritt sie davon und zog nicht mit ihnen. Sie sprang ihr nach und rief: »Wilde Beere!« Bald hatte sie sie fast erreicht, doch sie entfloh dicht vor ihr ins Laub. Bald eilte sie durch eine offene Waldgegend ihr nach, doch sie verschwand hinter den Bäumen. Es schien, als winke und lache sie Gritta zu. Auch war es, als unterhielten sich die Vögel mit ihr, wo sie durchflog, denn sie schrien lustig untereinander. Gritta stolperte über Wurzeln, fiel in Löcher, es wurde ihr ganz heiß, und sie erreichte sie doch nicht. Auf einmal war sie fort. Gritta stand erschrocken und allein. Sie rief nach den anderen. Nichts ließ sich hören. Nur der Specht klopfte an die Bäume. Es wurde immer dunkler und eine immer tiefere Stille. Sie ging schweigend durch die Bäume. Da vernahm sie eine feine, sanfte Stimme, die aus dem Boden zu kommen schien. »Er sitzt schon wieder oben. Und ich bin ganz allein. Gefällt mir auch nicht mehr, denn die Vögel schweigen und es wird kalt.« Dies sprach ein Kind in einem Rock von Schilf. Es saß auf der Erde, hatte wilde Blumen gepflückt und zerriss sie mit den Händchen. Gritta sah in die Höhe, denn sie hörte oben Geräusch. Es war ein freier, einsamer Waldplatz. Ein paar hohe Bäume standen in der Mitte. Auf einem war ein großes Nest, viel größer wie ein Storchennest. Über des Nestes Rand hingen ein paar lange Beine mit alten Stiefeln versehen. Sie stachen grell gegen die Abendsonne ab, die untergehend das Nest beschien. Gritta erkannte an diesen langen Beinen den alten Hochgrafen, ihren Vater. Sie rief laut in die Höhe. Der alte Hochgraf schaute schnell über den Rand. Schier wäre er herabgesprungen vor Freuden. Er hüpfte in dem Nest hin und her und guckte über den Rand, bis er sich endlich entschloss, herabzusteigen. Er ließ eine lange Strickleiter von Binsengras herunter und kletterte daran zur Erde nieder. Gritta bewunderte unterdessen seinen Wams von grünem Moos, besetzt mit den schönsten Kienäpfeln, die Hosen, an denen kein Flicken gespart und deren untere Hälften mit zwei Ziegenfellköpfen verlängert waren. Endlich langte er an, nahm Gritta auf den Arm und konnte sie nicht genug küssen und ansehen. Gritta vergrub sich in seinen großen weißen Bart und ihre Tränen und seine Tränen hingen gleich silbernen Tropfen in den weißen Fäden. Eben kam die Hochgräfin mit einem Bündel Gras und Peter heim. Die Freude nahm gar kein Ende, bis die Gräfin den kleinen Hochgrafen Tetel, das war das Kind im Gras, auf den Arm nahm und sie in die Hütte gingen, die von Reisig, Gras und Lehm zusammengeklebt war.
3: Der Hochgraf nahm Gritta auf den Schoß und drückte an das Feuerchen, das die Gräfin angezündet hatte. Gritta legte zum zweiten Mal in ihrem Leben ihren Kopf an sein Herz und begann, alle Abenteuer zu erzählen. Währenddem rührte die Gräfin eine Milchsuppe. Peter hörte aufmerksam zu und wiegte im Hintergrund in einer aus Schilf geflochtenen Wiege, die an der Decke befestigt war, den kleinen Thetel, der ein löwenzerreißendes Geschrei anstimmte aus Ankunftsfreude und Liebe zur Freiheit. Als Gritta geendet, erzählte der Graf von den Ratten und wie sie auf dem Schiff gesegelt waren. Die Fahrt war gut gegangen, nur hatte er immer an der schlimmen Seekrankheit gelitten. Auch der kleine Thetel konnte das Wasserfahren nicht vertragen. So hatten sie das verheißene Land aufgegeben und als das Schiff nicht weit von der großen Stadt Sumbona gelandet, waren sie gleich ausgestiegen und abgewandert. In den Dörfern hatten sie gehört, dass kein Fremder das ganze Jahr in die Stadt eingelassen werde. Es sei nur möglich, wenn man dem Gouverneur ein Trinkgeld gebe. Sie erblickten schon in der Ferne das Stadttor, als ihnen ein Mann entgegenkam, der ein so schlechtes, diebisches Gesicht hatte, dass der Graf nicht umhin gekonnt, ihm eine Ohrfeige zu geben. Dies war gerade der Gouverneur Pecavus. Er ließ sie nun verfolgen, bis in die tiefste Wildnis, wo kein Verfolger noch hingekommen war. »O liebe Gritta«, fügte der Graf hinzu, »ich bin seit der Rattenzeit und seit des kostbaren Testaments verschwinden in tiefem Nachsinnen über eine Geldschrank- und Papierverschließungsmaschine. Siehst du den Kasten, der dort in der Ecke steht? Das ist eine ganz merkwürdige Maschine.« Der Graf blickte mit der größten Liebe den Kasten an. »Siehst du«, fuhr er fort, »ich hatte bisher kein Material. So habe ich ihn aus Kienholz gemacht. Sollte es irgendeiner Ratte oder einem Menschen einfallen, den Geldschrank zu öffnen, so stürzt ein Balken von oben herab und schlägt ihn nieder.«
1: »Ei, da brauchen die Ratten nur nicht gerade vorne hereinzugehen. Wie geht's aber den Menschen, denen das Geld gehört und die davon haben wollen?«
3: »Ja, Gritta, die werden auch geschlagen. Das ist das Beste daran. Die werden keine Verschwender. Willst du einmal probieren? Es tut nicht sehr weh, sind jetzt nur Kienäpfel darin. Die kannst du dir gleich herausholen.«
1: Gritta drückte fest die Augen zu.
3: »Ich glaube gar, das Kind schläft«, sagte der Graf und trug sie sanft auf das Mooslager von Peter.
1: Die letzten Kohlen glühten auf dem Herde und der Hochgraf schnarchte wie früher auf der Burg, wenn Gritta ihn heimlich an der Tür belauschte. Da ward ihr sehr wohl und friedlich. Und nichts drückte sie als die Sorge um die fernen, heimatlosen Geschwister. Der edle Hochgraf von Ratten zu Haus bei uns hatte das Nest auf dem Baum zu seinem eigenen Zweck erbaut. Es war nicht etwa das Zurückgelassene eines Vogels. Er hatte die tief mystische Gedankenfolge gehabt, dass man mit jenen fernen Sternenwelten und dem Mond in Verbindung treten könne. Ja, er glaubte sogar schon in mehreren Nächten einen kleinen Mann auf dem Gestirn des großen Bären stehen gesehen zu haben, der gleich ihm eine Stange mit Lappen bewegte. Nun machte er alle Tage Zeichen mit der Stange und in der Nacht, nachdem er eine Weile geschlafen, sah er nach der Antwort. Auf welche unermessliche Höhe der Forschungen hoffte er zu kommen und welche unergründliche Tiefe der Ergründungen dachte er zu erreichen?
0: In den Jahren nach 1840 geschrieben. Das Leben der Hochgräfin Gritta von Ratten zu Haus bei uns von Bettina von Arnim und ihrer Tochter Gisela. 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Die nächste Folge morgen natürlich wie immer um 8:30 hier in Am Morgen vorgelesen.
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5: Um 9 Uhr mit Benjamin Kirsch. Nach dem Massenandrang von Flüchtlingen auf die spanische Exklave Ceuta beraten heute die EU-Innenminister in einer Videokonferenz über Konsequenzen. In der vergangenen Woche, hatten zehntausende Menschen von Marokko aus teilweise schwimmend Ceuta erreicht. Katrin Schirwagen aus der NDR-Nachrichtenredaktion berichtet, was genau die Minister besprechen wollen.
6: Es geht vor allem darum, wie die EU ihre Außengrenzen künftig besser schützen kann. In der Diskussion sind eine verstärkte Überwachung, ein Frühwarnsystem oder spezielle Barrieren im Meer. Und es geht um die Frage, was man gegen Falschmeldungen in den sozialen Medien tun kann. Denn die sollen mitverantwortlich sein für den Ansturm auf Ceuta. Die Krise dort hatte in der EU einen Streit ausgelöst. Mehrere Länder werfen Spanien vor, durch falsche Signale in der Einwanderungspolitik die Lage mitverschuldet zu haben. Heute wird es also auch darum gehen, die diplomatischen Spannungen abzubauen. Denn der Konflikt belastet auch das gemeinsame europäische Asylsystem, das ja erst vor wenigen Wochen in Kraft getreten ist.
5: Unionsfraktionschef Frei hat noch einmal vor einem Scheitern der Rentenreform gewarnt. Der CDU-Politiker sagte auf Welt-TV, bei der Abschaffung der sogenannten Rente mit 63 gäbe es keinen Verhandlungsspielraum. Mecklenburg-Vorpommerns Ministerpräsidentin Schwesig von der SPD erneuerte dagegen auf NDR Info ihre Forderung, die Regelung beizubehalten.
7: Es geht nicht um eine Rente ab 63. Das ist einfach ein falscher Eindruck. Es geht darum, dass Menschen, die schon 45 Jahre gearbeitet haben und eingezahlt haben, dann auch abschlagsfrei in Rente gehen können. Der derzeitige Zeitpunkt ist 64,5 und läuft auf 65 zu. Und wir wollen einfach nicht, dass die noch bis 67 arbeiten müssen. Was wollen Sie denn heute den jungen Menschen sagen, die schon mit 16 von der Schule gehen, eine Ausbildung machen? Und wenn sie dann 45 Jahre lang Ausbildung und gearbeitet haben, 61 sind, aber ja trotzdem noch bis 65 arbeiten müssen und dann nicht mal abschlagsfrei gehen dürfen? Es muss doch einen Unterschied machen, ob jemand mit 16, 18 anfängt zu arbeiten und einzuzahlen oder erst mit 28.
5: Mecklenburg-Vorpommerns Ministerpräsidentin Schwesig auf NDR Info. In Deutschland könnte es in einigen Jahren wieder einen Zivildienst geben. Die Bundesregierung bereitet dafür offenbar die Grundlagen vor. Aus der NDR-Nachrichtenredaktion Petra Mittermeier.
8: Das Bundesfamilienministerium hat laut Bild-Zeitung 23 große Verbände und Organisationen nach ihren Kapazitäten gefragt. Fast alle erklärten demnach, dass ihre Einsatzstellen bereit wären, ein vielfältiges Angebot zu machen. Die Vorbereitungen betreffen den Fall, dass Deutschland zur Wehrpflicht zurückkehrt. Falls das nötig werden sollte, müsse die Basis für einen modernen Zivildienst schon vorbereitet sein, sagte ein Sprecher des Ministeriums. Nach der Sommerpause sollen die Pläne vorgestellt werden. 2011 wurde die allgemeine Wehrpflicht in Deutschland ausgesetzt. Davor gab es für alle, die den Kriegsdienst verweigerten, den Zivildienst, meistens im sozialen Bereich. Zuletzt dauerte er 6 Monate.
5: Der Innenausschuss des Bundestags befasst sich heute mit dem Anschlag beim Christopher Street Day in Berlin. Die Sitzung findet als Videoschalte statt. Auch Bundesinnenminister Dobrindt nimmt teil. Er soll den Innenausschuss über den Stand der Ermittlungen informieren. Außerdem soll es um Konsequenzen aus dem Anschlag gehen. Der mutmaßliche Täter war als Gefährder eingestuft, befand sich aber auf freiem Fuß. Er war am Rande der Demo mit einem Transporter in eine Menschenmenge gefahren. Eine Frau starb. 25 demokratisch geführte US-Bundesstaaten haben Klage gegen die von Präsident Trump neu eingeführten Zölle eingereicht. Beteiligt haben sich unter anderem die Bundesstaaten New York, Kalifornien, Arizona und Colorado. Aus New York, Giselle Uka.
9: Sie sehen den Versuch, an Zöllen festzuhalten, die der oberste Gerichtshof im Februar für rechtswidrig erklärt hatte. Daraufhin führte die Trump-Regierung einen weltweiten Importaufschlag von 10% ein. Dieser lief Ende Juli aus und wurde dann von den neuen Zöllen abgelöst. Begründet wurden die jüngsten Zölle mit angeblich unzureichendem Vorgehen der betroffenen Länder gegen Zwangsarbeit. Obwohl die Europäische Union beispielsweise Zwangsarbeit verbietet, wurde auch für sie ein allgemeiner Zollsatz von 10% verfügt.
5: Das waren die Nachrichten. Das Wetter in Norddeutschland: wechselnd bewölkt mit sonnigen Phasen, gebietsweise kräftige Schauer und Gewitter, örtlich mit Starkregen und Hagel, 24 bis 34 Grad. Morgen mal Sonne, mal Wolken. In Vorpommern zunächst noch Schauer, schwülwarm bei maximal 23 bis 32 Grad. Es ist jetzt 9.05 Uhr.
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0: Moin zusammen. Egal, ob es richtig heiß ist, bis zu 34 Grad, oder ob es richtig hagelt und gewittert, es gibt einen Ort, Und diesen Ort wiederum gibt es doch vielfach bei uns im Norden. Da spielt das Wetter überhaupt keine Rolle. Welcher das ist und warum der gerade in diesem Sommer richtig gefragt ist, hören Sie gleich in etwas weniger als 5 Minuten.

Dieser Ort funktioniert bei jedem Wetter. Er ist klimatisiert, er ist abgeschottet gegen Geräusche von draußen und man sitzt bequem. Das wird ja auch mit zunehmendem Alter immer wichtiger. 8:50 am Dienstag an der Kultur. Schönen guten Morgen. Es handelt sich natürlich um das Kino. Ja. Und wie beliebt der Gang ins Kino im Moment ist, das kann man allein schon sehen am neuen Spider-Man-Film. Brand New Day hat, was den Umsatz angeht, den erfolgreichsten US-Kinostart der Filmgeschichte hingelegt. Unglaublich. Am Eröffnungswochenende hat Spider-Man Brand New Day in Nordamerika 360 Millionen US-Dollar eingespielt. Wow. Und damit den bisherigen Spitzenreiter vom Thron verdrängt. Das ist Avengers Endgame gewesen 2019 mit nur 357 Millionen Dollar. Also um schlappe 3 Millionen geschlagen. Wow, das ist eine ganze Menge. Brand New Day auch in Deutschland sehr erfolgreich. Laut dem Branchenmagazin The Spot Media und Film nicht nur der beste Umsatzstart eines Spider-Man-Films jemals. Hierzulande auch der bisher stärkste Kinostart überhaupt in diesem Jahr. Obwohl es so warm gewesen ist. Die PR-Agentur, die diesen Film in Deutschland betreut, spricht von mehr als 1,5 Millionen Besucherinnen und Besuchern nach 5 Tagen. Also auch Ausnahmewerte in Deutschland. Noch eine Zahl, wenn Sie es noch verknusen können. 17 Millionen Euro hat Spider-Man in den ersten paar Tagen eingespielt. Irre. Also eine gute Möglichkeit, zu Geld zu kommen. Im Moment Kino ist und bleibt scheinbar beliebt in diesem Sommer in Deutschland. Drehen Sie einfach so einen Blockbuster, schon gibt es bummelige 17 Millionen. Wenn Sie es gut machen, muss man erstmal mit Spider-Man mithalten. Und das wissen wir ja, ist nicht so leicht.

0: Jason Vio spielt das Stück Sunburst von Andrew York. Und jetzt, meine Damen und Herren, es nützt alles nichts, wir müssen über Fantasy sprechen. Die weiten Welten von Fantasy-Büchern. Sie haben ja viele Bewohner. Da finden sich Drachen, es gibt sprechende Fabelwesen, starke Kriegerinnen und magische Schwerter. Und seit neuestem gibt es in der weiten Welt der Fantasy auch einen knurrigen Deichgrafen im Friesenerz und einen sprechenden Aal. Ja, sehr norddeutsch. Diese Herrschaften hat Mikkel Robran hinzugefügt. Junger Autor, kommt gebürtig aus Lauenburg, lebt jetzt in Hamburg. Heute erscheint Magnus Knut Hansen, ein Mann, ein Mythos, ein Moin. Norddeutsche Fantasy, ich habe mit Mikkel Robran vor der Sendung über die erste norddeutsche Fantasy, wie er sagt, zu sprechen. Guten Morgen.
1: Moin, vielen Dank.
0: Wer ist dieser Typ, dieser Magnus Knut Hansen?
1: Magnus Knut Hansen ist Deichgraf von Dagebüll und der will eigentlich seine Ruhe haben, aber das klappt nicht. Sein Schaf wird entführt und er muss hinterher und es retten.
0: Klingt nach einer guten, in Norddeutschland angesiedelten Storyline, aber noch nicht unbedingt nach Fantasy.
1: Nee, genau. Also die ersten 20 Seiten, die sind noch in Norddeutschland, aber wie gesagt, sein Schaf wird entführt und nicht jetzt irgendwie nach Dänemark oder so, wie er sich vielleicht gewünscht hätte. Da kennt er sich gut aus, sondern in eine fantastische Welt. Aber er zögert keine Sekunde und geht hinterher.
0: Und mit was für Viechern hat er dann dort zu tun?
1: Ja, Ritter, Drachen, Könige, also alles, was da irgendwie so auftaucht, Prinzessinnen, ne? Und er wird mit all dem konfrontiert und geht damit sehr norddeutsch, gelassen, ruhig um, ne? Wat mut dat mut, sagt er.
0: Das volle Programm der Fabelwesen, also wie bist du darauf gekommen, den Deichgrafen aus Dagebüll mit solchen Gestalten zusammenzubringen?
1: Ich weiß gar nicht, ob ich das erzählen möchte, vor allen Dingen bei NDR Kultur.
0: Das möchtest du erzählen.
1: Ich saß wirklich Toilette und hatte einfach diese lustige Idee, so einen Norddeutschen in eine Situation einer Fantasy-Welt zu verfrachten. Das war damals irgendwie, hat das große Monster erschlagen, alle jubeln und so. Und er sagt so, ja, war doch okay, ne? Also, und dann geht er wieder so aus der Szene raus. Und das hatte ich als Video für Instagram gemacht. Das haben die Leute sehr gefeiert. Dann habe ich noch 3, 4 weitere Videos dazu gemacht. Das wurde auch alles sehr gefeiert. Und dann war ich in der Situation, dass ich daraus ein Buch machen musste.
0: Das heißt also, auch das Feedback deiner Community hat durchaus eine Rolle gespielt bei der
1: Entstehung. Total. Also es war gar nicht die Idee am Anfang, gleich ein Buch draus zu machen, sondern einfach, ich fand das lustig und dachte, komm, haust du mal ins Internet, mal gucken, wie die Leute es finden. Und sie fanden es super lustig und dann hat sich das so verselbstständigt.
0: Das heißt, einiges an Insta-Kommentaren hat es auch tatsächlich ins Buch geschafft.
1: Ja, die Leute sind auch sehr lustig und dann habe ich auch immer gesagt, tut mir leid, das muss ich dir jetzt klauen fürs Buch. Ich glaube, das ist auch in Ordnung. Genau, und dann hat er so den Weg ins Buch gefunden.
0: Das ist ja nicht dein erstes Buch. Du hast vorher aber nie Fantasy geschrieben.
1: Ich habe einiges an Fantasy geschrieben, aber nie norddeutsche Fantasy. Das ist so der große Unterschied. Also es war eher, ich sag mal, so klassische Fantasy, Urban Fantasy in London oder in fantastischen Welten einfach wirklich. Aber das Neue ist jetzt, diesen Norddeutschen zu nehmen und ihn mit all dem zu konfrontieren.
0: Das heißt, du kennst dich gut aus im Fantasy-Genre. Nun schreibt man ja nicht einfach drauf los. Jedes Genre hat ja so seine eigenen Regeln, Gesetzmäßigkeiten, Topoi, an die man sich möglicherweise halten möchte oder sie ganz bewusst sprengt. Wie viel von dem, was im Fantasy in Anführungszeichen üblich ist, erfüllt Magnus Knut Hansen und wo bist du über die Grenze hinausgeschossen?
1: Ja, das Buch erfüllt natürlich so dieses Fantastische mit seinen Drachen, mit seinen Rittern, mit vielleicht magischen Elementen. Das alles erfüllt es, aber die Art, wie der Protagonist mit all dem umgeht, ich glaube, das ist komplett neu für die Fantastik.
0: Ist also nicht Romantasy, wie es ja im Moment gerade Trend ist?
1: Nee, auch wenn es eine Prinzessin in diesem Buch gibt, die das sehr forcieren möchte, aber Magnus mit seiner norddeutschen Art lässt das an sich abprallen.
0: Okay. Und gibt es schon Fantasy-Fans, die darauf reagiert haben, die sagen, Magnus Knut Hansen, da macht sich einer lustig über dieses Genre?
1: Ja, also die ersten Bewertungen trudeln gerade rein und die sind alle sehr, sehr positiv. Also die Leute haben auf jeden Fall Spaß damit. Das erleichtert mich natürlich, weil wenn man so lange an einem Buch arbeitet, irgendwann verliert man das Gefühl dafür, ob es irgendwie taugt oder nicht. Dann muss es irgendwie mal in die Hände der Leute. Und das erleichtert mich gerade sehr.
0: Wie und wo hast du denn das eigentlich geschrieben?
1: Meinst du jetzt an welchem Ort?
0: Ja.
1: Das ist ja, die Leute denken immer, man geht nett ins Café und tippt da ganz romantisch. Nee, ich hocke wirklich zu Hause an meinem Schreibtisch jeden Morgen von 7 bis 9 Uhr und schreibe meine Seiten runter.
0: In 2 Stunden, das ist ja nicht so wahnsinnig lang.
1: Nö, das ist nicht so lang, aber dann schaffe ich ungefähr 10 Seiten in der Zeit, wenn ich konzentriert bin und weiß, was ich erzählen möchte in diesen 10 Seiten und dann geht es am nächsten Tag weiter. Ist sehr viel Disziplin, so ein Buch zu schreiben.
0: Okay, und gibt es die Chance auf einen zweiten Teil, auf eine Fortsetzung für Magnus Knut Hansen?
1: Auf jeden Fall. Das ist ja die Krankheit von uns Phantasten, sage ich mal. Wenn wir so ein Universum geschaffen haben, eine Welt, dann wollen wir noch ganz viel darin erzählen. Und wer das Ende lesen wird, ich glaube, der würde es mir übel nehmen, wenn ich sage, nee, das ist jetzt hier vorbei, das muss natürlich weitergehen mit Magnus.
2: Also jetzt gibt es erstmal den ersten Teil, Magnus Knut Hansen, ein Mann, ein Mythos, ein Moin, geschrieben von Autor, Podcaster, YouTuber Micke Robran aus Hamburg. Viel Erfolg mit dem Buch, danke für deinen Besuch hier bei NR Kultur.
1: Dankeschön.

0: Was für ein Werk, wenn am Ende der tiefe Basston dazu kommt. Das Zwischenspiel aus der Oper Notre Dame von Franz Schmidt, das Sinfonieorchester des Hessischen Rundfunks, geleitet von Paavo Järvi. Es wird 9:30 Uhr. Kurze Übersicht über die wichtigen Themen in den Nachrichten heute.
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0: Die Debatte um die Rentenreform bei uns in Deutschland spitzt sich weiter zu. Vor allem die ostdeutschen Ministerpräsidentinnen und Präsidenten lehnen einen der Kernpunkte ab, nämlich die Abschaffung der abschlagsfreien Rente nach 45 Beitragsjahren. Unionsfraktionschef Frei hingegen lehnt Änderungen an den Reformplänen ab. Die Bundesregierung will offenbar einen neuen Zivildienst einführen. Die Bild-Zeitung hat zuerst über diese Pläne berichtet. Und in Griechenland kämpfen die Feuerwehrleute weiter gegen Wald- und Buschbrände. Und auch in Amerika brennt's. Im US-Bundesstaat Washington sind zahlreiche Feuer gemeldet worden. Bei uns im Norden warm, ich möchte sagen heiß und sehr, sehr sonnig. Heute aber immer wieder kräftige Schauer, zum Teil heftige Hitzegewitter. Das kann auch mal mit Starkregen und Hagel einhergehen. Also Unwettergefahr bei Top-Temperaturen zwischen 24 und 34 Grad. Keno Bergholz bin ich. Moin zusammen.

0: Der vierte Satz aus Ravels Tombeau de Couperin hier bei NDR Kultur. Vermarktet als die erste norddeutsche Fantasy. Mikkel Robrans neues Buch Magnus Knut Hansen. Ein Mann, ein Mythos, ein Moin. Vielleicht haben Sie mitgekriegt, wir haben vor ein paar Minuten hier mit ihm gesprochen bei NDR Kultur. Seine Fans auf Social Media haben ihn regelrecht bekniet, diese Geschichte zu erzählen von diesem Magnus, dem Deichgraf von Dagebühl bei der Suche nach seinem Schaf Dörte. Und dann taucht er eben ab in eine Fantasy-Welt. Nun liegt der mutmaßliche Bestseller des Genres in den Buchläden, darunter auch einige, die auf Fantasy und Science-Fiction spezialisiert sind. Jens Büchsenmann hat solch einen Buchladen in Hamburg besucht.
1: Sense of Wonder steht draußen am Eingang, mitten im Univiertel. Große Kreuzung, zwei Einkaufsstraßen, Bushaltestelle, mehr Verkehrs- als Laufgegend.
2: An sich gut, es kommen auch viele Leute vorbei, aber wenn ich mir überlege, wie das vor 20 Jahren war, als ich nach Hamburg gekommen bin, da war das eine Einkaufsstraße. Da sind wir hierher gekommen, um Platten zu kaufen, um Bücher zu kaufen, um Filme zu kaufen. Und da ist nichts mehr von übrig geblieben.
1: Für Christiane Unterberg und ihren Mann Michael also eine Herausforderung hier am früheren Standort einer Buchhandlung mit demselben Beuteschema. Andere Welten hieß die, mit allem, was es rund um Science-Fiction und Fantasy überhaupt zu kaufen gab. Jetzt ist es hier deutlich größer, heller, aufgeräumter.
2: Also ich würde es schon als Buchhandlung bezeichnen. Ich bin gelernte Buchhändlerin und das ist unser Schwerpunkt. Und ja, eine Buchhandlung mit Brettspielen, Rollenspiel und Merch.
1: Also Merchandise-Artikel für Fans, wie die Figuren aus dem japanischen Ghibli-Studio. Stichwort Chihiros Reise ins Zauberland. Daneben im Regal Monsterbücher, die gibt es tatsächlich. Regelwerke für Rollenspiele, Handbücher zu allen Fantasy-Heldinnen und ihren Welten. Apropos, wo verlaufen da eigentlich die Grenzen?
2: Terry Pratchett hat das auch mal ganz schön gesagt. Der schreibt ja Fantasy, eigentlich komische Fantasy. Aber auch der verhandelt eben immer Themen, die auch für uns hier auf der Erde relevant sein können. Und der hat das mal ganz schön gesagt, dass er seine Scheibenwelt als Spiegel aller Welten sieht. Und das trifft das ganz gut.
1: Wir hier auf der Erde gucken uns mal ganz bodenständig nach den ewigen Helden von früher um in der Star-Wars-Ecke.
2: Aber auf Englisch haben wir hier bei den Gebrauchten jetzt jede Menge. Das sind zwei Kisten, nur mit Star-Wars-Romanen für jede Altersgruppe.
3: Wir sehen es halt auch hier in dem Umfeld, hier an der Uni, dass viele Nicht-Deutschsprachige hier reinkommen und die halt auch dankbar sind, wenn sie eine große Auswahl an englischsprachigen Literatur finden, was sonst immer nur so in deutschen Buchladungen eher so ein kleines Nischenthema ist.
1: Michael Unterberg, Ehemann und Geschäftspartner, im Hauptberuf Banker, der jungen Start-up-Unternehmen bei der Finanzierung hilft. Ehe er und seine Frau am Grindel in Hamburg aufgemacht haben, waren sie in Skandinavien, wo es regelrechte Kaufhäuser gibt für die Flucht in andere Welten. Alles analog, zum Anfassen, nichts online.
3: Tatsächlich wollen die Leute in diese Geschäfte kommen. Die wollen das vor Ort erleben und dort dann auch mit einer dicken Tasche rauslaufen. So. Und das war für uns so ein bisschen das Gefühl, ja, das ist cool, die schaffen das, eine Kombination aus einem einladenden Laden, Einkaufsstraße, groß, hell. Da geht die Oma mit ihrem Enkel rein, weil der irgendwie einen Superhelden-Merch-Artikel will. Da geht aber auch der Nerd rein, der da von seinem neuen Rollenspiel irgendwie so eine besondere Ausgabe sucht. Da würden wir gerne hinkommen.
1: Michael und Christiane Unterberg meinen es ernst. Sie lesen und spielen selbst gern online, aber auch Brettspiele mit ihren Kindern, veranstalten Lesungen mit den Stars des Fantasy-Genres und laden zu Rollenspielabenden in ihren Laden.
3: Man lässt sich nicht wegtragen und flieht, sondern man baut sich aktiv seine Bezüge und sucht sich aus. Es gibt so viele verschiedene Varianten davon. Und man gestaltet das mit. Und das ist ja auch so gerade so dieses sich verkleiden, ist ja auch eine aktive Aneignung von der Welt, die man da sucht und in die man da abtaucht.
1: Also eben kein Eskapismus. Christiane Unterberg gibt noch schnell eine dringende Empfehlung mit auf den Heimweg.
2: N.K. Jemisin, das ist eine afroamerikanische Autorin, die eine Fantasy-Reihe geschrieben hat. Und das soll mal jemand lesen und mir sagen, das wäre Eskapismus. Also es ist knallhart, da wird Rassismus verhandelt, Ausgrenzung und alles Mögliche. Das sind nicht so die Sachen, die man bei den großen Buchhändlern im Stapel auf dem Tisch findet, aber es gibt sie auf jeden Fall.
0: Zum Beispiel in Fantasy-Buchläden wie in der Hamburger Grindelallee, wo Jens Büchsenmann aus unserem NDR-Kultur-Team sich mal umgeschaut hat.

0: In 11 Minuten ist es 10 an diesem Dienstag. Hier ist NDR Kultur gleich. Ab 10 ist Ralica Nikolov für Sie da. Schönen guten Morgen.
1: Hallo Kino.
0: Der 4. August ist ja in meinem Leben als kleiner Trompeter ein wichtiges Datum. Louis Armstrong wäre 125 Jahre alt geworden heute.
1: Ja, das glaube ich, dass das für dich was ganz Besonderes ist.
0: Eine,
1: was für ein Ton.
0: Eine Legende. Hört ihr das mal an? Einer meiner Favoriten. On the Sunny Side of the Street. Ja, relativ zu Anfang. Ein Ton, aber auch ein Timing.
1: Ja.
0: Das
1: ja,
0: kann man kaum so nachmachen.
1: Nee, das ist, man erkennt es halt wirklich sofort,
0: ja.
1: wenn man es nicht kennt, irgendwie ist das so ein Vibrieren, was da noch drin ist, so ein Vibrato. Und das Lustige ist, in seiner Stimme ist das ja auch so. Also ich liebe ja seine Stimme so. Und dieser Scat-Gesang, mal ganz kurz. Wenn man sich das so überlegt, er ist ja wirklich aus dem Nichts gekommen und
0: ja,
1: hat es so schwer gehabt in seiner Kindheit. Ich glaube, was hatte er für ein erstes Instrument? Das war irgendwie so ein Schrottteil und hat sich das beigebracht. Und ich finde, in seiner Stimme, auch wenn wir jetzt nochmal reinhören, ist es so, und auch in seinem Trompetenton, dass schwingt alles mit. Dieses Leid, was er erlebt hat, aber auch dieser Optimismus und diese Freude am Leben. Also ich habe gestern, als ich die Musiktitel für heute ausgewählt habe, habe ich so innerlich gejuchzt, weil ich gedacht habe, oh, diese Stimme, das verbinde ich so auch mit meiner Jugend,
0: ja,
1: weil ich das rauf und runter gehört habe. Das zum Beispiel.
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0: Ja.
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1: Die Töne immer so nachklingen, ja, und nachschwingen. Das ist
0: dieser Optimismus einmalig. Und eben auch, dass er aus ärmlichen Verhältnissen stammt, das beschreibt auch meine Lieblingsanekdote ganz gut von Louis Armstrong. Es ist ja unter Blechbläsern immer so die Frage, ihr Streicher wisst das nicht. Was spielst du für ein Mundstück?
1: Ja.
0: Unterschiedliche Kesseltiefe, Mensur, Bohrung und so weiter. Da kann man ja ganze Doktorarbeiten drüber schreiben. Das ist immer so eine Frage unter Blechbläsern. Und was hast du für ein Mundstück? Und Louis Armstrong ist dann gefragt worden, na, Mr. Armstrong, was spielen Sie für ein Mundstück? Und er sagt, das, was im Koffer halt dabei war. Also hat sich überhaupt nicht, ja, hat sich überhaupt nicht dafür interessiert, sondern hat einfach gesagt, ich muss halt selbst erstmal spielen. Da kommt es nicht auf technische Finessen an oder auf Mundstücke oder auf Instrumente, sondern der Ton entsteht halt woanders und diese Musik entsteht woanders.
1: Ja, ich glaube, das kommt ja daher, dass er mit nichts angefangen hat, mit,
0: ja,
1: mit irgendwas und sich dann selber daraus entwickelt hat.
0: Und eben trotzdem immer optimistisch geblieben ist. Also heute Louis Armstrong, wir denken an ihn, wäre 125 gewesen und spielt natürlich auch noch eine Rolle gleich bei dir in der Sendung ab 10.
1: Yes.
0: Ralica Nikolov für Sie da. Ich bin Keno Bergholz und wünsche Ihnen einen schönen Vormittag.

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1: um 10 Uhr mit Benjamin Kirsch. Die Innenminister der EU-Staaten beraten zur Stunde über den Andrang Zehntausender, meist junger Migranten aus Marokko auf die spanische Exklave Ceuta. Nach Angaben der Bundesregierung geht es bei den Gesprächen um einen besseren Schutz der EU-Außengrenzen, damit sich ein solcher Vorfall nicht wiederholt. Mehr als zwei Drittel der EU-Mitgliedsländer hatten Spaniens Migrationspolitik in einem Brief kritisiert und die außerordentliche Sitzung gefordert, darunter auch Deutschland. Was die EU-Länder Spanien vorwerfen, dazu Sabrina Fritz in Brüssel.
2: Spanien will ja über 500.000 Migranten, die schon einige Jahre jetzt in Spanien leben, dort arbeiten, sich nicht zu Schulden haben kommen lassen, ein Visum erteilen. Und da sagt man, das sei ein falsches Signal gewesen. Da hätten eben auch junge Marokkaner sich ermutigt gefühlt, nach Spanien zu gehen, um das auch zu bekommen. Und das Thema für die anderen Länder ist eben, wenn man so ein gültiges Visum hat, dann könnten eben auch diese jungen Menschen aus der ganzen Welt, die dann in Spanien sind, mit diesem Visum auch in andere Länder fahren.
1: Bei den Waldbränden westlich von Athen zeichnet sich eine leichte Entspannung ab. Laut der griechischen Feuerwehr wurden die Brandherde weitgehend unter Kontrolle gebracht. Entwarnung gibt es aber noch nicht. Ein Sprecher verwies in einem Fernsehinterview darauf, dass sich gerade in den heißen Mittagsstunden neue Brände aus Glutnestern entwickeln könnten. Auch in den Niederlanden brennt es. Nahe der Grenze zu Nordrhein-Westfalen haben sich Flammen in einem Naturschutzgebiet weiter ausgebreitet. Das Feuer ist den Behörden zufolge nicht unter Kontrolle. Gestern wurde schon ein nahegelegener Campingplatz geräumt. Sollte die Wehrpflicht in Deutschland wieder eingeführt werden, könnte es für Kriegsdienstverweigerer wieder die Option eines Zivildienstes geben. Nach einem Bericht der Bild-Zeitung bereitet das Familienministerium die Grundlagen dafür vor. Aus Berlin Nicole Markwald.
3: Welche Kapazitäten können Sie im Falle einer Rückkehr zur Wehrpflicht für Wehrdienstverweigerer zur Verfügung stellen? Diese Frage hat das Familienministerium an 23 große Verbände und Organisationen gerichtet. Fast alle, nämlich 22 der 23 Verbände, gaben an, dass sie grundsätzlich bereit wären, im Falle einer Reaktivierung einer Wehrpflicht Wehrersatzdienstleistenden ein vielfältiges Angebot zu machen. Das bestätigte ein Sprecher des Familienministeriums gegenüber der Bild-Zeitung. Aktuell gibt es keinen Zivildienst, weil es auch keine Wehrpflicht gibt, so der Sprecher. Aber falls die einmal nötig werden sollte, wolle man die Basis für einen modernen Zivildienst schon vorbereitet haben, sagte der Sprecher weiter.
1: Der Innenausschuss des Bundestages befasst sich heute mit dem Anschlag am Rande der Demo zum Christopher Street Day in Berlin. An der Sitzung, die per Videokonferenz stattfindet, will auch Bundesinnenminister Dobrindt teilnehmen. Aus der NDR Nachrichtenredaktion Peter Behrendt.
4: Dobrindt soll die Parlamentarier über den Stand der Ermittlungen informieren. Fragen wird es auch an die Vertreter von Bundeskriminalamt und Verfassungsschutz geben, die ebenfalls eingeladen sind. Bei den Beratungen dürfte es um Konsequenzen aus dem Anschlag vom vorletzten Wochenende gehen. Dabei war der Attentäter mit einem Transporter in eine Menschenmenge gefahren. Eine Frau starb, 31 Menschen wurden verletzt. Die Linke will nun beispielsweise wissen, warum es offenbar Lücken bei der Observation des mutmaßlichen Täters gab. Immerhin hatten die Behörden den Mann als Hochrisikofall eingestuft. Der 21-Jährige galt als islamistischer Gefährder, befand sich aber auf freiem Fuß. Er wurde später von der Polizei erschossen.
1: Der Computerkonzern Apple hat die App des Kurzmitteilungsdienstes Telegram vorübergehend von der Download-Plattform für seine iPhones entfernt. Grund waren kinderpornografische Inhalte, die über die Plattform verbreitet wurden. Den Angaben zufolge wurde der Messenger erst wieder zugelassen, als die Inhalte entfernt waren und der Nutzer, der sie verbreitet hatte, gesperrt war. Auf anderen Plattformen blieb die App verfügbar. In den vergangenen Jahren gab es schon mehrfach Kritik an Telegram, weil die App nicht ausreichend gegen extremistische oder kriminelle Inhalte vorgehe. Das waren die Nachrichten. Das Wetter in Norddeutschland: wechselnd bewölkt mit sonnigen Phasen, gebietsweise kräftige Schauer und Gewitter, örtlich mit Starkregen und Hagel. Höchstwerte 24 Grad auf Rügen bis 34 Grad in Osnabrück. Morgen mal Sonne, mal Wolken. In Vorpommern zunächst noch Schauer, schwülwarm bei maximal 23 bis 32 Grad. Am Donnerstag heiter bis wolkig, vereinzelt Schauer, 21 bis 28 Grad. Am Freitag überwiegend freundlich, gelegentlich etwas Regen, 18 bis 24 Grad. Es ist jetzt 10.05 Uhr.
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5: Einen schönen guten Morgen wünsche ich. Ich freue mich, dass Sie dabei sind und dieses wenig gehörte Stück von Felix Mendelssohn Bartholdy miterleben. Er war 16 und komponierte eine Spieloper, die Hochzeit des Camacho. Zu dieser Hochzeit kam es gar nicht. Das ist ein ganz interessantes kleines Stückchen. Die Ouvertüre, hier gespielt von der Academy of St. Martin in the Fields unter Leitung von Neville Mariner.

Die Ouvertüre zur Oper Die Hochzeit des Camacho von Felix Mendelssohn Bartholdy mit der Academy of St. Martin in the Fields unter Leitung von Neville Mariner. Das Rondo a Capriccio G-Dur von Ludwig van Beethoven kennt man heute als die Wut über den verlorenen Groschen. Aber das stammt nicht von Beethoven selbst. Er hat selber Al-Ungarese drüber geschrieben. Ingarese, ein bisschen verballhornt, um ein bisschen diesen humoristischen Grundzug des Stückes anzudeuten. Und Robert Schumann hat später gesagt, etwas Lustigeres gibt es schwerlich als diese Schnurre. Habe ich doch in einem Zug lachen müssen, als ich es neulich zum ersten Mal spielte. Hier spielt Jewgeni Kissin.

Jewgeni Kissin mit dem Rondo a Capriccio G-Dur, die Wut über den verlorenen Groschen von Ludwig van Beethoven. Sie sind bei NDR Kultur. Um Louis Armstrong ranken sich viele, viele Geschichten. Aber es ist klar, er wurde nicht am 4. Juli 1900, wie es mal gedacht wurde, am amerikanischen Unabhängigkeitstag geboren, sondern eine Taufurkunde belegt, dass er heute vor 125 Jahren, am 4. August 1901, zur Welt gekommen ist. Und es gibt so viele Geschichten über ihn, zum Beispiel auch die, wie er den Scat-Gesang im traditionellen Jazz erfunden hat. Ein Titel, der damit verbunden ist, ist Heebie Jeebies, eingespielt von Louis Armstrong und seinen Hot Five. Und da heißt es, Armstrong sei im Aufnahmestudio der Zettel mit dem Text runtergefallen und dann klang es so.

0: Und er habe also aus der Not irgendwas Sinnfreies improvisiert. Das ist eine nette kleine Geschichte, aber wahrscheinlich so nicht richtig. Man erzählt sowas halt gerne mal Musikjournalisten, die keine Ahnung haben, wenn sie merkwürdige Fragen stellen. Eine merkwürdige Frage stellen wir jetzt nicht. Wir wollen einfach hören, was macht Louis Armstrong aus?
1: 4. August 1901, New Orleans, Louisiana. Louis Daniel Armstrong, Trompeter, Sänger, Jazzlegende, wird geboren. In Armut aufgewachsen, sammelte er Essen aus Mülltonnen, verkaufte Kohlen an Prostituierte, erlebte Rassismus und entdeckte dann die Musik. Unzählige Legenden ranken sich um Louis Armstrong, geboren am amerikanischen Unabhängigkeitstag am 4. Juli 1900. Falsch, er machte sich wohl ein Jahr älter, um leichter an Arbeit zu kommen. Der 4. August 1901 ist in seiner Taufurkunde erwähnt. Am Neujahrsmorgen 1913 schoss er mit einem Revolver in die Luft, kam in ein Heim für Kinder und lernte dort die Musik kennen. Falsch, er hatte schon vorher Kornett, ein trompetenähnliches Instrument, gespielt. Aber eines stimmt unbestritten. Seine Musik ist das Fundament, auf dem ein ganzes Genre aufbaut.

0: Der ganze Jazz liegt in diesem Intro. Darin stecken Blues, Lyrik und die Anfänge des Bebop.
1: So Trompeter Nicholas Payton über den West End Blues. Und noch heute ist Armstrongs Intro eine Pflichtaufgabe auf der Trompete. Aber nicht nur die Trompete war sein Instrument, auch Satchmo's Stimme war unverwechselbar. Is that someone back tonight? Für Stimme und Trompetenton gilt unnachahmlich, kompromisslos swingend, radikal anders als alles, was bisher da war. Auch wenn andere ihn als Clown kritisierten oder über seine kommerziellen Erfolge die Nase rümpften, Louis Armstrong ist und bleibt der unangefochtene König dieser wundervollen Welt des Jazz.

Das hat noch mehr Tiefe, wenn man weiß, wo er herkommt. Louis Armstrong, What a Wonderful World. Vor 125 Jahren geboren, Ulrich Habersetzer erinnerte an besondere Stationen. Und wir hören ihn nochmal, Louis Armstrong mit We'll Be Together Again.

Louis Armstrong mit We'll Be Together Again. Und zum 125. Geburtstag heute gibt's ein Porträt am Abend nach 23 Uhr im ARD Radio Festival. Auch bei uns natürlich hier auf NDR Kultur. Wir hören jetzt das Klenke-Quartett, ein Quartett, das seit der Gründung vor 35 Jahren immer in derselben Besetzung spielt. Hier mit dem ersten Satz des Streichquartetts G-Moll von Emilie Meyer.

0: Das Klenke-Quartett in diesem Jahr 35 Jahre alt. Hier mit dem ersten Satz des Streichquartetts G-Moll von Emilie Meyer.
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0: Marco Tschirpke ist als Kabarettist am Klavier mit seinen Lapsusliedern bekannt geworden. Er schreibt aber auch Gedichte, darunter dieses: Schiffe tuten auf dem Meer.
2: Schiffe tuten auf dem Meer, neigen sich vor starken Stürmen, welche Wog auf Woge türmen, unser Kahn kippt hin und her. Heimweh, das die Nerven frisst, flutet stündlich die Gemüter. Jeder Trost, auch ein Bemühter, tröstet den, der seekrank ist. Keine Stimme weit und breit gibt Kommando umzudrehen. Wenn wir übern Jordan gehen, war's wahrscheinlich an der Zeit.
0: Harry Rowohlt las das Gedicht Schiffe tuten auf dem Meer von Marco Tschirpke.

was Max Richter sich ausgedacht hat zum Sommer der vier Jahreszeiten von Antonio Vivaldi hier mit Daniel Hope und dem Konzerthaus Kammerorchester Berlin unter Leitung von André de Ridder. Haben Sie schon mal was von Christoph Schaffrath gehört? Er war eine Zeit lang erster Cembalist des Königlichen Orchesters im pulsierenden Musikleben Berlins in der zweiten Hälfte des 18. Jahrhunderts unter Friedrich II. Und wechselte sich mit einem gewissen Karl Philipp Emanuel Bach ab. Heute Mittag in den starken Stücken hören wir mal, wie Christoph Schaffrath selbst komponiert hat. Und hier schon mal ein kleiner Eindruck, der erste Satz des Cembalo-Konzerts A-Moll mit Anna Firlus am Cembalo und dem polnischen Och Orchestra Historyczna unter Leitung von Martina Pasztuszka.

Der erste Satz des Cembalo-Konzerts A-Moll von Christoph Schaffrath mit Anna Firlus und dem Och Orchestra Historyczna aus Polen unter der Leitung von Martina Pastuszka. Und zwei weitere Cembalo-Konzerte von Christoph Schaffrath hören Sie heute in den starken Stücken nach 13 Uhr hier auf NDR Kultur. Der Flötist Emmanuel Pahü hat zusammen mit dem Kammerorchester Basel und Giovanni Antonini vor vielen Jahren auch mal so eine Entdeckungs-CD gemacht, darunter auch dieses Flötenkonzert Nummer 7 E-Moll von François de Vienne, zur Zeit der Französischen Revolution entstanden. Und Revolution heißt auch das Album. Wir hören das Rondo daraus.

0: Emmanuel Pahü und das Kammerorchester Basel unter Leitung von Giovanni Antonini mit dem Rondo aus diesem Flötenkonzert Nummer 7 E-Moll von François de Vienne.
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2: Um 11 Uhr mit Benjamin Kirsch. Die EU-Innenminister befassen sich zur Stunde in einer Dringlichkeitssitzung mit den Geschehnissen in der spanischen Exklave Ceuta in Nordafrika. Zehntausende Migranten waren vergangene Woche von Marokko in die angrenzende spanische Stadt gelangt. In einem Brief forderten danach 22 EU-Staaten ein koordiniertes Vorgehen zum Schutz der Außengrenzen. Der Chef der Europäischen Volkspartei Weber sagte im Morgenmagazin von ARD und ZDF, die Situation in Ceuta müsse als Weckruf verstanden werden. Die staatlichen Behörden seien nicht in der Lage gewesen, den Massenandrang von 50.000 Flüchtlingen zu stoppen.
3: Das darf Europa nicht mehr passieren und ich erwarte heute von den Innenministern, dass sie da gegenüber dem spanischen Kollegen Klartext reden und deutlich machen, Grenzen müssen geschützt werden. Wir dürfen uns nicht erpressen lassen von Nachbarn aufgrund diplomatischer Debatten, die wir beispielsweise auch mit Marokko hatten. Das ist der erste Punkt und dazu ist auch wichtig zu sagen, dass wir ja Frontex haben. Wir haben ja unseren europäischen Außengrenzenschutz und ich kann nach wie vor nicht verstehen, warum Spanien diese Hilfe nicht angenommen hat, diese Solidarität Europas nicht akzeptiert hat. Im Zweifel muss auch Frontex Kommando übernehmen können, wenn Mitgliedstaaten nicht in der Lage sind, Grenzen zu sichern.
2: Der Chef der Europäischen Volkspartei, Weber. Unionsfraktionschef Frei hat noch einmal vor einem Scheitern der Rentenreform gewarnt. Der CDU-Politiker sagte auf Welt-TV, bei der Abschaffung der sogenannten Rente mit 63 gebe es keinen Verhandlungsspielraum. Mecklenburg-Vorpommerns Ministerpräsidentin Schwesig von der SPD erneuerte dagegen auf NDR Info ihre Forderung, die Regelung beizubehalten.
4: Es geht nicht um eine Rente ab 63. Das ist einfach ein falscher Eindruck. Es geht darum, dass Menschen, die schon 45 Jahre gearbeitet haben und eingezahlt haben, dann auch abschlagsfrei in Rente gehen können. Der derzeitige Zeitpunkt ist 64,5 und läuft auf 65 zu. Und wir wollen einfach nicht, dass die noch bis 67 arbeiten müssen. Was wollen Sie denn heute den jungen Menschen sagen, die schon mit 16 von der Schule gehen, eine Ausbildung machen und wenn sie dann 45 Jahre lang Ausbildung und gearbeitet haben, 61 sind, aber ja trotzdem noch bis 65 arbeiten müssen und dann nicht mal abschlagsfrei gehen dürfen? Es muss doch einen Unterschied machen, ob jemand mit 16, 18 anfängt zu arbeiten und einzuzahlen oder erst mit 28.
2: Mecklenburg-Vorpommerns Ministerpräsidentin Schwesig auf NDR Info. Der Innenausschuss des Bundestags berät heute über Konsequenzen aus dem Anschlag beim Christopher Street Day in Berlin. Die Sondersitzung hatten Grüne und Linke gefordert. Hauptstadtkorrespondent Markus Sambale erklärt, welche Fragen die Parteien haben.
5: Da will Clara Bünger von der Linken zum Beispiel nachhaken. Sie fragt, warum gab es Lücken bei der Observation des Täters, den die Behörden ja als Hochrisikofall eingestuft hatten. Konstantin von Notz von den Grünen, er will außerdem wissen, warum der Bund bei der Überwachung nicht viel stärker koordiniert hat. Viele Fragen werden wohl nicht nur an Innenminister Dobrindt gehen, sondern auch an die Chefs vom Bundeskriminalamt und vom Verfassungsschutz. Die werden nämlich heute auch dabei sein in der Videokonferenz vom Innenausschuss.
2: Bei den Waldbränden westlich von Athen zeichnet sich eine leichte Entspannung ab. Laut der griechischen Feuerwehr wurden die Brandherde weitgehend unter Kontrolle gebracht. Entwarnung gibt es aber noch nicht. Ein Sprecher verwies in einem Fernsehinterview darauf, dass sich gerade in den heißen Mittagsstunden neue Brände aus Glutnestern entwickeln könnten. Auch in den Niederlanden brennt es. Nahe der Grenze zu Nordrhein-Westfalen haben sich Flammen in einem Naturschutzgebiet weiter ausgebreitet. Das Feuer ist den Behörden zufolge nicht unter Kontrolle. Gestern wurde schon ein nahegelegener Campingplatz geräumt. Die Ukraine hat ihre Drohnenangriffe auf Ziele in Russland fortgesetzt. Das russische Verteidigungsministerium meldet, dass in der Nacht 320 Drohnen abgefangen worden seien. Wie viele insgesamt in den russischen Luftraum eingedrungen sind, wurde nicht gesagt. Bei Moskau soll es bei einer Attacke auf ein Industriegebiet mehrere Tote und Verletzte gegeben haben. Das berichtet der Gouverneur der Region. Russland meldet zugleich eigene Angriffe auf ukrainische Ziele, darunter auf mehrere Frachtschiffe, die von der ukrainischen Armee genutzt würden. Örtliche Behörden sprechen von mindestens 4 Toten. Unter anderem sei ein Wohnhaus in Sumy im Nordosten getroffen worden. Das waren die Nachrichten. Das Wetter in Norddeutschland: wechselnd bewölkt mit sonnigen Phasen, gebietsweise kräftige Schauer und Gewitter, örtlich mit Starkregen und Hagel. Höchstwerte 24 Grad auf Rügen bis 34 Grad in Osnabrück. Morgen mal Sonne, mal Wolken. In Vorpommern zunächst noch Schauer, schwülwarm bei maximal 23 bis 32 Grad. Am Donnerstag heiter bis wolkig, vereinzelt Schauer, 21 bis 28 Grad. Und am Freitag überwiegend freundlich, gelegentlich etwas Regen, 18 bis 24 Grad. Es ist jetzt 11.05 Uhr.
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0: Einen angenehmen Vormittag wünsche ich Ihnen mit einer frühen Aufnahme des Gewinners des Warschauer Chopin-Wettbewerbs 2005. Raffau Blechatsch hat sich dann für sein zweites Album eine Sonate von Joseph Haydn ausgesucht. Da gibt's viel Überraschung gleich zu Beginn. Geht los und dann stoppt's schon wieder.

Immer wieder überraschend, was sich Joseph Haydn einfallen lässt. 55 Klaviersonaten hat er komponiert. Wir haben gerade Raffael Blechertsch mit dem Finale der großen S-Dur-Sonate Nummer 52 gehört. 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Wir hören das Hamburger Barockorchester Elbipolis. Die Stadt an der Elbe unter Leitung von Jürgen Groß hat es sich als ein Barockorchester etabliert, das gerne Tor zur Welt sein möchte. Elbipolis, Barockorchester Hamburg, hier unter Leitung von Rolf Beck mit der Ouvertüre zum Oratorium Judas Makkabäus von Georg Friedrich Händel.

0: Das Epipolis Barockorchester Hamburg unter Leitung von Rolf Beck mit der Ouvertüre zum Oratorium Judas Maccabäus von Georg Friedrich Händel.
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0: Wie unterschiedlich war das Leben in West- und Ostdeutschland zwischen 1945 und 1989? Waren es komplett verschiedene Lebenswelten oder gab es vielleicht doch erstaunliche Gemeinsamkeiten? Dieser Frage spürt ein neuer Bildband aus dem Kehrer Verlag nach. Ihr denkt, wir waren anders, heißt es vielsagend im Titel. Unser Rezensent Jens Büchsenmann hat sehr gestaunt über die vielen Geschichten und über das spektakuläre Titelbild mit einem jungen Mann, der hoch über der Trümmerlandschaft nach dem Krieg einen Handstand macht.
2: Seine Krawatte hängt herab, berührt das regennasse Geländer der Aussichtsplattform. Der 18-jährige Artist Hans Prignitz beim Handstand auf dem Turm von St. Michael verrät die knappe Bildunterschrift. 1948 arbeitet der Fotograf Jürgen Schadeberg bei der Deutschen Presseagentur in Hamburg. Zufällig trifft er hier seinen Jugendfreund Hans. Der ist Akrobat und braucht ein werbewirksames Porträt von sich. Die Freunde verabreden sich auf dem Michel. Während Jürgen noch den Film einlegt, turnt Hans Prignitz schon mal auf dem Gelände herum. Ein Foto und seine Geschichte. 200 Bilder hat dieses Buch, die meisten schwarz-weiß, wie das von den Kindern, die gleich nach dem Krieg um Kartoffeln kämpfen. Panik in den Augen eines kleinen, barfüßigen Jungen, umringt von Männern in Lederstiefeln. Gleich gegenüber das Foto dreier Frauen, die sich mit einem aus Kisten gezimmerten Handkarren abmühen. Sie schuften im Trümmerlook der Zeit, während hinter ihnen auf dem Trottoir der zerstörten Berliner Ladenzeile zwei elegant gekleidete Damen flanieren. Ost und West gleichen sich dann noch überall im Nachkriegsdeutschland. Care-Pakete für die Menschen im Westen.
3: This is ABC, the American Broadcasting Company. Care. The agency that sends needed food packages overseas.
2: Im Osten der Stadt wird der Volksaufstand von russischen Panzern niedergewalzt.
4: Ein starkes Aufgebot von sowjetdeutscher Volkspolizei versucht, drüben die Straßen abzuriegeln.
2: Walter Ulbricht, der SED-Generalsekretär, rudert vor den Kreidefelsen von Rügen. Und im Westen stutzt Konrad Adenauer die Rosen in seinem Garten. Gegensätze und Gemeinsamkeiten auf jeder Doppelseite, rechts und links als Gegenüber inszeniert, auf Bildern, die zwei Geschichten eines Landes erzählen. Die Gegensätze, aber mehr noch die Gemeinsamkeiten, machen diese Fotoauswahl so einzigartig, so neu. Herausgegeben hat das Buch Petra Göllnitz, geboren in Karl-Marx-Stadt, später Chemnitz. Nach der Wende betreut sie westdeutsche Magazinfotografen, schickt sie als akkreditierte Reporter in ein Land, das so nah und so fern und fremd ist.
5: Es war faszinierend, diese ganz andere Welt zu erleben, indem man nur 10 Minuten über eine Grenze fuhr. Die Leute sprachen beinahe dieselbe Sprache. Sie wurde dann schon allmählich anders. Aber es war eigentlich das exotischste Thema, das ich je gemacht habe.
2: Thomas Höpker von der berühmten Agentur Magnum. Er hat die Bilder geschossen für die Reportagen seiner Frau, der Journalistin Eva Windmöller, die für den Stern als Korrespondentin in der DDR unterwegs war. Ein längst vergangenes, fast vergessenes Land, das in den verblüffenden Parallelen der Fotomotive in diesem Buch lebendig wird. Wie die Frau in Badeshorts am Strand von Travemünde, die einen Blick in die russische Zone wagt. Für 20 Pfennig, wie das Schild auf dem fest montierten Fernglas verspricht. Auf der Buchseite gegenüber parkt eine Familie ihren blitzblanken Wartburg auf der Ostseite des Brandenburger Tors. Gerade die Gemeinsamkeiten in BRD und DDR machen es so spannend, in diesem Bildband zu blättern. Denn die Grubenarbeiter in Zwickau sind ebenso schwitzend rußverschmiert wie die Kollegen in Gelsenkirchen. Verblüffend auch, wie vollgestopft die Wohnzimmer in beiden Deutschlands sind. Bücher, Hirschgeweihe und Nippes hüben wie drüben. Was eigentlich hat sie auseinandergerissen, diese Menschen, die doch alle nur das Gleiche wollten, scheinen die Fotoreporter beider Länder zu fragen.
0: Viel mehr Gemeinsamkeiten als Unterschiede. Ihr denkt, wir waren anders. vorgestellt von Jens Büchsenmann, der Bildband mit Fotografien aus Ost und West von 1945 bis 1989. Im Kehrer Verlag erschienen, 224 Seiten, 48 Euro. Und Sie können sich einige der sehr bemerkenswerten Fotos anschauen. Empfehle ich Ihnen sehr. Bei uns im Netz ndr.de/kultur.

0: Da geht hier im Studio zumindest bei mir die Sonne auf, scheint hier hinein ins Studio. Der erste Satz des Klavierkonzerts Nummer 1 B-Moll von Peter Tschaikowski mit Kirill Gerstein und dem Deutschen Symphonieorchester Berlin unter Leitung von James Gaffigan. Heute Abend ist Kirill Gerstein zu erleben im Rahmen von Young Euro Classic im Konzerthaus in Berlin. Er spielt zusammen mit dem National Youth Orchestra aus den USA das Konzerto in F von George Gershwin. Schon zum 27. Mal lädt das Festival Young Euro Classic junge Musikerinnen und Musiker aus unterschiedlichsten Ländern ein, ihre außergewöhnlichen Klänge vorzustellen, die Geschichten dazu zu erzählen, einander zu begegnen. Ein Festival, das für Offenheit steht, für Zusammenarbeit, für die Kraft des Zuhörens. Von einem der insgesamt 17 Konzertabende mit tadschikischen Klängen in Verbindung mit Vittorio Monti oder Antonio Vivaldi berichtet uns jetzt Theodora Mavropoulos.
1: Das sechsköpfige Ensemble Mohiron aus Tadschikistan spielt auf der Bühne des Werner-Otto-Saals im Konzerthaus Berlin. Die Musikerin Guljamol Zohidova sitzt in einer hellblau funkelnden Kurta, einem traditionellen Kleid, in der Mitte der Bühne. Sie neigt sich beim Spielen immer wieder im Rhythmus der Töne über das Zupfinstrument, das auf ihrem Schoß liegt. Kanun heißt es, was so viel wie Gesetz oder Regel bedeutet. Guljamol Zohidova gibt die Einsätze vor. Über Blicke und Gesten hält sie ständigen Kontakt zu den 5 Musikern an ihrer Seite. Das Publikum lässt sich ganz auf die Musik ein. Und genau diese Annäherung will Matthias Hinke, der künstlerische Leiter des Festivals, bewirken.
2: Future Now spricht die Zukunft an. Die Zukunft als Zeit, Ort, an dem Begegnungen stattfinden können. Begegnungen als Modell für ein gemeinsames Leben auf dieser Erde. Musical Diaries hat den Namen bekommen, weil als wir die Ensembles befragten, ob sie mitmachen wollten oder nicht, hatten wir die Bitte ausgestellt, dass sie aus ihrem eigenen Alltag etwas mitbringen. Die aktuelle Version ihrer eigenen Musikpraxis.
1: Neben traditionellen Melodien unterschiedlicher Regionen gibt es heute auch überraschend vertraute Klänge. Vivaldi gespielt auf tadschikischen Nationalinstrumenten. Mohiron verbindet internationale Werke mit Klängen aus ihrer Heimat, sagt Guljamol Zohidova. Wir wollen zeigen, wie bekannte klassische Musik auf so einem Instrument klingen kann und dass es möglich ist, diese Musik auch auf unseren traditionellen Instrumenten zu spielen. Und weil das Konzert in Berlin stattfindet, wollen wir damit auch unseren Respekt gegenüber dem europäischen und dem deutschen Publikum ausdrücken, indem wir etwas Klassisches und Bekanntes spielen. Die Instrumente, die wir dabei haben, sind den europäischen sehr ähnlich. Zum Beispiel unsere Rubab, die aussieht wie eine Gitarre und auch vom Spiel her sehr ähnlich ist. Oder die Geige. Unser Mitglied, das die Gijak spielt, kann auch Geige spielen. Man spielt vielleicht ein bisschen anders, aber der Umgang mit dem Instrument ist oft sehr ähnlich.
3: Wir sind in dieses Konzert gekommen, hauptsächlich um Musik aus diesem Land zu hören und die Instrumente, die jeweiligen, kennenzulernen. Und das war Inspiration für uns und wunderbar.
4: Ich habe da natürlich die europäischen Klassiker erkannt. Bei Vivaldi war das sofort klar.
5: Vivaldi hätte ich nicht als Vivaldi erkannt, aber als, ja, kam irgendwie bekannt vor.
6: Nicht jeder kann sich auch so eine Reise leisten, in das Land zu verreisen. Und so kann man in das Land verreisen, ohne direkt dort zu sein.
7: Ich werde jetzt mal gucken, wo genau das Land liegt und ein bisschen mehr zu erfahren, den politischen Hintergrund oder aktuelle Lage oder so.
1: Die Menschen sind sichtlich berührt von der Musik und hätten im Anschluss gerne noch mehr Fragen gestellt. Genau das macht Future Now aus. Neugier auf mehr.
0: Tadschikistan, ein Land in Zentralasien, von Afghanistan, China, Kirgisistan und Usbekistan umgeben. Theodora Mavropoulos mit Eindrücken vom Konzert des Ensembles Mohiron im Rahmen des Young Euro Classic Festivals in Berlin. Es dauert noch bis zum 16. August.

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Maria Margherita Grimani, eine Zeitgenossin von Bach und Händel, früh gestorben. Sie wurde nur 40 Jahre alt. Das Ensemble Il Gusto Barocco mit Jörg Hallobeck und mit Suzanne Jerome hier hat sie entdeckt und erstmals aufgenommen für das Album Il Generoso Cor. Das war die Arie Solfia Pago aus dem Oratorium La Visitazione di Santa Elisabetta.

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1: Um 12 Uhr mit Tarek Yusbaşı. Das Bundeskartellamt hat gegen sämtliche Raffineriebetreiber in Deutschland Verfahren eingeleitet. Grund ist der starke Anstieg der Spritpreise im Juli. Aus Bonn, Anne Burkhardt.
2: Diesel verteuerte sich um fast 27%, schreibt das Bundeskartellamt. Als möglichen Grund nennt es zum einen den steigenden Abstand zwischen Rohöl- und Großhandelspreis. Außerdem habe sich mit der 12-Uhr-Regel ein starkes Gefälle entwickelt, mit sehr hohen Preisen nach 12 Uhr und eher niedrigen am nächsten Morgen. Auch das Niedrigwasser auf dem Rhein trage zu regionalen Preisunterschieden bei, weil es den Transport über die Wasserstraße erschwere, so das Bundeskartellamt. Trotzdem ist die Aufsichtsbehörde mit Sitz in Bonn skeptisch, ob das alles zu solch hohen Spritpreisen führen kann. Deshalb hat sie Verfahren gegen sämtliche Raffineriebetreiber in Deutschland eingeleitet. Das Ziel? Sie will herausfinden, welche Kosten den Mineralölkonzernen wirklich entstanden sind und ob die Preise dadurch gerechtfertigt werden können.
1: Die Bundesregierung prüft, ob ein Zivildienst wieder eingeführt werden kann. Dies wäre wichtig für den Fall, dass die Wehrpflicht wieder in Kraft gesetzt wird. Julian Marxen aus dem ARD-Hauptstadtstudio erläutert, wie weit die Pläne bisher sind.
3: Also das Bundesfamilienministerium hat 23 große Verbände und Organisationen gefragt, ob sie denn Kapazitäten hätten für einen neuen Zivildienst, ob sie sowas anbieten könnten. Und fast alle haben geantwortet, ja, wir wären bereit. Wenn die Wehrpflicht wiederkommen sollte, dann könnten wir denen, die nicht zur Bundeswehr gehen wollen, ein Angebot machen. Den Zivildienst, den gab es ja bis 2011, bis die Wehrpflicht ausgesetzt wurde. Das war ja das klassische Angebot für Kriegsdienstverweigerer. Die haben dann in Krankenhäusern oder zum Beispiel in Pflegeheim gearbeitet. Dass der Bund jetzt an einem neuen Zivildienst tüftelt, das heißt aber nicht, dass der nun tatsächlich bald kommt, zusammen mit der Wehrpflicht. Dazu hat Unionsfraktionschef Thorsten Frey klargestellt, es gibt keinen neuen Stand in der Wehrdienstdebatte.
1: Der Widerstand gegen die geplante Abschaffung der abschlagsfreien Rente nach 45 Beitragsjahren wächst. Inzwischen sprechen sich 7 Ministerpräsidentinnen und Ministerpräsidenten dagegen aus, darunter alle 5 ostdeutschen Regierungschefs. Aus Berlin Anne-Kathrin Mellmann.
4: Die ostdeutschen Ministerpräsidenten sowie die SPD-Länderchefs aus dem Saarland und Bremen argumentieren, wer 45 Jahre gearbeitet und Beiträge gezahlt habe, müsse auch künftig ohne Abschläge früher in Rente gehen können. Die saarländische Regierungschefin Anke Rehlinger von der SPD nennt die geplante Abschaffung eine große Ungerechtigkeit. Kritik kommt auch vom Bundestagsvizepräsidenten Bodo Ramelow. Der linken Politiker hält die Debatte über die sogenannte Rente mit 63 für zu eng. Das eigentliche Problem sei die zunehmende Altersarmut in Ostdeutschland.
1: Die EU-Innenminister befassen sich zur Stunde in einer Dringlichkeitssitzung mit den Geschehnissen in der spanischen Exklave Ceuta in Nordafrika. Zehntausende Migranten waren vergangene Woche von Marokko in die angrenzende spanische Stadt gelangt. In einem Brief forderten danach 22 EU-Staaten ein koordiniertes Vorgehen zum Schutz der Außengrenzen. Der Chef der Europäischen Volkspartei Weber sagte im Morgenmagazin von ARD und ZDF, die Situation in Ceuta müsse als Weckruf verstanden werden. Die staatlichen Behörden seien nicht in der Lage gewesen, den Massenandrang von 50.000 Flüchtlingen zu stoppen.
5: Das darf Europa nicht mehr passieren und ich erwarte heute von den Innenministern, dass sie da gegenüber dem spanischen Kollegen Klartext reden und deutlich machen, Grenzen müssen geschützt werden. Wir dürfen uns nicht erpressen lassen von Nachbarn aufgrund diplomatischer Debatten, die wir beispielsweise auch mit Marokko hatten. Das ist der erste Punkt und dazu ist auch wichtig zu sagen, dass wir ja Frontex haben. Wir haben ja unseren europäischen Außengrenzenschutz und ich kann nach wie vor nicht verstehen, warum Spanien diese Hilfe nicht angenommen hat, diese Solidarität Europas nicht akzeptiert hat. Im Zweifel muss auch Frontex Kommando übernehmen können, wenn Mitgliedstaaten nicht in der Lage sind, Grenzen zu sichern.
1: Der Chef der Europäischen Volkspartei Weber. In Griechenland kämpft die Feuerwehr weiter mit einem Großaufgebot gegen die Waldbrände. Wie ein Sprecher mitteilte, sind mehr als 30 Löschflugzeuge und Hubschrauber im Einsatz. Außerdem beteiligen sich am Kampf gegen die Flammen mehr als 500 Feuerwehrleute. Ziel ist es, die Brände nahe der Hauptstadt Athen unter Kontrolle zu halten. Das waren die Nachrichten. Das Wetter in Norddeutschland, überwiegend trocken, gebietsweise Schauer und Gewitter, zum Teil Unwettergefahr, Höchstwerte 28 bis 34 Grad, an der See etwas kühler, morgen mehr Sonne und oft trocken, nur einzelne Schauer und Gewitter bei Höchstwerten von 23 Grad auf Sylt bis 32 Grad in Braunschweig. Und am Donnerstag und Freitag freundlich, vereinzelt kann es Schauer geben. Die Temperaturen liegen bei 18 bis 28 Grad. Es ist 12.05 Uhr.
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6: Und einer Stunde im Zeichen der Literatur. Wir haben den Buchtipp von Annemarie Stoltenberg und wir schauen auf einen besonderen Literaturpreis in China. Und es ist ja nicht mehr lang hin. Am 11. 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

Das London Symphony Orchestra unter Leitung von Michael Tilson Thomas mit dem Finale der Symphonieklassik von Sergei Prokofjew. Die Cellistin Rafaela Gromes liebt es, in Archiven zu graben, Komponistinnen auszugraben, ihre Stücke einem möglichst großen Publikum vorzustellen. Nach dem gefeierten Album Femme, Frauen von 2023 hat sie im vergangenen Jahr ein weiteres Album herausgebracht, das Doppelalbum Fortissima. Zusammen mit Julian Riem hören wir sie hier im zweiten Satz der Cellosonate A-Moll der niederländischen Komponistin Henriette Bosmans.

0: Musik aus der Filmmusik von Amelia von Gabriel Jarrett. Klingt nach einer filmreifen Geschichte, die Geschichte von Wang Jibing, während er mit seinem Elektroroller Essenslieferungen an die Haustüren brachte, hat er zwischendurch Gedichte geschrieben und damit jetzt die höchste literarische Auszeichnung Chinas gewonnen. Benannt nach Lu Jun, einem Schriftsteller, der zu Beginn des 20. Jahrhunderts den Weg der modernen chinesischen Literatur geebnet hat. Eva Lambi-Schmidt hat Wang Jibing getroffen.
1: Mit seinem Handy am Ohr läuft Wang Jibing eine Straße entlang, dort wo er sonst oft mit seinem Elektromotorroller unterwegs ist, in Kunshan, einer kleinen Stadt etwa eine Stunde von Shanghai entfernt. Seine Lieferdienstuniform hat Wang Jibing in diesen Tagen getauscht gegen ein blaues Hemd mit Kragen, dazu trägt er eine schwarze feine Hose. Er hat ein Interview nach dem anderen und Treffen mit Kadern der Kommunistischen Partei. Viel Aufmerksamkeit für den 56-Jährigen, seitdem bekannt ist, dass er einen der wichtigsten Literaturpreise in China gewonnen hat. Diese Auszeichnung zu gewinnen ist eine wunderbare Sache. Aber zunächst einmal müssen wir ruhig bleiben. Dieser Preis wird jetzt nicht plötzlich ändern, wer wir sind. Seit etwa 7 Jahren fährt er mit seinem Elektromotorroller Essen aus. Zwischen den Lieferungen hat er Gedichte verfasst. Im chinesischen Social Media haben seine Texte bei den Menschen großen Anklang gefunden. In einem Ausschnitt heißt es zum Beispiel:
2: Ein Zeitfresser schnappt sich 61 Minuten aus einer Stunde und liefert Zärtlichkeit im Wettlauf gegen die Zeit.
1: Zuerst habe ich Stift und Papier genutzt, aber dann habe ich gemerkt, dass das Leben als Lieferdienstfahrer es nicht erlaubt, Stift und Papier rauszuholen. Das braucht zu viel Zeit. Wir leben nach Sekunden. Seine Lösung? Sprachnachrichten. Er hat seine Ideen unterwegs ins Handy eingesprochen, etwa so. Seine Gedichtsammlung Die True Facing, übersetzt Niedrigflug über das Leben als Lieferdienstfahrer, wird nun geehrt mit dem Lu Xun-Preis, benannt nach einem der wichtigsten Schriftsteller Chinas. Einige fanden es großartig, dass der Preis an einen ganz normalen Menschen ging. Dadurch wurden die Grenzen der Literatur erweitert und das Leben erscheint vielschichtiger. Andere hingegen stellten die Frage, warum ein Preis an einen Lieferdienstfahrer oder einen Internetstar vergeben werden sollte. Bekannt im Netz, bescheiden im Alltag. In seinem Umfeld ist er einfach Herr Wang, der Essen ausliefert und gemeinsam mit seiner Frau einen kleinen Gemischtwarenladen betreibt, mit Lebensmitteln, Getränken und ein paar Schreibwaren. Liu Jia, eine Nachbarin, die hier öfter einkauft, hat jetzt erst von dem Literaturpreis erfahren. Ich wusste gar nicht, dass er Gedichte schreibt. Davon wusste ich wirklich nichts. Er macht so einen Eindruck, dass er sehr genügsam ist. Und das will Wang Jibing auch bleiben. Trotz des Preises will er weiter als Lieferdienstfahrer arbeiten und schreiben.
0: Eva Lambi-Schmidt über Wang Jibing und seine Geschichte. Ein Lieferdienstfahrer gewinnt mit seinen Gedichten den so bedeutenden Literaturpreis nach Lu Jun in China. Und wir haben unsere Favoritenliste für den Deutschen Buchpreis. Unsere NDR Kultur Literaturredaktion hat einiges zusammengestellt. 20 Titel und am 11. August kann man dann wieder abgleichen, welche Titel auch auf der normalen Liste dann drauf sind von der Jury für den Deutschen Buchpreis. 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

Das Scottish Chamber Orchestra unter Leitung von Robin Ticciati mit dem Finale der Sinfonie Nummer 4 E-Moll von Johannes Brahms. Robert Schumann, der große Brahms-Entdecker, liebte Joseph von Eichendorffs Gedichte. Da war sein romantisches Lebensgefühl einfach wundervoll ausgedrückt. Die Sehnsucht nach Heimat, nach Geborgenheit, nach dem geliebten Menschen. Eichendorff hat die Schumann-Vertonungen für den Liederkreis 39 gehört und sich begeistert darüber geäußert. Der Bariton Matthias Görne hat dieses Opus 39 zusammen mit Markus Hinterhäuser neu aufgenommen. Und das ist unser Album der Woche hier auf NDR Kultur. Wir hören das titelgebende Lied der CD Zwielicht.

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1: Zwielicht aus dem Liederkreis Opus 39 von Robert Schumann nach Eichendorff, Matthias Görne, begleitet von Markus Hinterhäuser.
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1: Blendfeuer heißt Band 2 der Reihe Ein Fall für Benjamin und Tong des norwegischen Schriftstellers Inga Jonsrud. Man muss den ersten Band nicht gelesen haben, um den zweiten zu verstehen. Es sind zwei unterschiedliche Fälle. Miteinander verbunden sind sie durch das Ermittlerteam, Liselott Benjamin und Martin Tong und die Kulisse. Beide Fälle spielen in der norwegischen Politikerszene. Annemarie Stoltenberg.
3: In seinem Thriller Echokammer ging es bei Inga Jonsrud um den Vormarsch einer rechtsextremen Partei in Norwegen, der beinahe nicht verhindert werden konnte, weil die demokratischen Politiker sich in heftigen Machtkämpfen gegenseitig erbarmungslos am Zeug flickten. Auch in dem neuen Buch Blendfeuer wundert man sich, dass es überhaupt noch Menschen gibt, die bereit sind, politische Ämter zu übernehmen. Und weiterhin, dass sie, wenn sie an der Macht sind, diese um keinen Preis wieder verlieren wollen. Auch die Medienszene in Norwegen ist, um es vorsichtig zu sagen, herausfordernd. Der Shootingstar der Arbeiterpartei, Jens Meidel, muss einem Fernsehjournalisten, der einen Ruf wie Donnerhall hat, ein Interview geben.
4: Dafür, dass es eine Verwandtschaft zwischen so unterschiedlichen Arten wie Menschen und Zecken gab, war TV2s Nachrichtenredakteur Kurt Trane ein Beweis. Er war Blutsauger von Beruf und Charakter und kroch dort herum, wo er nicht willkommen war. Und war er erst einmal unter die Haut vorgedrungen, waren die Folgen für den Betreffenden schmerzhaft und langwierig. Aus solchen Gründen hatte die Ministerialdirektion Jens geraten, spät anzukommen, früh zu gehen und über nichts Kontroverseres als das Wetter zu sprechen.
3: In Norwegen soll eine Friedensverhandlung stattfinden. Die Vorbereitungen für das hochkarätig besetzte Treffen laufen unter höchster Sicherheits- und Geheimhaltungsstufe. Alles wirkt schon von vornherein wie eine Mischung aus völliger Aussichtslosigkeit und abgekartetem, schmutzigen Polithandel. Unterdessen ereignet sich Seltsames. In einer Tiefgarage in Oslo wird ein Mann buchstäblich hingerichtet und ein kleines Militärflugzeug mit zwei Norwegern und ukrainischen Soldaten an Bord wird über der Ostsee abgeschossen.
4: Die vorläufige Schlussfolgerung lautet daher, dass die Explosion innerhalb des Flugzeugs stattgefunden hat. Wahrscheinlich im Frachtraum, da der hintere Teil des Flugzeugs komplett zerstört ist.
3: Vieles bei dieser Explosion eines Flugzeugs wirft Fragen auf. Angriff von außen oder von innen? Liselott Benjamin und Martin Tong fangen an zu ermitteln und würden auch gern den Tod des Mannes in der Tiefgarage aufklären, was vom Geheimdienst strikt untersagt wird. Sie vermuten einen Zusammenhang. Was das mit den geheimen Friedensverhandlungen zu tun hat und wirklich dahinter steckt und in welchem marodem Zustand die gesamte Politikerszene des Landes sich befindet, ploppt langsam nach oben wie Blasen in einem verseuchten Gewässer. Großartig hält Inga Jonsrud die Fäden bei der Beschreibung einer sehr komplex gewordenen politischen Szene in der Hand und erzeugt den dringenden Wunsch bei der Leserschaft, das möge aufgeklärt und diese Sümpfe trockengelegt werden. Der Epilog beginnt.
4: Sollten diese herrlichen Vorsommertage niemals enden? Die Sonne lag glühend heiß über dem Kiesel auf dem Schlossplatz, als Jens Meidel und die zweite stellvertretende Vorsitzende der Partei, Angela Bjerke, vor die Presse traten.
3: Es ist glühend heiß an einem 16. Juni in Oslo. Manches wirkt prophetisch in diesem Thriller, manches raubt einem den Atem. Aber irgendwie geht es dann doch gut aus, wie man es sich für einen Thriller wünscht, dass die Welt für diesen Moment in Ordnung gebracht wurde.
1: Annemarie Stoltenberg über Blendfeuer von Inga Jonsrud, übersetzt von Daniela Stielzebach, bei Drömer erschienen, 416 Seiten zum Preis von 16,99 €. Diesen und viele weitere Buchtipps und die NDR Kultur Literaturliste für den Herbst finden Sie bei uns im Netz ndr.de/kultur.

Jehe Han und das Royal Philharmonic Orchestra, dirigiert von Wassily Petrenko, mit dem ersten Satz des Flötenkonzerts D-Dur von Karl Reinicke. Das französische Quatuor Eben wird mit dem Musikfestpreis Bremen 2026 geehrt. Es ist ein undotierter Preis, der seit 1998 schon verliehen wird an Ensembles, Orchester, Musikerinnen und Musiker, Dirigentinnen und Dirigenten, die durch herausragendes künstlerisches Wirken in der Musikwelt eigene Akzente gesetzt und das Profil des Musikfests Bremen mitgeprägt haben, hieß es. Das Quatuor Eben ist erstmals 2007 in Bremen aufgetreten. Da war es schon ein paar Jahre zusammen, hatte schon den ARD-Musikwettbewerb in München gewonnen. Es war der Beginn einer langen Reihe von eindrucksvollen Konzerten im Rahmen des Musikfests. Kein anderes Quartett war in den vergangenen Jahren so häufig da. In diesem Jahr gibt es die seltene Gelegenheit, beim Musikfest Bremen alle Beethoven-Streichquartette zu erleben mit dem Quatuor Eben an 6 Abenden ab dem 16. August. Große Energie. Wir hören mal hinein, das Finale des E-Moll-Quartetts, Opus 59, Nummer 2.

Mit einer Unerbittlichkeit, der man sich schwer entziehen kann. Das Quatuor Eben mit dem Finale des Streichquartetts E-Moll, Opus 59, Nummer 2 von Ludwig van Beethoven. Alle Beethoven-Quartette gibt's demnächst von diesem Ensemble beim Musikfest Bremen. Ich bin Ralica Nikolov. Nach den Nachrichten geht's weiter mit zwei Cembalo-Konzerten von Christoph Schaffrath, neu aufgenommen. Die Klaviertasten streichelt jetzt Maria Joao Pirisch. Das ist der Walzer Opus 70 Nummer 1 Gestur von Frédéric Chopin.

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1: um 13 Uhr mit Tarek Yusbaschi. Das Bundeskartellamt hat gegen sämtliche Raffineriebetreiber in Deutschland Verfahren eingeleitet. Grund ist der starke Anstieg der Spritpreise im Juli. Aus Bonn, Anne Burkhardt.
2: Diesel verteuerte sich um fast 27%, schreibt das Bundeskartellamt. Als möglichen Grund nennt es zum einen den steigenden Abstand zwischen Rohöl- und Großhandelspreis. Außerdem habe sich mit der 12-Uhr-Regel ein starkes Gefälle entwickelt, mit sehr hohen Preisen nach 12 Uhr und eher niedrig am nächsten Morgen. Auch das Niedrigwasser auf dem Rhein trage zu regionalen Preisunterschieden bei, weil es den Transport über die Wasserstraße erschwere, so das Bundeskartellamt. Trotzdem ist die Aufsichtsbehörde mit Sitz in Bonn skeptisch, ob das alles zu solch hohen Spritpreisen führen kann. Deshalb hat sie Verfahren gegen sämtliche Raffineriebetreiber in Deutschland eingeleitet. Das Ziel? Sie will herausfinden, welche Kosten den Mineralölkonzernen wirklich entstanden sind und ob die Preise dadurch gerechtfertigt werden können.
1: Die Bundesregierung prüft, ob ein Zivildienst wieder eingeführt werden kann. Dies wäre wichtig für den Fall, dass die Wehrpflicht wieder in Kraft gesetzt wird. Julian Marxen aus dem ARD-Hauptstadtstudio erläutert, wie weit die Pläne bisher sind.
3: Also das Bundesfamilienministerium hat 23 große Verbände und Organisationen gefragt, ob sie denn Kapazitäten hätten für einen neuen Zivildienst, ob sie sowas anbieten könnten. Und fast alle haben geantwortet, ja, wir wären bereit. Wenn die Wehrpflicht wiederkommen sollte, dann könnten wir denen, die nicht zur Bundeswehr gehen wollen, ein Angebot machen. Den Zivildienst, den gab es ja bis 2011, bis die Wehrpflicht ausgesetzt wurde. Das war ja das klassische Angebot für Kriegsdienstverweigerer. Die haben dann in Krankenhäusern oder zum Beispiel im Pflegeheim gearbeitet. Dass der Bund jetzt an einem neuen Zivildienst tüftelt, das heißt aber nicht, dass der nun tatsächlich bald kommt, zusammen mit der Wehrpflicht. Dazu hat Unionsfraktionschef Thorsten Frey klargestellt, es gibt keinen neuen Stand in der Wehrdienstdebatte.
1: Der Innenausschuss des Bundestages befasst sich zur Stunde mit dem Terroranschlag am Rande des Christopher Street Day in Berlin. Bundesinnenminister Dobrindt soll die Abgeordneten über den Stand der Ermittlungen informieren. Die Sitzung findet wegen der parlamentarischen Sommerpause rein digital statt. Deswegen dürfen aus Sicherheitsgründen auch keine geheimen Informationen geteilt werden. Ende Juli hatte ein islamistischer Attentäter mehrere Menschen mit einem Auto angefahren. Eine Frau starb, 31 Menschen wurden verletzt. Der Täter war von der Polizei als sogenannter Gefährder eingestuft worden. Die EU-Innenminister befassen sich zur Stunde in einer Dringlichkeitssitzung mit den Geschehnissen in der spanischen Exklave Ceuta in Nordafrika. Zehntausende Migranten waren vergangene Woche von Marokko in die angrenzende spanische Stadt gelangt. In einem Brief forderten danach 22 EU-Staaten ein koordiniertes Vorgehen zum Schutz der Außengrenzen. Der Chef der Europäischen Volkspartei Weber sagte im Morgenmagazin von ARD und ZDF, die Situation in Ceuta müsse als Weckruf verstanden werden. Die staatlichen Behörden seien nicht in der Lage gewesen, den Massenandrang von mindestens 50.000 Flüchtlingen zu stoppen.
4: Das darf Europa nicht mehr passieren und ich erwarte heute von den Innenministern, dass sie da gegenüber dem spanischen Kollegen Klartext reden und deutlich machen, Grenzen müssen geschützt werden. Wir dürfen uns nicht erpressen lassen von Nachbarn aufgrund diplomatischer Debatten, die wir beispielsweise auch mit Marokko hatten. Das ist der erste Punkt und dazu ist auch wichtig zu sagen, dass wir ja Frontex haben. Wir haben ja unseren europäischen Außengrenzenschutz und ich kann nach wie vor nicht verstehen, warum Spanien diese Hilfe nicht angenommen hat, diese Solidarität Europas nicht akzeptiert hat. Im Zweifel muss auch Frontex Kommando übernehmen können, wenn Mitgliedstaaten nicht in der Lage sind, Grenzen zu sichern.
1: Der Chef der Europäischen Volkspartei, Weber. Die Zahl der Asylanträge in Deutschland geht weiter zurück. Wie das Bundesinnenministerium mitteilte, stellten im Juli rund 4.300 Menschen einen Erstantrag auf Asyl. Das waren in etwa halb so viele wie im gleichen Monat des Vorjahres. Im Juni war nach jahrelangen Verhandlungen die europäische Asylreform in Kraft getreten. Sie zielt darauf ab, dass weniger Asylsuchende in die EU kommen und enthält auch mehrere Verschärfungen für Bewerber in Deutschland. Das waren die Nachrichten. Das Wetter in Norddeutschland: überwiegend trocken, gebietsweise Schauer und Gewitter, zum Teil Unwettergefahr bei Höchstwerten von 28 bis 34 Grad, an der See etwas kühler. Morgen mehr Sonne und oft trocken, nur einzelne Schauer und Gewitter, Höchstwerte 23 Grad auf Sylt bis 32 Grad in Braunschweig. und am Donnerstag und Freitag freundlich, vereinzelt kann es Schauer geben. Die Temperaturen liegen bei 18 bis 28 Grad. Es ist 13.05 Uhr.
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5: Heute mit Ralica Nikolov und einer neuen Aufnahme mit Cembalo-Konzerten von Christoph Schaffrath, der eng mit Friedrich II., mit dem Berliner Hof Mitte des 18. Jahrhunderts verbunden ist. Und die Cembalistin heißt Anna Firlos. Sie hat mit dem Och-Orchester Historiczna auf historischen Instrumenten spielend und Martina Pastuschka diese Cembalo-Konzerte aufgenommen. Hier zunächst das C-Moll-Konzert von Christoph Schaffrath.

Anna Firlus und das Och Orchestra Historyczna unter Leitung von Martina Pastuszka mit dem Cembalo-Konzert C-Moll von Christoph Schaffrath. NDR Kultur, die starken Stücke heute mit dieser neuen Aufnahme. Friedrich II. Gab dem Musikleben in Berlin neue Impulse und die Form des Cembalo-Konzerts konnte sich gut entwickeln. Friedrich der Große organisierte ja zahlreiche Konzerte. Für ihn war die Entwicklung der Musik genauso wichtig wie die Staatspolitik. Auch andere Konzertveranstalter trugen dazu bei, dass es viele Auftrittsmöglichkeiten gab. Karl Philipp Emanuel Bach, mit dem sich Christoph Schaffrath im Amt des ersten Cembalisten des Königlichen Orchesters in Berlin abwechselte, mochte diese Form. Aktiver aber war Christoph Schaffrath, rein was die Summe angeht. Über 70 Cembalo-Konzerte sind erhalten. Insgesamt soll er sogar zwischen 150 und 180 verfasst haben. Viele sind aber nur fragmentarisch überliefert. Schaffrath hat sich auf das Cembalo konzentriert. Vokalwerke sind nicht bekannt. Wann genau er geboren wurde, ist unklar. Vielleicht 1709, vielleicht etwas später. In der Nähe von Dresden. Er trat 1734 in die Kapelle des Prinzen Friedrich in Ruppin ein. Hier lernte er schon bedeutende Kollegen kennen, Franz Bender oder Johann Gottlieb Graun. Und nach einer Station in Rheinsberg, wo er zunächst der einzige Cembalist der Kapelle war, ging es dann weiter. Und nach der Krönung von Friedrich zum König von Preußen änderte sich diese Alleinstellung. Die Orchesterbesetzung wurde erweitert. Karl Philipp Emanuel Bach kam dazu. Wahrscheinlich hat Christoph Schaffrath seine Konzerte selbst mit dem angesehenen Ensemble aufgeführt. Friedrich soll sie geschätzt haben, neben den obligatorischen Flötenkonzerten. Wir hören noch eins, das Cembalo-Konzert G-Dur von Christoph Schaffrath, wieder mit Anna Firlus und dem Och Orchestra Historyczna unter Leitung von Martina Pastuszka.

Anna Firlus und das Och-Orchestra, historischna mit Martina Pastuschka im Cembalo-Konzert G-Dur von Christoph Schaffrath. Seinen Lebensabend hat dieser so unbekannte Komponist am Hof der jüngeren Schwester Friedrichs des Großen verbracht, Anna Amalia, von 1744 bis zu seinem Tod 1763. Nur ein kleiner Teil seines Werks ist in modernen Ausgaben erschienen. Der Großteil befindet sich in Archiven. Die Cembalistin Anna Firlus hat für das neue Album selbst eine der Partituren ediert und hofft, dass sie mit der neuen Aufnahme Anregung bieten kann, sich weiter mit Christoph Schaffrath auseinanderzusetzen. Hier noch eine kleine Zugabe.

mit dem Finale des Cembalo-Konzerts C-Moll von Christoph Schaffrath in dieser neuen Aufnahme mit Anna Firlus wünscht Ralica Nikolov noch einen schönen Dienstag.

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1: Um 14 Uhr mit Tarek Yusbashi. Das Bundeskartellamt hat gegen sämtliche Raffineriebetreiber in Deutschland Verfahren eingeleitet. Grund ist der starke Anstieg der Spritpreise. Aus Bonn, Anne Burkhardt.
2: Diesel verteuerte sich um fast 27 Cent, schreibt das Bundeskartellamt. Als möglichen Grund nennt es zum einen den steigenden Abstand zwischen Rohöl- und Großhandelspreis. Außerdem habe sich mit der 12-Uhr-Regel ein starkes Gefälle entwickelt, mit sehr hohen Preisen nach 12 Uhr und eher niedrigen am nächsten Morgen. Auch das Niedrigwasser auf dem Rhein trage zu regionalen Preisunterschieden bei, weil es den Transport über die Wasserstraße erschwere, so das Bundeskartellamt. Trotzdem ist die Aufsichtsbehörde mit Sitz in Bonn skeptisch, ob das alles zu solch hohen Spritpreisen führen kann. Deshalb hat sie Verfahren gegen sämtliche Raffineriebetreiber in Deutschland eingeleitet. Das Ziel? Sie will herausfinden, welche Kosten den Mineralölkonzernen wirklich entstanden sind und ob die Preise dadurch gerechtfertigt werden können.
1: Der Widerstand gegen die geplante Abschaffung der abschlagsfreien Rente nach 45 Beitragsjahren wächst. Inzwischen sprechen sich 7 Ministerpräsidenten dagegen aus, darunter alle 5 ostdeutschen Regierungschefs. Aus Berlin, Anne-Kathrin Mellmann.
3: Die ostdeutschen Ministerpräsidenten sowie die SPD-Länderchefs aus dem Saarland und Bremen argumentieren, wer 45 Jahre gearbeitet und Beiträge gezahlt habe, müsse auch künftig ohne Abschläge früher in Rente gehen können. Die saarländische Regierungschefin Anke Rehlinger von der SPD nennt die geplante Abschaffung eine große Ungerechtigkeit. Das Rentenpaket müsse deshalb an diesem Punkt nachgebessert werden. Kritik kommt auch vom Bundestagsvizepräsidenten Bodo Ramelow. Der linken Politiker hält die Debatte über die sogenannte Rente mit 63 für zu eng. Das eigentliche Problem sei die zunehmende Altersarmut in Ostdeutschland. Darauf müsse sich die Politik konzentrieren. Unionsfraktionschef Thorsten Frey lehnt Änderungen am Rentenpaket dagegen ab.
1: Der Innenausschuss des Bundestages befasst sich zur Stunde mit dem Terroranschlag am Rande des Christopher Street Day in Berlin. Bundesinnenminister Dobrindt soll die Abgeordneten über den Stand der Ermittlungen informieren. Die Sitzung findet wegen der parlamentarischen Sommerpause rein digital statt. Deswegen dürfen aus Sicherheitsgründen auch keine geheimen Informationen geteilt werden. Ende Juli hatte ein islamistischer Attentäter mehrere Menschen mit einem Auto angefahren. Eine Frau starb, 31 Menschen wurden verletzt. Der Täter war von der Polizei als sogenannter Gefährder eingestuft worden. Die EU-Innenminister befassen sich zur Stunde in einer Dringlichkeitssitzung mit den Geschehnissen in der spanischen Exklave Ceuta in Nordafrika. Zehntausende Migranten waren vergangene Woche von Marokko in die angrenzende spanische Stadt gelangt. In einem Brief forderten danach 22 EU-Staaten ein koordiniertes Vorgehen zum Schutz der Außengrenzen. Der Chef der Europäischen Volkspartei Weber sagte im Morgenmagazin von ARD und ZDF, die Situation in Ceuta müsse als Weckruf verstanden werden. Die staatlichen Behörden seien nicht in der Lage gewesen, den Massenandrang von mindestens 50.000 Flüchtlingen zu stoppen.
4: Das darf Europa nicht mehr passieren und ich erwarte heute von den Innenministern, dass sie da gegenüber dem spanischen Kollegen Klartext reden und deutlich machen, Grenzen müssen geschützt werden. Wir dürfen uns nicht erpressen lassen von Nachbarn aufgrund diplomatischer Debatten, die wir beispielsweise auch mit Marokko hatten. Das ist der erste Punkt und dazu ist auch wichtig zu sagen, dass wir ja Frontex haben. Wir haben ja unseren europäischen Außengrenzenschutz und ich kann nach wie vor nicht verstehen, warum Spanien diese Hilfe nicht angenommen hat, diese Solidarität Europas nicht akzeptiert hat. Im Zweifel muss auch Frontex Kommando übernehmen können, wenn Mitgliedstaaten nicht in der Lage sind, Grenzen zu sichern.
1: Der Chef der Europäischen Volkspartei, Weber. In Griechenland kämpft die Feuerwehr weiter mit einem Großaufgebot gegen die Waldbrände. Wie ein Sprecher mitteilte, sind mehr als 30 Löschflugzeuge und Hubschrauber im Einsatz. Außerdem beteiligen sich am Kampf gegen die Flammen mehr als 500 Feuerwehrleute. Ziel ist es, die Brände nahe der Hauptstadt Athen unter Kontrolle zu halten. Immer noch gäbe es zahlreiche Glutnester und kleinere Feuer, die durch einen Windstoß neu angefacht werden könnten. In der vergangenen Nacht hatte sich die Lage dank günstigerer Wetterbedingungen leicht verbessert. Das waren die Nachrichten. Das Wetter in Norddeutschland: überwiegend trocken, gebietsweise Schauer und Gewitter, zum Teil Unwettergefahr bei Höchstwerten von 28 bis 34 Grad, an der See etwas kühler. Und morgen mehr Sonne und oft trocken, nur einzelne Schauer und Gewitter. Die Höchstwerte liegen bei 23 Grad auf Sylt bis 32 Grad in Braunschweig. Es ist 14.05 Uhr.
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5: Ja, herzlich willkommen dazu und schön, dass Sie eingeschaltet haben. Ich muss Ihnen gleich etwas verraten, liebe Menschen im Norden. Es gibt ja gerade Warnstreiks im Norddeutschen Rundfunk. Das sind noch recht kleine Warnstreiks, aber man weiß nie, wo, wann, wer seinen Dienst antritt, um dann spontan zu sagen, nö, mache ich doch nicht. Deswegen gehen uns solche Momente gerade durch Mark und Bein.
1: Aus Bonn, Anne Burkhardt.
5: Oh weh, was ist jetzt passiert? Wer streikt da? Das Sendepult, ein Regler, die Software. Man weiß ja nicht, wer in der Gewerkschaft ist. Aber hier ist ja nochmal alles gut gegangen. Wenn ich dann plötzlich Ihnen so Mini-Nachrichten vorlese heute, dann wissen Sie, ach ja, es liegt am Warnstreik. Nicht böse gemeint. Willkommen zum Nachmittag.

wunderbar gemacht hier von John Elliott Gardiner und den English Baroque Soloists. Manchmal mit so einem etwas rustikalen Charme einer Folk-Kapelle. Das meine ich aber im besten Sinne des Wortes. Diese Aufnahme des Brandenburgischen Konzertes Nummer 3. Natürlich von Johann Sebastian Bach. NDR Kultur. Wollen wir ein bisschen heute Nachmittag in dieser schwungvollen Geste bleiben? Ja, dann hätte ich was für Sie hier. Einen schwedischen Komponisten, Tore Rangström, sein Name, hat von 1884 bis 1947 gelebt, war als Komponist eher Autodidakt, also hat zwar immer mal wieder Unterricht genommen, aber kein Studium absolviert. Daneben ist er auch Sänger gewesen, Musikkritiker. Das finde ich ja immer eine interessante Kombination, wenn man komponiert und dann auch noch kritisiert. Und er war Presseattaché an der Oper in Stockholm. Attaché, eine herrliche Funktionsbezeichnung, die man viel häufiger verwenden sollte, meiner Ansicht nach, oder? Sonntags gehe ich immer zum Backwaren-Attaché. Tore Rangström hier mit seiner Sinfonie Nummer 2, Mein Vaterland, daraus der Traum, Drömmen.

0: zauberhaft. Allerdings, wenn man so träumt, dann ist man auch relativ schnell wach, meiner Ansicht nach. So geht es mir zumindest. Der Traum war das aus der zweiten Sinfonie in D-Moll, Mein Vaterland, des schwedischen Komponisten Tore Rangström. Michael Jodorowsky hier mit dem Sinfonieorchester von Norrköping. NDR Kultur, schön, dass Sie Radio hören. Und diese Woche sind wir in Mecklenburg und Vorpommern unterwegs und schauen mal genau auf die kleinen, zum Teil kleinsten, mittleren und auch großen Kulturorte dort. Heute geht es also in das Dorf Molzow an der B108 zwischen Teterow und Waren. Wir sind im Landkreis Mecklenburgische Seenplatte und hier gibt es einen Ort, der hat einen wunderbaren Namen, Blums Delikat. Ein ehemaliger Konsum, jahrelang hat das frühere Geschäft leer gestanden. Seit 2 Jahren ist dort wieder Leben. Und da muss man Danke sagen an Robert Blum und Sophie Jungs. Hans, das Ehepaar, das hatte den Plan, einen Ort zu schaffen, an dem man sich treffen kann, an dem man regionale Produkte bekommt und köstliche und selbstgemachte Produkte. Friederike Wittuni durfte auch kosten, allerdings hat sie vor allem eins gemacht, für sie genau zugehört.
1: Also 6 Eis, ein Dinkelbrot noch, ne?
2: Es ist Mittagszeit in Blums Delikat. Sophie Junghans steht hinter der Kasse. Tagesgericht heute, Ofenkartoffeln mit Salat und Schollenfilet. Dass sie hier eines Tages die Chefin sein würde, kann die 38-Jährige bis heute kaum glauben.
1: Für mich war das halt der Ort, an dem ich das erste Mal was eingekauft habe, selber. Und für mich war da am interessantesten halt die Bonbon-Theke, die ich jetzt auch habe. Und dort habe ich halt irgendwie mein Taschengeld ausgegeben. Und dann natürlich Tante Karin, von der wir den Konsum auch gekauft haben, die ich halt schon kenne, seit ich irgendwie auf der Welt bin.
2: Blums Delikat in dem kleinen Ort Molzow in der Mecklenburgischen Seenplatte ist Laden, Bistro, Galerie, Café, ein Ort, der Menschen zusammenbringt. Urlauber, Einheimische, Durchreisende.
3: Hier gibt es Produkte aus der Region. Hier trifft man auch Menschen, die man monatelang nicht gesehen hat.
4: Ja, es erschlägt einen mit Freundlichkeit. Einfach was Gutes zu essen, nette Leute. Also mehr möchte man ja gar nicht haben. Die ganzen Firlefanz da und Huhuwabuhu mit irgendwelchen Konsumanleitungen, das hast du ja halt nicht.
5: Die Küche ist hier sensationell. Ja, das ist auch eigentlich das Highlight, ja.
2: Sophies Mann Robert ist Koch. Wenn er im Laden ist, nimmt sich der 40-Jährige zwischen Wurstmachen und Honigschleudern, aber immer auch Zeit, um mit den Gästen zu plaudern. Dabei entstehen manchmal ganz besondere Molzower Momente.
4: Da saßen hier 2 ältere Herrschaften aus dem Dorf, einmal Sophies Opa natürlich und noch jemand weiteres, beide mit 93. Und ein weiterer Herr saß hinten am Tisch. Ich hörte bloß 45, Flucht und hier und hier. Und da habe ich gesagt, Mensch, komm doch mal mit, ich stelle Ihnen mal 2 Leute vor. Und dann saßen hier 3 Leute mit über 90. Und dann haben sie sich wirklich über die alten Zeiten unterhalten. Und dieser Laden war mucksmäusenstill. Jeder Tisch, der hier drin war, hat nichts mehr gesagt. Und die haben alle diesen Tisch beobachtet und haben gedacht, das sehen die nie wieder in dem Leben.
2: Erzählt Robert Blum. Seit mehr als 10 Jahren haben sie ein Catering-Unternehmen, damit schon sämtliche Höhen und Tiefen erlebt. Der Laden gibt ihnen und ihren 4 Angestellten Sicherheit, sagen sie. Er ist zu ihrem und zum Lebensmittelpunkt des Dorfes geworden. Sie machen Theaterveranstaltungen, Lesungen, Kochabende, Bingo-Nachmittage, Freufreitage. So nennen sie den letzten Freitag im Monat, laden da zu gutem Essen und Live-Musik ein.
1: Ich habe immer so den Antrieb, dass man sich halt verändert und sehe schon, dass im Laden noch mal ganz andere Events stattfinden, Konzerte und ja, und ich sehe auch so ein bisschen Dating vielleicht. Das ist ja auch ein Thema im Land, auf dem Land.
2: Und Stammkundin Christel Schabo freut sich schon darauf.
6: Nähzirkel wollte sie hier machen, den möchte ich auch mitmachen. Ich habe auch meinen Geburtstag hier gefeiert mit mehreren Personen.
2: Denn wofür Sophie längst über die Molzower Dorfgrenzen hinaus bekannt ist, für ihre Kuchen. Jeden Tag bäckt sie 5 Stunden lang 10 verschiedene Sorten. Von Marmorkuchen über glutenfreie Nusstorte mit Erdbefüllung bis hin zu Aprikosen-Lavendeltart.
1: Ich mache das immer noch alles selbst. Aber ehrlicherweise gibt es eine Person, die mir manchmal sonntags einen Kuchen bringt, eine Oma aus dem Dorf bei uns. Da bin ich so glücklich, mich immer so auf diesen Kuchen freue. Und der Kuchen fällt zwischen meinen Kuchen schon auf, weil er anders ist. Und ich freue mich, dass die Leute sich über den Kuchen freuen.
2: Kultur, Regionales, Erinnerungen verbindet die Leute hier, sagen Sophie und Robert. Politik spielt in ihrem Laden keine Rolle. Für sie zählen andere Dinge.
4: Für uns ist das irgendwie schon eine Verantwortung, auch den Leuten diese Sicherheit hier zu geben. Für sie da zu sein, nicht nur bei Lebensmitteln. Wir haben ja auch Leute, denen fahren wir die Lebensmittel nach Hause. Oder wir nehmen mal einen Brief an und bringen den mal weg. Das ist auch wichtig. Also ich finde, wir müssen anfangen, aufeinander Acht zu geben.
1: Tschüss. Das hatte ich auch. Und 3 Stücke von Mama gucken. Ja. Nächstes Mal. Eine schöne Woche. Genießt das schöne Wetter. Ja, tschüss. Tschüss.
0: Das klingt ja sehr heimelig und mutmachend. Blums delikat, der ehemalige Konsum in Molzow zwischen Teterow und Waren im Landkreis Mecklenburgische Seenplatte. Und da ist mir recht am Anfang des Beitrags ein junger Mann im O-Ton aufgefallen. Letzte Woche haben wir hier doch noch groß über die zu Unrecht vergessenen Begriffe gesprochen, unter anderem das schöne Wort Firlefanz. Und was sagt der junge Mann da?
7: Die ganzen Firlefanz da und Huhuwabuhu.
0: Ja, herrlich. Und da sage noch einer, Radio wirke nicht. NDR Kultur hier.

bei so einer Interpretation hätten damals die Mitglieder der Wiener Philharmoniker ein bisschen skeptisch über ihre Notenpulte geschaut. So spielt man doch nicht Mozart. Doch, so spielen wir Mozart, hat er dann gerufen. Der Nikolaus Harnoncourt, der Leiter und Erneuerer der Musik, der Leiter hier des Konzertgebauorchester. Erster Satz aus der Sinfonie Nummer 40. Wolfgang Amadeus Mozart natürlich. Sinfonie Nummer 40 in G-Moll, eine schöne, eine dunkle Tonart, in der wir jetzt bleiben möchten und weitergehen zu einer der schönsten unbekannten Violinsonaten seit der Erfindung der Violinsonate, versprochen. Louis-Théodore Gouvy hier, französischer Komponist. Sie hören den ersten Satz aus seiner Violinsonate in G-Moll.

0: So beginnt sie, die Violinsonate in G-Moll von Louis Theodore Gouvy. Die Violinsonate in G-Moll, hier gespielt von François-Joël Thiollier, Klavier, und Jean-Pierre Vallée, Violine, NDR Kultur. Ihnen wird es ähnlich gehen. Wir können gar nicht anders als Menschen, dass wir manchmal Urteile oder sogar Vorurteile haben. Meine Devise ist immer, die Schubladen, in die ich sie reintue, bloß nicht zu fest zuzumachen. Beispielgefällig Regionalkrimis, da hätten sie mich jahrelang mit jagen können. Und dann musste ich plötzlich einsehen, dass die Sörensen-Reihe von Sven Stricker doch eigentlich ganz schön ist. Oder die Hamburg-Krimis mit Frau Helbing von dem busfahrenden Saxophonisten und Krimi-Autor Eberhard Michaeli. Auch nette Unterhaltungsliteratur. Allerdings muss man sagen, es gibt mittlerweile deutlich mehr Regionalkrimis als Regionen. Da ist es schwierig, noch etwas am Markt zu platzieren. Und so erleben wir gerade die Geburt eines neuen Genres. Ja, gerade ist es erschienen. Ein neues Buch von Mikkel Robran, Magnus Knut Hansen, heißt es, Untertitel Ein Mann, ein Mythos, ein Moin. Und das Buch ist eins der ersten uns bekannten Exemplare von norddeutscher Fantasy. Ja, also sowas wie Lord of the Rings oder Scheibenwelt mit Regionalkolorit. Zum ersten Mal in unserer Wahrnehmung. Aber was ist das überhaupt für ein Genre, dieses Fantasy-Genre? Und wo werden diese Bücher eigentlich verkauft? Wir haben Jens Büchsenmann, unseren Reporter, in einen Spezialbuchladen, gar nicht weit von hier in Hamburg, geschickt.
1: Sense of Wonder steht draußen am Eingang, mitten im Univiertel. Große Kreuzung, zweier Einkaufsstraßen, Bushaltestelle, mehr Verkehrs- als Laufgegend.
2: An sich gut, es kommen auch viele Leute vorbei, aber wenn ich mir überlege, wie das vor 20 Jahren war, als ich nach Hamburg gekommen bin, da war das eine Einkaufsstraße. Da sind wir hierher gekommen, um Platten zu kaufen, um Bücher zu kaufen, um Filme zu kaufen. Und da ist nichts mehr von übrig geblieben.
1: Für Christiane Unterberg und ihren Mann Michael also eine Herausforderung hier am früheren Standort einer Buchhandlung mit demselben Beuteschema. Andere Welten hieß die, mit allem, was es rund um Science-Fiction und Fantasy überhaupt zu kaufen gab. Jetzt ist es hier deutlich größer, heller, aufgeräumter.
2: Also ich würde es schon als Buchhandlung bezeichnen. Ich bin gelernte Buchhändlerin und das ist unser Schwerpunkt. Und ja, eine Buchhandlung mit Brettspielen, Rollenspiel und Merch.
1: Also Merchandise-Artikel für Fans, wie die Figuren aus dem japanischen Ghibli-Studio. Stichwort Chihiros Reise ins Zauberland. Daneben im Regal Monsterbücher, die gibt es tatsächlich. Regelwerke für Rollenspiele, Handbücher zu allen Fantasy-Heldinnen und ihren Welten. Apropos, wo verlaufen da eigentlich die Grenzen?
2: Terry Pratchett hat das auch mal ganz schön gesagt. Der schreibt ja Fantasy, eigentlich komische Fantasy. Aber auch der verhandelt eben immer Themen, die auch für uns hier auf der Erde relevant sein können. Und der hat das mal ganz schön gesagt, dass er seine Scheibenwelt als Spiegel aller Welten sieht. Und das trifft das ganz gut.
1: Wir hier auf der Erde gucken uns mal ganz bodenständig nach den ewigen Helden von früher um in der Star-Wars-Ecke.
2: Aber auf Englisch haben wir hier bei den Gebrauchten jetzt jede Menge. Das sind zwei Kisten, nur mit Star-Wars-Romanen für jede Altersgruppe.
3: Wir sehen es halt auch hier in dem Umfeld, hier an der Uni, dass viele Nicht-Deutschsprachige hier reinkommen und die halt auch dankbar sind, wenn sie eine große Auswahl an englischsprachigen Literatur finden, was sonst immer nur so in deutschen Buchladungen eher so ein kleines Nischenthema ist.
1: Michael Unterberg, Ehemann und Geschäftspartner, im Hauptberuf Banker, der jungen Start-up-Unternehmen bei der Finanzierung hilft. Ehe er und seine Frau am Grindel in Hamburg aufgemacht haben, waren sie in Skandinavien, wo es regelrechte Kaufhäuser gibt für die Flucht in andere Welten. Alles analog, zum Anfassen, nichts online.
3: Tatsächlich wollen die Leute in diese Geschäfte kommen. Die wollen das vor Ort erleben und dort dann auch mit einer dicken Tasche rauslaufen. So. Und das war für uns so ein bisschen das Gefühl, ja, das ist cool, die schaffen das, eine Kombination aus einem einladenden Laden, Einkaufsstraße, groß, hell. Da geht die Oma mit ihrem Enkel rein, weil der irgendwie einen Superhelden-Merch-Artikel will. Da geht aber auch der Nerd rein, der da von seinem neuen Rollenspiel irgendwie so eine besondere Ausgabe sucht. Da würden wir gerne hinkommen.
1: Michael und Christiane Unterberg meinen es ernst. Sie lesen und spielen selbst gern online, aber auch Brettspiele mit ihren Kindern, veranstalten Lesungen mit den Stars des Fantasy-Genres und laden zu Rollenspielabenden in ihren Laden.
3: Man lässt sich nicht wegtragen und flieht, sondern man baut sich aktiv seine Bezüge und sucht sich aus. Es gibt so viele verschiedene Varianten davon. Und man gestaltet das mit. Und das ist ja auch so gerade so dieses sich verkleiden, ist ja auch eine aktive Aneignung von der Welt, die man da sucht und in die man da abtaucht.
1: Also eben kein Eskapismus. Christiane Unterberg gibt noch schnell eine dringende Empfehlung mit auf den Heimweg.
2: N.K. Jemisin, das ist eine afroamerikanische Autorin, die eine Fantasy-Reihe geschrieben hat. Und das soll mal jemand lesen und mir sagen, das wäre Eskapismus. Also es ist knallhart, da wird Rassismus verhandelt, Ausgrenzung und alles Mögliche. Das sind nicht so die Sachen, die man bei den großen Buchhändlern im Stapel auf dem Tisch findet, aber es gibt sie auf jeden Fall.
0: Zum Schritt in eine fantastische Welt muss man manchmal nur durch eine Glastür mit Glocke. Jens Büchsenmann war unterwegs für uns für NDR Kultur in einem Spezial Buchladen für Fantasy-Literatur.

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0: aus der Saxophon-Fantasie von Eitor Villa-Lobos war das hier. Anime mit Asja Fateva und dem Württembergischen Kammerorchester Heilbronn.
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2: Um 15 Uhr mit Astrid Fietz. Nach den Auseinandersetzungen zwischen Staaten der Europäischen Union über Spaniens Migrationspolitik hat der EU-Innenministerrat bei einem virtuellen Treffen Einigkeit betont. Nach dem Ansturm zehntausender Menschen auf die spanische Exklave Ceuta an der marokkanischen Küste hatten 22 EU-Staats- und Regierungschefs in einem Brief Spanien offen kritisiert. Mehr dazu von Stefan Stuchlik aus Brüssel.
3: Spanien hat eine sechsstellige Anzahl von Illegalen legalisiert, hätte mit diesem Verhalten dazu beigetragen, die Krise zu verschärfen oder vielleicht sogar erst auszulösen. Im Abschlusskommuniqué wird ausdrücklich das Verhalten von Spanien gelobt. Es sei vorbildlich gewesen, wie man mit der Krise umgegangen sei. Ich glaube also, bei dieser gesamten Geschlossenheit darf Spanien das durchaus als Punkt verbuchen.
2: Auch in Marokko wird über Konsequenzen aus den Vorfällen in Ceuta in der vergangenen Woche diskutiert. Häufig aber nur im privaten Kreis, wie unser Korrespondent Stefan Ehlert berichtet.
4: Also ganz offen äußert sich da kaum jemand, aber ich glaube schon, dass viele es als Versagen der eigenen Staatsorgane sehen. Vor allem auch, weil so viele Menschen ums Leben gekommen sind bei diesem Ansturm auf Ceuta. Manche auch noch vermisst werden, das macht die Runde. Und ganz stark wird diskutiert die Frage, was passiert mit den Minderjährigen in spanischer Obhut, vor allem mit den Mädchen. Aber ganz offen äußert sich da nur wenige zu, zum Beispiel Menschenrechtler, die sagen, es muss anständig aufgeklärt werden, wir brauchen eine andere Politik für die junge Generation. Oder auch die Islamisten, die Gemäßigten, die wollen eine nationale Kommission zum Thema Migration gegründet haben.
2: Das Bundeskartellamt hat gegen sämtliche Raffineriebetreiber in Deutschland Verfahren eingeleitet. Grund ist der starke Anstieg der Spritpreise. Aus Bonn, Anne Burkhardt.
5: Diesel verteuerte sich um fast 27 Cent, schreibt das Bundeskartellamt. Als möglichen Grund nennt es zum einen den steigenden Abstand zwischen Rohöl- und Großhandelspreis. Außerdem habe sich mit der 12-Uhr-Regel ein starkes Gefälle entwickelt, mit sehr hohen Preisen nach 12 Uhr und eher niedrigen am nächsten Morgen. Auch das Niedrigwasser auf dem Rhein trage zu regionalen Preisunterschieden bei, weil es den Transport über die Wasserstraße erschwere, so das Bundeskartellamt. Trotzdem ist die Aufsichtsbehörde mit Sitz in Bonn skeptisch, ob das alles zu solch hohen Spritpreisen führen kann. Deshalb hat sie Verfahren gegen sämtliche Raffineriebetreiber in Deutschland eingeleitet. Das Ziel? Sie will herausfinden, welche Kosten den Mineralölkonzernen wirklich entstanden sind und ob die Preise dadurch gerechtfertigt werden können.
2: Der Innenausschuss des Bundestages befasst sich zur Stunde mit dem Terroranschlag am Rande des Christopher Street Day in Berlin. Bundesinnenminister Dobrindt soll die Abgeordneten über den Stand der Ermittlungen informieren. Die Sitzung findet wegen der parlamentarischen Sommerpause rein digital statt. Deswegen dürfen aus Sicherheitsgründen auch keine geheimen Informationen geteilt werden. Ende Juli hatte ein islamistischer Attentäter mehrere Menschen mit einem Auto angefahren. Eine Frau starb, 31 Menschen wurden verletzt. Der Täter war von der Polizei als sogenannter Gefährder eingestuft worden. Die Bundesregierung prüft, ob ein Zivildienst wieder eingeführt werden kann. Dies wäre wichtig für den Fall, dass die Wehrpflicht wieder in Kraft gesetzt wird. Julian Marxen aus dem ARD-Hauptstadtstudio erläutert, wie weit die Pläne bisher sind.
6: Also das Bundesfamilienministerium hat 23 große Verbände und Organisationen gefragt, ob sie denn Kapazitäten hätten für einen neuen Zivildienst, ob sie sowas anbieten könnten. Und fast alle haben geantwortet, ja, wir wären bereit. Wenn die Wehrpflicht wiederkommen sollte, dann könnten wir denen, die nicht zur Bundeswehr gehen wollen, ein Angebot machen. Den Zivildienst, den gab es ja bis 2011, bis die Wehrpflicht ausgesetzt wurde. Das war ja das klassische Angebot für Kriegsdienstverweigerer. Die haben dann in Krankenhäusern oder zum Beispiel im Pflegeheim gearbeitet. Dass der Bund jetzt an einem neuen Zivildienst tüftelt, das heißt aber nicht, dass der nun tatsächlich bald kommt, zusammen mit der Wehrpflicht. Dazu hat Unionsfraktionschef Thorsten Frey klargestellt, es gibt keinen neuen Stand in der Wehrdienstdebatte.
2: Die Zahl der Asylanträge in Deutschland geht weiter zurück. Wie das Bundesinnenministerium mitteilte, stellten im Juli rund 4.300 Menschen einen Erstantrag auf Asyl. Das waren in etwa halb so viele wie im gleichen Monat des Vorjahres. Und das waren die Nachrichten. Das Wetter in Norddeutschland. Meist trocken, gebietsweise Schauer und Gewitter, örtlich Unwettergefahr. Höchstwerte 28 bis 34 Grad, an der See etwas kühler. Nachts zeitweise Schauer, teils kräftige Gewitter und Unwettergefahr. Tiefstwerte 21 bis 18 Grad. Morgen mehr Sonne und oft trocken, nur einzelne Schauer und Gewitter. Höchstwerte 23 Grad auf Sylt bis 32 Grad in Braunschweig. Und am Donnerstag und Freitag freundlich, vereinzelt Schauer bei 18 bis 28 Grad. Es ist 15.05 Uhr.
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0: Herzlich willkommen, guten Tag zusammen. Ich hoffe, es geht Ihnen gut und wünsche Ihnen einen schönen Nachmittag.

0: Das klingt wunderbar nach einem harmlosen, gemütlichen Sommertag. Sommersang aus den Fröse Blomstadt von Wilhelm Pettersen-Berger. Das war Michael Judowski mit dem Symphonischen Orchester von Norrköping, NDR Kultur. Ein kleines Wort- oder Sprachrätsel für Sie, liebe Menschen im Norden, am frühen Nachmittag. Am Dienstag, den 4. August im Jahre des Herrn 2026. Was haben die folgenden Begriffe gemeinsam? Kindergarten, Rucksack, Wanderlust, Schadenfreude und Angst. Die meisten von Ihnen wissen es wahrscheinlich. Sie werden alle auch im Englischen verwandt, manche davon sogar auch im russischen Kindergarten zum Beispiel. Und auch so ein Begriff, der international bekannt ist, ist ja der Begriff
1: Gesamtkunstwerk.
0: Und von Gesamtkunstwerk, und das freut mich riesig, ist im Moment ständig die Rede. In fast allen Nachrichtensendungen spricht man von Gesamtkunstwerk.
1: Gesamtkunstwerk.
0: Danke, richtig. Und ich habe heute extra nochmal diese ganze Pressekonferenz zur Präsentation der Ergebnisse der Alterssicherungskommission angeschaut. Und das ist ganz lustig. Erst sprechen sie immer von Gesamtkonzept und dann scheinen sich Bärbel Baas und Fritze Merz nochmal angeschaut zu haben, um dann insgeheim abzusprechen, die Journalisten sind noch nicht begeistert genug. Wir sollten noch einen drauflegen. Und dann wurde also aus dem Gesamtkonzept ein
2: Gesamtkunstwerk.
0: Und seitdem sprechen alle davon. Nun, auf wen geht dieser Begriff zurück? Ein Gesamtkunstwerk ist die Einheit, Sie wissen das wahrscheinlich, die Einheit von Gesang, Tanz, Musik, Licht, Bühnenbild, geht zurück auf Eusebius Trandorf. Der hat das 1827 schon in seiner Schrift zur Ästhetik der Lehre von der Weltanschauung und der Kunst verwendet. Und 1849 taucht es dann plötzlich bei Richard Wagner auf in Die Kunst und die Revolution. Und es ist leider nicht überliefert, ob Wagner das Werk des Vorgängers, das Werk Trandorfs, gelesen hat. Nun muss man ja sagen, um ein Kunstwerk zu sein, müssen gewisse Voraussetzungen erfüllt werden. Also ein
3: Gesamtkunstwerk
0: kann wirklich nur sein, wenn eine gewisse Schöpfungshöhe erreicht ist, eine große Individualität. Deswegen wollen wir jetzt mal vergleichen, und da brauche ich Ihre Hilfe. Zunächst ein kleiner Ausschnitt aus dem Bericht der sogenannten Rentenkommission.
4: Die Kommission empfiehlt als Kenngröße für die Leistungsfähigkeit des Alterssicherungssystems neben dem Sicherungsniveau vor Steuern künftig regelmäßig eine Nettoersatzquote, Klammer auf, Ersatzrate nach Steuern, Klammer zu, auszuweisen. Die Nettoersatzquote soll anhand typisierter Modellfälle, Klammer auf, zum Beispiel Durchschnittsverdienende, Geringverdienende, Klammer zu, und für unterschiedliche Rentenzugangsjahrgänge darstellen, wie viel Prozent des letzten verfügbaren Nettoeinkommens im Erwerbsleben durch das verfügbare Nettoeinkommen im Ruhestand ersetzt wird.
0: Und jetzt ein kleiner Ausschnitt aus dem Gesamtkunstwerk Der Ring des Nibelungen. Hier ist das Vorspiel zum Rheingold.

Ja, das ist immer der Nachteil an den Gesamtkunstwerken. Man muss runterblenden und kommt nie so richtig raus, weil es immer weitergeht bei Richard Wagner. Das Vorspiel zum Rheingold hier, der Vorabend des Rings, haben Sie alles ausführlicher in der vergangenen Woche bei uns aus Bayreuth erleben können. Und das ist alles noch online in ARD Sounds. Das war Pierre Boulez, die legendäre Version, die er damals dirigiert hat, des Rings mit dem Orchester der Bayreuther Festspiele. NDR Kultur hier.

0: Matthias Kirschner-Reit war hier der Solist im G-Moll-Klavierkonzert von Felix Mendelssohn Bartholdy. Frank Beermann mit der Robert-Schumann-Philharmonie Chemnitz, NDR Kultur. Damals bei der großen Caspar-David-Friedrich-Ausstellung, da war es so, da haben die Menschen vom Wanderer über dem Nebelmeer buchstäblich sich auf den Füßen herumgestanden und die Nasen, wenn das dann erlaubt wäre, am Glas platt gedrückt. Natürlich im Louvre vor der Mona Lisa ist genau das Gleiche. Und dann drei Säle weiter stehen da fantastische, tolle, kleine, etwas unbekanntere Kunstwerke, die betrachtet kein Mensch. Um solche kleinen Odien geht es bei uns in dieser Woche. Besondere unbekannte Geheimtipps aus den Kunsthallen, aus den Museen, aus den Ausstellungen. Heute geht es um ein Objekt, das plätschert. Ein ganz besonderes Fundstück in der Kunsthalle in Hamburg.
1: Nein, das ist keine Tropfsteinhöhle. Das ist in der Flüsterkuppel, ganz außen am Gebäude der Kunsthalle gegenüber des Hauptbahnhofs. Hier herrscht eine besondere Akustik. Jedes Geräusch hallt und wirkt viel lauter und direkter. Und hier steht seit April ein echter Brunnen.
2: Wir haben in der Vorbereitung der Ausstellung Skulptural die neuen Galerien ein bisschen recherchiert und eine Geschichte gefunden, die bislang nicht so bekannt war. Nämlich, dass der zweite Direktor des Museums für diesen Ort genau einen Brunnen geplant hatte.
1: Annabel Görgen-Lammers hat die Ausstellung Skulptural zusammengestellt und eben viel recherchiert. Der einst von Gustav Pauli geplante Brunnen war schlicht in Vergessenheit geraten. Erst jetzt, 100 Jahre später, plätschert er hier jetzt tatsächlich.
2: Auf einmal hat es Sinn gemacht, warum man hier diese merkwürdige Akustik geschaffen hat. Weil eben hier tropfendes Wasser zu hören sein sollte.
1: Der Brunnen stammt von der französischen Künstlerin Laure Prouveau, die schon den französischen Pavillon bei der Biennale in Venedig 2019 gestaltet hat. In dem runden, aus ähnlichen Terrazzo-Mosaiksteinchen wie der Fußboden in der Rotunde geschaffenen Brunnen erheben sich bunte Fabelwesen. Sie hat die Künstlerin in vielen Farben aus Murano-Glas geblasen. Eine Art Fische recken ihre Köpfe aus dem Becken empor. Von oben plätschert das Wasser herab und das tatsächlich aus zartrosa Brüsten, die einzeln wie Blüten herabhängen. Ketten aus Münzen hängen auch herab, an denen sich das Wasser herabschlängelt.
2: Wir haben diese Idee, dass eine Münze, wenn sie mit Wasser überflossen wird seit Jahrtausenden, dass man dann einen Wunsch äußern kann. Seit Entstehung der Münze gibt es diese Tradition, dass man Münzen ins Wasser wirft und einen Wunsch damit verbindet. Und diesen Wunschbrunnen wollte sie hier realisieren, auf eine sehr sinnliche Weise, weil für sie zugleich Wasser eben der Ursprung ist, ein mütterliches, das, woher alles eigentlich kommt.
1: Dieser Brunnen unter der Flüsterkuppel ist enorm faszinierend, beruhigend und wunderschön anzusehen. An diesem Ort zu sitzen und dem Plätschern zu lauschen, das ist etwas ganz Besonderes. Und noch etwas Schönes ist, man darf auch wirklich eine Münze in das Brunnenbecken werfen.
2: Wer möchte, darf hier auch diesen Wunschbrunnen sozusagen nutzen und mit einer Münze seinen eigenen Wunsch hier hinterlassen. Das wird auch sehr gut angenommen. Ich habe auch schon gehört, einige Wünsche sind auch schon wahrgenommen. Und damit knüpfen die Besucher an das Ritual, wie man etwas, was man von sich selber gibt, über das Wasser dann in eine andere Ebene bringt.
1: Auch wenn es 100 Jahre gedauert hat, nun ist er da, der Wunschbrunnen in der Kunsthalle. Und das Geld, das in ihm landet, das wird auf ausdrücklichen Wunsch der Künstlerin für den Schutz der Meere gespendet.
0: Und das Plätschern ist doch auch wunderbar. Kerry Rügemer in unserer Wochenreihe über besondere Stücke im Museum. Heute war es der Brunnen in der Kunsthalle in Hamburg. NDR Kultur.

Folk Barock heißt dieses Album von Filo Barocco und Erik Bosgraf, Blockflöte. Das war ein Tanz. Der heißt auch ganz schlicht Folk Barock. NDR Kultur hier. Kurt Atterberg aus den Westküstenbildern. Sommernacht.

0: Arirassilainen mit der NDR Radio Philharmonie und Musik des Schweden Kurt Atterberg. Das war ein Ausschnitt aus seiner Sinfonie Nummer 3, Westküstenbilder, NDR Kultur. Eins mal vorweg zur Klarstellung. Ein Terroranschlag auf eine Demonstration in Berlin ist ein Terroranschlag auf eine Demonstration in Berlin und eine Beschimpfung oder Herabwürdigung ist eine Beschimpfung oder eine Herabwürdigung, und das wollen wir hier nicht gleichsetzen. Dahinter steht oft etwas Vergleichbares, nämlich ein Ressentiment oder ein Hass oder eine Feindlichkeit auf alles, was nicht der Norm entspricht, auf alles, was nicht so ist wie alles andere. Und das erleben junge Queere täglich im Schulbus oder täglich in der Schule. Das höre ich tatsächlich auch regelmäßig auf dem Weg zur Arbeit. Schwul ist auf Schulhöfen ein ganz beliebtes Schimpfwort. Was kann man dagegen tun? Eine Möglichkeit ist, das vermeintlich Fremde, Andersartige einfach mal einzuladen. Und dazu gibt es in ganz Deutschland das Schlau-Projekt. Junge queere Menschen gehen dort in Schulklassen und sagen, hallo, hier bin ich, und klären auf. Eins der Projekte möchten wir vorstellen. Tamara Stengle hat gesprochen mit dem Schlau-Projekt in Schleswig-Holstein.
1: Das war nicht so ein großes Thema bei uns.
2: Ich habe auch ehrlich gesagt gar keine Aufklärung in der Schule bekommen.
3: Also wir haben in der Schule schon ein paar Mal drüber gesprochen, aber es war eher etwas, was von den jungen Leuten eher im negativen Kontext verwendet wurde.
4: Drei typische Antworten, die man bekommt, wenn man junge Menschen in Hamburg über Queerness an der Schule befragt. Für queere Schülerinnen und Schüler im Klassenzimmer ist es nicht immer leicht. Aus ihrer Sicht wird oft kaum oder gar nicht über das Thema aufgeklärt. Das Projekt Schlau hat es sich zur Aufgabe gemacht, das zu ändern. Nick Töne ist Landeskoordinator von Schlau in Schleswig-Holstein. Er geht direkt an die Schulen und will in Workshops gegen Vorurteile ankämpfen.
5: Die Nachfragen sind auf jeden Fall sehr hoch und auch oft höher als das, was wir quasi abdecken können mit unserem Team. Und das ist aber auch über die letzten Jahre eigentlich sehr konstant geblieben, dass uns die Schulen anfragen und schon zum Ziel haben, Sichtbarkeit schaffen zu wollen.
4: Das Besondere an dem Konzept: Nick Töne und die anderen Workshop-Leitenden sind selbst queer. Das schafft einen Raum für offenen Austausch. Die Jugendlichen kämen oft mit Fragen, wie zum Beispiel das Umfeld von Nick Töne auf das Outing reagiert habe oder welchen Anfeindungen queere Menschen ausgesetzt sind.
5: Wir kommen in Klassen, wo wir ganz viel diskutieren und dann auch einfach erleben, dass viele Kinder von zu Hause eine große Queerfeindlichkeit mit anerzogen bekommen haben. Und ganz oft haben wir dann aber auch im Workshop, wo man merkt, okay, da sind queere Kids in der Schulklasse, die einfach hammerfroh sind, dass wir da sind und dass sie sehen, okay, es gibt erwachsene Menschen, die fühlen sich genau wie ich. Die führen trotzdem ein glückliches Leben, die sind vielleicht auch in einer glücklichen Beziehung, die haben ihren Weg gefunden.
4: Häufig haben Jugendliche Vorurteile gegenüber queeren Menschen, berichtet Nick Töne. Und die fühlten sich im Schulalltag nicht repräsentiert. Egal, ob es sich um Homo, Bi, Trans, Inter oder Asexualität handele. Ein Beispiel?
5: Kinder, die jetzt zum Beispiel transgeschlechtlich oder nicht binär sind, haben eigentlich nahezu gar keine Repräsentation im Schulalltag und erleben sich dann eher immer als die Kinder, die halt irgendwie anders sind, von der Norm abweichen und ja dann oft auch als in Anführungszeichen nicht normal bezeichnet werden.
4: Nicht normal sein und letztlich nicht okay sein. Social Media präge die Meinung der Jugendlichen. In den Workshops von Schlau können die Schüler hingegen alles ansprechen, auch die Vorurteile. Für Nick Töne ist aber vor allem eines wichtig.
5: Am Ende geht es uns auch nicht darum, dass jedes Kind oder jeder Jugendliche am Ende sagen muss, ja, ich finde Queerness jetzt toll. Aber das Wichtigste ist, dass die Kinder rausgehen und sehen, okay, das gibt's und das ist okay, dass es das gibt. Ich muss damit nichts anfangen können, um den Menschen zu respektieren.
4: Auch die Jugendlichen in Hamburg finden, dass mehr über Queerness in Schulen aufgeklärt werden muss.
6: Also es sollte auf jeden Fall in der Schule eigentlich auch schon ein Thema sein.
7: Auf jeden Fall ist es wichtig, darüber aufgeklärt zu werden.
8: Wir wurden darüber aufgeklärt und ich halte das auch für wichtig. Ich glaube, es ist aber besonders wichtig, wie man aufklärt. Weil ich glaube, dass die Aufklärung bei uns jetzt nicht so effektiv war und ein bisschen auch dazu geführt hat, dass es dann diese Feindlichkeit vielleicht auch ein bisschen gab.
0: Sagt er im Beitrag von Tamara Stengle über queere Aufklärungsprojekte in Schulen. NDR

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1: Um 16 Uhr mit Astrid Fietz. Die EU-Innenminister haben nach ihren Beratungen zum Ansturm zehntausender Menschen auf die spanische Exklave Ceuta Einigkeit demonstriert. In einer Erklärung nach dem virtuellen Treffen wird die geschlossene Solidarität mit Spanien betont. Aus Brüssel, Sara Lopez.
2: Im Anschluss an die heutige Krisensitzung der EU-Innenminister erklärte der spanische Innenminister Fernando Grande Malasca in Madrid, 70.000 der 72.000 nach Ceuta gelangten hätten die Stadt bereits wieder verlassen. Der spanische Innenminister versicherte, der Schengen-Raum sei zu keinem Zeitpunkt des massenhaften Grenzübertritts gefährdet gewesen. Niemand, so Grande Malasca, könne Ceuta ohne wirksame Ausweiskontrolle verlassen. Der spanische Innenminister betonte außerdem, alle europäischen Partner hätten während der Videokonferenz Spaniens effizientes Krisenmanagement in Ceuta anerkannt. Er lobte erneut die Zusammenarbeit mit Marokko zur Lösung der Situation und bezeichnete das Land als, so wörtlich, treuen Partner in der Kontrolle der irregulären Migration.
1: Die hohen Preise für Benzin und Diesel an den Tankstellen beschäftigen derzeit das Bundeskartellamt. Die Behörde prüft, warum Sprit in manchen Regionen deutlich teurer ist und welche Rolle dabei die gestiegenen Transportkosten durch das Niedrigwasser am Rhein spielen. Aus der in der Nachrichtenredaktion Katrin Kalke.
3: Laut Bundeskartellamt gibt es beim Spritpreis ein deutliches Nord-Süd-Gefälle. Im Juli kostete E5 regional bis zu 11 Cent, Diesel bis zu 10 Cent mehr pro Liter. Eine schnelle Entspannung ist da nicht in Sicht. Dazu kommt, dass das Kartellamt Verfahren gegen alle 12 Raffineriebetreiber in Deutschland eingeleitet hatte und prüft, ob die hohen Spritpreise wirklich durch die Kosten gerechtfertigt sind oder ob Autofahrer zu viel zahlen. Erste Antworten der Unternehmen sind bereits da. Trotz der Vorgabe, die Preise nur einmal täglich um 12 Uhr zu erhöhen, gibt es weiterhin viele Verstöße. Es drohen Bußgelder.
1: Der Widerstand gegen die geplante Abschaffung der abschlagsfreien Rente nach 45 Beitragsjahren wächst. Inzwischen sprechen sich 7 Ministerpräsidenten dagegen aus, darunter alle 5 ostdeutschen Regierungschefs. Aus Berlin Anne-Katrin Mellmann.
4: Die ostdeutschen Ministerpräsidenten sowie die SPD-Länderchefs aus dem Saarland und Bremen argumentieren, wer 45 Jahre gearbeitet und Beiträge gezahlt habe, müsse auch künftig ohne Abschläge früher in Rente gehen können. Die saarländische Regierungschefin Anke Rehlinger von der SPD nennt die geplante Abschaffung eine große Ungerechtigkeit. Kritik kommt auch vom Bundestagsvizepräsidenten Bodo Ramelow. Der linken Politiker hält die Debatte über die sogenannte Rente mit 63 für zu eng. Das eigentliche Problem sei die zunehmende Altersarmut in Ostdeutschland.
1: In Griechenland kämpft die Feuerwehr weiter mit einem Großaufgebot gegen die Waldbrände. Wie ein Sprecher mitteilte, sind mehr als 30 Löschflugzeuge und Hubschrauber im Einsatz. Außerdem beteiligen sich am Kampf gegen die Flammen mehr als 500 Feuerwehrleute. Ziel ist es, die Brände nahe der Hauptstadt Athen unter Kontrolle zu halten. Immer noch gäbe es zahlreiche Glutnester und kleinere Feuer, die durch einen Windstoß neu angefacht werden könnten. In der vergangenen Nacht hatte sich die Lage dank günstigerer Wetterbedingungen leicht verbessert. Allerdings wurden auch mehrere neue Brände gemeldet. In der Demokratischen Republik Kongo steigt die Zahl der mit dem Ebola-Virus infizierten Menschen weiter an. Gleichzeitig läuft die Entwicklung eines Impfstoffes auf Hochtouren. Ein Sprecher der Weltgesundheitsorganisation WHO spricht jetzt von ermutigenden Zwischenergebnissen. Aus Genf, Thomas Wagner.
5: 3.748 bestätigte Ebola-Fälle in der Republik Kongo, bei denen 1.657 Menschen zu Tode gekommen sind. Diese Zahlen nannte am Vormittag Wassim Murphy von der Weltgesundheitsorganisation WHO vor Medienvertretern in Genf. Ein derart steiler Anstieg der Fallzahlen wie im Kongo sei kaum mehr unter Kontrolle zu halten, zumal um die 17.000 weitere Verdachtsfälle unter Beobachtung stünden. Langfristige Abhilfe verspricht sich die WHO von der Entwicklung sogenannter RNA-basierter Impfstoffe, die im Prinzip so ähnlich funktionieren wie Impfstoffe gegen Corona. Hier gäbe es 2 vielversprechende Projekte. Bis aber erste verlässliche Ergebnisse vorliegen, dauere es noch Monate, so Wassim Murphy von der Weltgesundheitsorganisation.
1: Das waren die Nachrichten. Das Wetter in Norddeutschland. Meist trocken, gebietsweise Schauer und Gewitter, örtlich Unwettergefahr. Höchstwerte 28 bis 34 Grad, an der See etwas kühler. Nachtzeitweise Schauer und teils kräftige Gewitter, Unwettergefahr. Tiefstwerte 21 bis 18 Grad. Morgen mehr Sonne und oft trocken, nur einzelne Schauer und Gewitter. Höchstwerte 23 Grad auf Sylt bis 32 Grad in Braunschweig. Am Donnerstag und Freitag freundlich, vereinzelt Schauer bei 18 bis 28 Grad. Es ist 16.05 Uhr.
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6: Und üblicherweise, liebe Menschen im Norden, bekommen Sie hier zwischen 16 und 18 Uhr ja handverlesene klassische Musik mit ein paar modernen Noten und die neuesten Debatten aus Kultur, aus Bildung, aus Gesellschaft. Heute, das hat sich so ergeben, werden Sie eine außerordentlich musikalische Sendung erleben. Wir fragen zum Beispiel hier ab 17 Uhr, was ist eigentlich dran am Mythos Stradivari? Oder ist das am Ende nur eine Chimäre? Wir werden diese Frage stellen. Dann jetzt gleich hier bei mir im Gespräch der ca. 12. Biograf des großen Herbert von Karajan. Wolfgang Rath hat seinen Namen, Musikwissenschaftler, und er hat tatsächlich über Karajan noch etwas Neues zu erzählen. Sie werden das gleich erleben. Hier vorher erleben Sie Musik mit Herbert von Karajan. Erster Satz hier aus der 5.

legendäre Aufnahme. Die Zyklusaufnahme der Beethoven-Sinfonien aus den 60er Jahren mit Herbert von Karajan und den Berliner Philharmonikern. Ich musste heute ein bisschen suchen, denn insgesamt hat er dreimal den gesamten Beethoven-Sinfoniezyklus aufgenommen. Am Ende wird es eigentlich immer wohlklingender, aber auch immer glatter. Mittlerweile haben wir schon ganz andere Interpretationen im Ohr. Eine der extremeren ist vielleicht diese hier.

Wenn Sie es frisch und munter mögen, aber vielleicht nicht ganz so extrem wie hier bei Theodor Korenzis mit Musik Eterna, dann vielleicht die Deutsche Kammerphilharmonie mit Paavo Järvi.

0: das hier ein bisschen zum Geleit, um Ihnen, liebe Menschen im Norden, die vielen Möglichkeiten, Beethoven zu dirigieren, ins Gedächtnis zu rufen. Denn das Erste, was ich den Karajan-Biografen Wolfgang Rathert, der gerade seine Biografie über den großen Wolfgang, über den großen Herbert von Karajan, Macht, Ohnmacht, Verständnis herausgebracht hat, das Erste, was ich ihn gefragt habe, war, wie hört er denn die alten Produktionen von Karajan, die alle bei der Deutschen Grammophon herausgekommen sind, heute?
1: Ich höre die eigentlich jetzt historisch, würde ich sagen, also es ist vielleicht auch eine Berufskrankheit dann von Musikwissenschaftlern, dass sie dann natürlich immer anfangen zu vergleichen, was auch wieder problematisch ist, denn man sollte sich ja irgendwie doch einen frischen und unverbrochenen Zugang erhalten. Also wenn wir als Beispiel etwa diese berühmte Beethoven-Einspielung nehmen, Gesamteinspielung der Symphonien, die er dann Ende der 50er Jahre mit den Berliner Philharmonikern gestartet und dann auch durchgeführt hat, dann bin ich immer auch wieder beeindruckt von der Präzision, auch der konzeptionellen Klarheit dieser Aufnahmen. Also da ist sozusagen nichts dem Zufall überlassen. Das ist ein Konzept, eine Idee, die da wirklich durchgehalten und mit allen zur Verfügung stehenden Mitteln durchgezogen wird. Ne? Also das betrifft das Orchester, die technische Brillanz, die er dann enorm gesteigert hat gegenüber Furtwängler, und das betrifft dann natürlich die Aufnahmetechnik, den Aufnahmeort. Also da kommt vieles zusammen und am Ende ist es dann natürlich auch ein perfektes Marketing, was dann zu diesem Erfolg geführt hat. Also insofern höre ich das doch auch immer wieder mit großem Respekt. Emotional sind mir diese Aufnahmen nicht so nah. Das sage ich auch oder gestehe ich auch ganz offen.
0: Kann ich gut nachvollziehen. Also wenn wir zum Beispiel so einen Beethoven hier im Radio spielen, dann kommt schon sofort eine E-Mail oder eine kleine Nachricht, das ist aber toll, endlich mal wieder Karajan. Gleichzeitig ist es ja ein Extrem in Richtung der sauberen Produktion, wie Sie das auch gerade geschildert haben.
1: Ja, das ist richtig. Das ist eben das Gegenteil eines Live-Eindrucks, also wo dann auch Dinge schiefgehen dürfen, wo man ein bisschen mal die Kontrolle fahren lässt, aber dafür dann eine Intensität des Ausdrucks erreicht, die dann natürlich auch zu einer Sternstunde werden kann. Das gibt es bei Karajan auch in den Live-Mitschnitten, dass er dann über sich hinaus wächst. Aber eigentlich war sein Ideal, dass ein Konzert und eine Aufnahme praktisch identisch sind. Und das macht die Sache auch dann, gibt ihr so einen technokratischen Anstrich, von dem viele dann auch gesagt haben, das ist das Grundproblem der Karajan-Aufnahmen. Sie klingen eben alle wie Karajan, ganz egal, was er da jetzt für ein Werk vor dem Taktstock hat. Und diese Ästhetik, also die er ja eine Ästhetik der Schönen nannte, die ist sicher heute für uns relativ problematisch geworden. Und wir haben jetzt natürlich auch eine ganz andere Möglichkeit, auch wieder Vergleiche zu ziehen zwischen Aufnahmen. Die Dominanz Karajans ist ja lange vorbei.
0: Und da hat er nicht nur das Medium Tonträger, insbesondere CD, das Medium Stereophonie genutzt, sondern er hat auch auf der Klaviatur der Printmedien, auch des Boulevards gespielt. Auch das kann man in Ihrem Buch nachlesen. Hat er da vielleicht sogar konzeptionell überlegt, so mache ich das, um in der Öffentlichkeit zu stehen?
1: Ja, ganz bestimmt. Also ich denke, dass er, das sage ich ohne Wertung, dass er eine narzisstische Veranlagung hatte, die er dann auf diese Weise auslebte. Also die Home-Stories, die es zum Teil da gibt, die könnte man heute gar nicht mehr publizieren, aufgrund sozusagen der Privatheit, die er da zulässt von Fotoaufnahmen.
0: Da gibt es Aufnahmen im Cabrio, da gibt es Aufnahmen zu Hause, so eine richtige Home-Story.
1: Ja, es gibt Aufnahmen auf dem Schiff mit den kleinen Kindern, mit den Mädchen. Da sieht man ihn also sozusagen in diesem, auch diesem Reichtum, den er da gerne zur Schau trägt. Und gleichzeitig ist dieser Artikel dann als Herr Musikdiktator übertitelt. Also da kommt auch so etwas Dämonisches hinein, dieses Autoritäre und das ja fast schon so, sagen, so Mephistophelische. Ja? Also er zeigt so eine Doppelnatur. Und das macht das natürlich für das Publikum noch viel attraktiver. Und damit hat er ganz bestimmt gespielt, das hat er eben ausgebaut und auch in der ganzen Ikonografie sieht man das. Also er hat auch versucht, eine Kontrolle über die Bilder, genauso wie über die Töne. und die Klänge zu erlangen.
0: Gehen wir noch mal tiefer in das Diktatorische. Ich habe vor Jahren mal Tontechniker, Tonmeisterinnen, die mit ihm gearbeitet haben, getroffen. Deren Augen glänzten immer noch. Aber wenn ich mir das alles anschaue vor dem Kontext der heutigen Diskussion, wie war er denn als Lehrer in der Probenarbeit? Wie ist er mit Orchestermusikern umgegangen? Wissen Sie da etwas drüber?
1: Also da ist er berühmt gewesen durch die Höflichkeit, durch die Genauigkeit natürlich auch durch die Unerbittlichkeit, mit der er Proben so gestaltet hat, dass dann auch die Konzerte für alle gewissermaßen ein Fest waren. Also das war auch sein Credo, das so gut geprobt ist, dass er sich im Grunde in der Aufführung dann zurücklehnen kann und die Orchestermusiker das machen lassen kann. Da ist er also das Gegenteil eigentlich eines Diktators gewesen. Also wenn man jetzt an Toscanini etwa denkt mit seinen berühmten Wutausbrüchen. Etwas anders ist es wohl bei den Sängern gewesen. Da wurde er zwar auch dafür gerühmt, dass er also den Sängern sagen, ein Bett bereiten würde, auf dem sie sich wohlfühlen würden, aber er hat dann doch immer darauf geachtet, dass eigentlich er im Mittelpunkt steht. Und so hat er dann auch ja Opern inszeniert, dass sie doch auch immer wieder Selbstinszenierungen waren.
0: Manchmal hat man ja auch gesagt, er ist ein Dirigentendarsteller, also so gut geprobt, dass er dann auf der Bühne auch ein bisschen darauf setzen kann, gut auszusehen.
1: Ja, absolut. Das sieht man eben in den Filmen, die ja auch ein Kunstwerke eigener Art sind, seine vielen Musikfilme, die er gedreht hat. Da geht es vor allem um diese Art der Darstellung des Dirigenten. Das betrifft also einerseits den Typus des Dirigenten. Also er will zeigen, dass der Dirigent so mächtig geworden ist, dass er sagen, auch der Herrscher über die Werke geworden ist. Also die Werke, die dirigiert werden, dienen letzten Endes der Darstellung des Dirigenten. Und die zweite Ebene ist aus meiner Sicht dann eben diese, sagen, die auf die Person Karajan bezogene, dass er eben doch fasziniert war von der Idee, wie eine Art Schauspieler eigentlich wirken zu können und sich da auch sozusagen selbst nochmal zu überhöhen.
0: Sagt der Musikwissenschaftler Wolfgang Rathert. Macht, Ohnmacht, Vermächtnis heißt sein Buch. Und das erscheint nur einige Monate, nachdem schon der Historiker Michael Wolfsohn ein Karajan-Werk veröffentlicht hatte, in dem er sagt, politisch, auch als Parteimitglied in der NSDAP, war Karajan höchstens ein Mitläufer. Wolfgang Rathert ist da anderer Ansicht. Sprechen wir hier später drüber, nach Musik von Franz Schubert.

Auch so ein wunderbarer Ort, wo man in dieser Jahreszeit, wenn es denn so heiß und schwül ist, herrlich hingehen kann, ins Planetarium. Machen Sie das mal wieder. La La Land heißt der Film, in dem das Planetarium bespielt wird, in der Filmmusik von Justin Hurwitz. Hier ist das Journal auf NDR Kultur. Und ich weiß nicht, wie es Ihnen geht. In meiner politisch wachen Zeit hatte ich das noch nicht erlebt, dass ein Historikerstreit ausbricht über die politische Haltung eines Dirigenten. In diesem Fall war das der Dirigent Herbert von Karajan. Und es ging um seine Rolle gegenüber dem Nationalsozialismus in den 30er und

0: auf NDR Kultur und ich habe ihn gefragt, wie ist er an diese Recherche, an diese große Frage herangegangen, um eine Klärung herbeizuführen?
1: Das ist natürlich immer wieder so eine Kernfrage, weil sie letzten Endes auch fast wie ein roter Faden sich durch mein Buch zieht. Also die Nähe zur politischen Macht, die zu nutzen, um aufzusteigen, um zu glänzen. Das ist ein sehr auch differenziert zu betrachtendes Bild. Er war ohne Frage ein Karrierist aus meiner Sicht. Das hatte dann auch opportunistische Züge. Das heißt, er hat sich dann sehr stark angepasst und orientiert an den politischen Veränderungen. Also die Machtübernahme 1933 ist für ihn ein Sprungbrett gewesen. In Salzburg ist er eingetreten, also in die österreichische NSDAP, die zu dem Zeitpunkt noch nicht verboten war. Die wurde dann erst im Juni 1933 verboten. Und dann, das weiß man eben nicht so ganz genau, ist er entweder in Ulm dann übernommen worden in die deutsche NSDAP. Und ist aber auf keinen Fall erst in Aachen, wie es auch gelegentlich immer noch behauptet wird, in die Partei eingetreten. In Aachen hat er sich dann auch ganz klar positioniert. Es gibt da einen großen Text, als er GMD, Generalmusikdirektor wurde, hat er dann zur Eröffnung dieser ersten Saison da einen programmatischen Text verfasst, relativ lang, in dem er sich also ganz klar zum Nationalsozialismus bekennt. Also da kann kein Zweifel dran bestehen, dass er die Ziele des Systems mitgetragen hat. Er ließ sich instrumentalisieren und er instrumentalisierte selber das System für seine Zwecke.
0: Dann gibt es diesen Briefwechsel mit seiner ersten Ehefrau. 4 Jahre war er nur mit ihr verheiratet, Elmi Holger Loof. Da lese ich, äußerte er sich politisch sehr wach und manchmal sogar vorsichtig kritisch. Kann man das so sagen?
1: Ja, das ist auch, wie alles bei ihm, zwiespältig. Ist ganz klar, dass er das genau verfolgte, die politische Entwicklung, und sich dann auch entsprechend orientierte, vor allem als er dann nach Berlin ging. Auf der anderen Seite muss man ihn in Schutz davor nehmen, ihn als einen Antisemiten, also sagen neuerer Definition, also einer rassistischen Definition zu bezeichnen. Er hat sich in einem Brief dagegen verwehrt, dass Musik als ein Rasseproblem betrachtet würde. Das bleibt dann auch, wie immer bei ihm, in einer gewissen Schwebe. Und das hat ihm dann auch genützt bei den Entnazifizierungsprozessen nach 1945.
0: Nun ist das ja ein Verhalten. Ich stehe hier in diesem System und möchte einfach nur gute Musik machen, das uns heute auch häufig begegnet. Ich möchte jetzt bloß nicht ins lustige Diktatoren vergleichen, sondern in einem System zu funktionieren. Das macht ein Theodor Korensis, das macht ein Valeri Gergiev und im Kleinen auch ein Justus Franz, wenn er ständig nach Moskau fährt. Mit dem Auto, weil man nicht mehr fliegen kann und damit macht. Das ist ja eine Haltung, die wir von Musikerinnen und Musikern schon lange kennen und die nie aufhören wird.
1: Ja, das ist so ein Credo, das übrigens auch schon bei Max Reinhardt auftaucht, wo der sagt, also die Kunst hat mit diesen Niederungen der Politik nichts zu tun. Sie darf sich da auch auf gar keinen Fall drauf einlassen. Also sie muss praktisch eine Gegenwelt uns immer wieder zeigen. Und das ist ihre Aufgabe. Und selbst wenn das nur für ein Theater oder Konzertabend gilt. Aber das kann man natürlich auch sozusagen umdrehen und sagen, das ist eben genau dann die ideologische Funktion, die Kunst in totalitären Systemen erfüllen soll, dass sie also, das ist nicht mehr die Religion, sondern die Kunst, das Opium für das Volk ist. Da bleibt Karajan ein Lehrstück in dieser Frage, also wie Künstler sich zur Frage der politischen Sphäre stellen können. Ich glaube, es war für ihn ein Traum, der auch mit dem Futurismus und mit dem beginnenden Faschismus zusammenhängt, ein Traum, dass es vielleicht mal irgendwann so etwas wie eine Künstlerrepublik geben könnte. Also wo die Politik der Kunst ermöglicht, an die Spitze der Gesellschaft zu treten. Das wäre also dann eine vollkommene Ästhetisierung des politischen Raums. Und das ist ja etwas, was der Nationalsozialismus ja auch verfolgte. Und da hatte er sich eben dran beteiligt und letzten Endes hat er das auch für seine Person weiterverfolgt, also indem er sich eben zu dieser einzigartigen Kunstfigur, die alles im Bereich der Musik beherrschen will, stilisiert hat.
0: Sagt Wolfgang Rather, der jetzt nochmal aus der Vogelperspektive auf die Karriere, auf das Leben von Herbert von Karajan geschaut hat, in seinem neuen Buch Macht, Ohnmacht, Vermächtnis. Dankeschön für diese Einblicke.
1: Vielen Dank, Herr Kreisreuth. Es war ein Vergnügen, mit Ihnen zu sprechen.
0: Ja, es hat mir auch viel Freude gemacht. Danke sehr.

Der erste Satz aus dem E-Dur-Violinkonzert von Johann Sebastian Bach, Janine Jansen und Kumpaninnen und Kumpanen haben Sie hier gehört. NDR Kultur, 16:45.

0: Also es gilt festzustellen, solche Musik wie diese hier hören Sie im deutschen Radio, ich würde sagen fast nur bei uns. Diese vier Frauen, Sextus Sentido heißen sie, der sechste Sinn, treten abends in irgendeinem Hotel in Havanna auf Kuba auf. Das war ihr Song Gemaya y Sol Menor. Denn es geht jetzt um das Tropicana, den legendären Nachtclub in der kubanischen Hauptstadt Havanna, der schon in den 30er Jahren, 1939 genau, gegründet wurde und in besseren Zeiten, ich weiß nicht, wie es heutzutage ist, mit Strom- und Ölmangel Anziehungspunkt für Touristen war. Und im Sommerfestival auf Kampnagel in Hamburg geht es unter anderem um diesen Club bei der Inszenierung mit der Malpaso Dance Company. Die hat eine eigene Revue erarbeitet. Aus Tropicana wird hier Trapicana. Trap wie Falle und Trap wie Trap-Musik, ein Subgenre des Hip-Hop aus London. Heieiei, ist das alles kompliziert. Premiere ist am Donnerstag und Katja Weiser hat vorab schon mal in die Probe geschaut.
1: Keine Buena Vista Social Club Klassiker, rhythmischer Hip-Hop dröhnt aus den Boxen in der K2 auf Kampnagel. Doch die Schritte der Tänzerinnen und Tänzer wirken vertraut aus unzähligen Revue-Shows, nicht nur auf Kuba. Dort war Johanna Tischkau, die die Idee für diesen Abend hatte, 2024 zum ersten Mal, um sich intensiv mit dem Genre zu beschäftigen und eine Choreografie zu entwickeln.
2: Aber ich habe natürlich als Kind schon mal ähnliche Revue-Shows gesehen. Also, und ich bin auch dann dieses Jahr nochmal in den Friedrichstadtpalast gegangen, um mir das nochmal genau anzugucken. Also, oder ich weiß auch nicht, Moulin Rouge oder was es alles gibt, sowas habe ich auf jeden Fall schon auch als Kind geguckt, ja.
1: Denn für sie als tanzendes Kind habe daran kein Weg vorbeigeführt, zumal im Rheinland, wo sie auch als Cheerleader gearbeitet hat. Die Tänzerinnen und Tänzer der Malpaso Dance Company stecken in vorwiegend satt-grün leuchtenden Kostümen, kurze, aufgeplusterte Röcke, aber auch Hosen, geschickt eingearbeitete Brüche im einheitlichen Bild. Auf silbernen Kappen wippt in Anlehnung an die opulent ausgestatteten Tropicana-Shows auch mal eine Feder.
3: Wir haben super viel auch über Nostalgie gesprochen. Solche Revue-Shows oder eben auch insbesondere die Tropicana-Show lebt ja total von Nostalgie,
1: sagt Sophie Yukiko. Die Künstlerin stieß später zu dem Projekt, wie auch der dritte Choreograf Jeremy Nett.
3: Durch die politische Entwicklung in den letzten Dekaden ist diese Show von einem Prestige-Projekt in Kuba wirklich auch so zerfallen. Zu einer Show, die irgendwie auch als Touristenfalle beschrieben wird, gleichzeitig aber never ending weiterläuft und immer besucht wird, gerade weil sie so was nostalgisch-ikonisches hat.
1: Die Malpaso Dance Company beherrscht das Repertoire, das immer wieder aufgebrochen wird, beispielsweise durch Blicke. Statt des sonst üblichen Dauerlächelns schauen die Tänzerinnen und Tänzer ab und zu skeptisch über die Schulter, als wollten sie ihr Tun hinterfragen, die Frage an das Publikum weitergeben. Irgendwann löst sich die strenge Formation auf, wird zu einem Knäuel aus Menschen, aus dem ein Kreis entsteht, sich wieder auflöst. Gemeinsam ändert das Ensemble den Schriftzug Trapicana auf dem großen stilisierten Torbogen im Hintergrund in Patricana. Die Show geht weiter. Unter neuem Namen? Johanna Tischkau sucht nicht nach einfachen Antworten.
2: Meine Position ist nicht zu sagen, diese Revue-Shows sind grundsätzlich zu problematisieren und sollte man auch nicht sehen, sondern mein Standpunkt ist irgendwie immer alles auch mit so einem liebevollen Blick eigentlich anzugehen. Gerade weil es so aus einer popkulturellen Welt kommt, da steckt auf jeden Fall trotzdem auch was Ernstes dahinter und es macht etwas, was nur diese Show kann. Ne? Und auch 2 Stunden lang zu unterhalten soll erstmal geschafft werden. Ne? Und diese Blickwinkel interessiert mich mehr als die Suche nach Authentizität, aber auch als so eine ganz einfache Verteufelung oder Kritik.
1: Wichtig ist ihr, eine Geschichte weiter zu erzählen. Denn für sie, sagt sie, stand am Anfang auch die Erkenntnis,
2: dass eigentlich Kultur ja ständig im Wandel ist und auch kulturelle Formen ständig im Wandel sind und dass wir ständig die ganze Zeit dafür verantwortlich sind, sie zeitgemäß zu halten als Künstlerin.
0: Sagt sie im Beitrag von Katja Weise über Tropicana, die Eröffnungspremiere des Sommerfestivals von Kampnagel in Hamburg. Und liebe Menschen im Norden, sollte Hamburg für Sie keine Weltreise sein, dann schauen Sie jetzt schnell nach Tickets, denn ich habe für manche Aufführungen gestern schon die letzten erworben, zum Beispiel für Anna Franka Elektrika am Donnerstagabend nach der Eröffnung draußen im Hof. Hier haben wir Peter Tschaikowski im kubanischen Gewand. Hier ist die Cuban Nutcracker Suite.

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1: Um 17 Uhr mit Astrid Fietz. Spaniens Regierung hat nach der Sondersitzung der EU-Innenminister neue Zahlen zu den Vorgängen in Ceuta bekannt gegeben. Demnach kamen mindestens 75 Menschen bei dem Versuch ums Leben, die spanische Exklave in Nordafrika zu erreichen. Aus Madrid, Franka Welz.
2: Im Anschluss an die heutige Krisensitzung der EU-Innenminister erklärte der spanische Innenminister Fernando Grande Malasca in Madrid, 70.000 der 72.000 nach Ceuta gelangten, hätten die Stadt bereits wieder verlassen. Der spanische Innenminister versicherte, der Schengen-Raum sei zu keinem Zeitpunkt des massenhaften Grenzübertritts gefährdet gewesen. Niemand, so Grande Malasca, könne Ceuta ohne wirksame Ausweiskontrolle verlassen. Der spanische Innenminister betonte außerdem, alle europäischen Partner hätten während der Videokonferenz Spaniens effizientes Krisenmanagement in Ceuta anerkannt. Er lobte erneut die Zusammenarbeit mit Marokko zur Lösung der Situation und bezeichnete das Land als, so wörtlich, treuen Partner in der Kontrolle der irregulären Migration.
1: Die hohen Preise für Benzin und Diesel an den Tankstellen beschäftigen derzeit das Bundeskartellamt. Die Behörde prüft, warum Sprit in manchen Regionen deutlich teurer ist und welche Rolle dabei die gestiegenen Transportkosten durch das Niedrigwasser am Rhein spielen. Aus der in der Nachrichtenredaktion Katrin Kalke.
3: Laut Bundeskartellamt gibt es beim Spritpreis ein deutliches Nord-Süd-Gefälle. Im Juli kostete E5 regional bis zu 11 Cent, Diesel bis zu 10 Cent mehr pro Liter. Eine schnelle Entspannung ist da nicht in Sicht. Dazu kommt, dass das Kartellamt-Verfahren gegen alle 12 Raffineriebetreiber in Deutschland eingeleitet hatte und prüft, ob die hohen Spritpreise wirklich durch die Kosten gerechtfertigt sind oder ob Autofahrer zu viel zahlen. Erste Antworten der Unternehmen sind bereits da. Trotz der Vorgabe, die Preise nur einmal täglich um 12 Uhr zu erhöhen, gibt es weiterhin viele Verstöße. Es drohen Bußgelder.
1: Das Emirat Katar bemüht sich weiterhin um eine Lösung des Konflikts zwischen den USA und dem Iran. Ein Sprecher des katarischen Außenministeriums sagte, es liefen Gespräche mit allen Beteiligten. Dabei würden ständig Entwürfe ausgetauscht, um die unterschiedlichen Standpunkte zusammenzuführen. Laut Katar geht es zunächst um eine kurzfristige Übereinkunft, um weitere Gespräche in einem größeren Rahmen zu ermöglichen. Die USA und Israel hatten den Iran Ende Februar angegriffen. Der Krieg löste eine globale Energiekrise aus. Ein Rahmenabkommen zwischen den Konfliktparteien, das im Juni geschlossen wurde, scheiterte. Trotz gestiegener Umsätze hat die Lufthansa im zweiten Quartal deutlich weniger verdient. Der operative Gewinn sank nach Konzernangaben gegenüber dem Vorjahresquartal um mehr als 50%. Aus Frankfurt am Main, Roman Warschauer.
4: 750 Millionen Euro mehr musste der Lufthansa-Konzern im zweiten Quartal für Treibstoff ausgeben. Auch die Streiks von Flugbegleitern und Piloten belasteten das Ergebnis. Nach Angaben des Unternehmens mit mindestens 150 Millionen Euro. Dadurch verringerte sich der Gewinn deutlich gegenüber dem Vorjahr. Im ersten Halbjahr steht unter dem Strich nun sogar ein Verlust von mehr als einer halben Milliarde Euro. Ein Jahr zuvor erzielte die Lufthansa hier noch einen Gewinn. Gleichzeitig sei die Nachfrage nach Flugreisen aber weiterhin robust, heißt es. Die Umsätze konnten gesteigert werden.
1: Im Gazastreifen sind heute mehr als 100 Menschen beigesetzt worden. Sie waren nach palästinensischen Angaben im November 2023 bei einem israelischen Luftangriff auf einen Wohnblock ums Leben gekommen. Aus Tel Aviv, Jörg Poppendiek.
5: Der von der Terrororganisation Hamas kontrollierte Zivilschutz berichtet, dass die Leichen am vergangenen Wochenende geborgen wurden. Unter den Toten sollen auch 40 Kinder und 30 Frauen sein. Mehr als 150 Menschen werden noch unter den Trümmern vermisst. Der von US-Präsident Trump ins Leben gerufene Friedensrat hat inzwischen den möglichen Fahrplan für ein Abkommen für den Gazastreifen konkretisiert. In einer Mitteilung heißt es, der vollständige Abzug der israelischen Armee hinter die gelbe Linie werde erst erfolgen, wenn die Hamas ihre Waffen vollständig abgegeben habe. Das klang am vergangenen Freitag noch anders. Da war von einem parallelen, schrittweisen Prozess die Rede. Israel sollte sich zurückziehen, während die Entwaffnung der Hamas voranschreitet.
1: Das waren die Nachrichten. Das Wetter in Norddeutschland. Heute Abend meist trocken Richtung Rügen und im südlichen Niedersachsen Schauer und Gewitter, teilweise Unwettergefahr. 21 Grad in Sassnitz bis 33 Grad in Hannover. Nacht zeitweise Schauer und kräftige Gewitter, örtlich Unwettergefahr. Tiefstwerte 21 bis 18 Grad. Morgen fast durchweg trocken, einzelne Schauer und Gewitter möglich. Höchstwerte 22 bis 32 Grad. Am Donnerstag anfangs trocken, später Regen, 20 bis 28 Grad. Und am Freitag teils freundlich, vereinzelt Schauer bei 18 bis 24 Grad. Es ist 17.05 Uhr.
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6: Achtung, Achtung, wir unterbrechen das Programm für eine wichtige Durchsage. Wir suchen sachdienliche Hinweise zur Beantwortung der Frage, bei welchem der nächsten beiden Instrumente, Streichinstrumente, handelt es sich um eines der Marke Antonio Stradivari? Ist es dieses hier?

Wenn Sie, liebe Menschen im Norden, hierzu genauere Angaben machen können, zögern Sie nicht, NDR-Kultur über den Messenger unserer App zu kontaktieren. Genau diese Frage werden wir nämlich klären in dieser Stunde Journal. Willkommen dazu.

Reprise. Viennoise von Fritz Kreisler mit den Philharmonics und der erste Geiger, Tibor Kovács, den Sie hier gehört haben, der spielt auf einem Instrument aus Cremona, gebaut in der Werkstatt von Antonio Stradivari. Und diese Woche kommt ein Film in die Kinos, der sich genau mit dieser Frage beschäftigt, mit dem Mythos des Klangs der Stradivari-Instrumente. Wir stellen ihn hier gleich vor. Der Klang der Stradivari, und ich frage Sie nochmal, können Sie es unterscheiden? Welches der nächsten beiden Instrumente ist aus dieser Werkstatt in Cremona? Dieses hier?

War es Geige 1 oder Geige 2? Die Gewinnerin, der Gewinner bekommt natürlich eine fabrikneue Stradivari. Ha, das war nur ein Witz. Wir werden gleich den Film hier vorstellen und mit dem, ich glaube, erfolgreichsten deutschen Geigenbauer über das Phänomen der Instrumente aus Cremona, der Stradivaris, sprechen. Vorher Musik von Mel Bonnie.

0: Drummond Gamba mit dem BBC Scottish Symphony Orchestra. Mel Bonis hat diese Musik geschrieben, der zweite Satz aus der Suite Oriental.
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0: Ja, sollte jemand von Ihnen, liebe Menschen im Norden, 20 Millionen Euro überhaben, dann können Sie morgen nach London fliegen und sich da erkundigen. Wäre denn die Möglichkeit da, dass wir uns ein Streichinstrument der Marke Stradivari kaufen? Ja, so hoch sind die Preise inzwischen. Die Instrumente aus der Werkstatt, die sind nicht alle von ihm selber gebaut. Das war auch eine Manufaktur. Aus der Werkstatt von Antonio Giacomo Stradivari sind die teuersten auf diesem Planeten. Und da kommt diese Woche, und das ist schon interessant, ein Film in die Kinos. Da träumen vier Menschen auf vier dieser Instrumente zusammen Streichquartett zu spielen. Und dann passiert einiges, was diesen Traum nochmal verhindert. Der Klang der Stradivari. Am Donnerstag startet der Film in den Kinos. Walli Müller erzählt mehr darüber.
2: Es war der Traum ihres Vaters, eines reichen Kunstmäzens, den Astrid nach seinem Tod verwirklichen will, vier berühmte Instrumente des Geigenbauers Stradivari zu einem Streichquartett zusammenzubringen. Zwei Violinen und eine Bratsche sind schon in Familienbesitz, fehlt noch das Cello der Baureihe, das als verschollen galt, bis es auf einer Auktion in London wieder auftaucht.
3: Der Preis spielt keine Rolle.
4: Tut mir leid, Astrid, aber in der gegenwärtigen Situation können wir uns so etwas nicht erlauben, solche
5: Luftschlösser.
3: Diese Instrumente existieren seit 300 Jahren, aber man hat sie noch nie zusammen erklingen gehört. Nicht mal Stradivari war das vergönnt.
2: Astrid ersteigert das Instrument für viele Millionen und engagiert die Crème de la Crème der Streicherszene. 7 Tage vor dem Jahrhundertkonzert kommen Lise, die Cellistin, Apolline, die Bratschistin, Georges und Peter, erste und zweite Geige, im Chateau der Mäzenatenfamilie für die Proben zusammen. Das Stück hat Astrids Vater vor 30 Jahren beim Komponisten Charlie Beaumont in Auftrag gegeben. Nun soll es endlich uraufgeführt werden.
4: Fangen wir an. Sekunde. Okay, dann mal los.
2: Doch der Klang der vier Stradivaris wird bald von der Disharmonie der Spielenden übertönt. Vor allem der erste Geiger entpuppt sich als überheblicher Zeitgenosse, der die anderen permanent belehrt.
4: Apolline? Achte bitte ein klein wenig mehr aufs Tempo, ja? Diese Stelle nimmst du einfach total übermütig, so als würde eine Herde Ziegen auf der Wiese rumtollen.
6: Aber wenn ich's doch so spielen will?
4: Aber darum geht es nicht. Schau mal in die Partitur.
2: 5 Tage vor dem Konzert muss Organisatorin Astrid feststellen, 4 Top-Streicher ergeben noch lange kein Quartett. Sie mögen zusammen spielen, aber nicht miteinander.
4: Niemand hört dem anderen zu und sie sind die ganze Zeit nur am Nörgeln. Es wird Zeit, dass du hier mal eine Ansage machst. Sie daran erinnerst, wer sie bezahlt und wer der Chef ist.
3: Aber das sind nun mal keine Angestellten, das sind Musiker. Wenn ich sie beschimpfe, bringt das überhaupt nichts.
2: Astrids letzte Hoffnung ist nun der Komponist des Werks. Sie bekniet ihn, die Proben in die Hand zu nehmen. Tatsächlich hat das moderne Streichquartett im Film der französische Filmkomponist Grégoire Etzel geschrieben und auch die Figur des fiktiven Komponisten Charlie Beaumont mitgeprägt, samt lustiger Marotten und Selbstzweifel.
7: Ich muss ihm was gestehen. Ich mag nicht, was ich da komponiert habe.
3: Verzeihung?
7: Ich höre die ersten 3 Töne und will sofort alles neu schreiben.
2: Auch wenn es um sogenannte ernste Musik geht, der Klang der Stradivari ist kein bierernster Film, sondern eine Komödie, in der herzlich gelacht werden darf über alte Fäden und neue Rivalitäten zwischen den Musizierenden. Musik gemacht aber wird im Film sehr ernsthaft. Nur die Stradivaris sind Fakes. Gespielt werden sie tatsächlich von den Darstellern, die von Haus aus Musiker sind, mit etwas Schauspielerfahrung, oder Schauspieler mit virtuoser Musikbegabung. Die Probenszenen sehen deshalb sehr echt aus und sind auch musikalisch interessant.
7: Und dann der Rhythmus dazu. Wie ein Uhrwerk. Wie Regentropfen. Immer auf die 2 und die 4. Das ist wirklich hervorragend, ja.
2: Fürs klassikaffine Publikum besteht der Reiz des Films darin, bei der Erarbeitung der Partitur Mäuschen spielen zu dürfen, mitzuerleben, wie ein Ensembleklang entsteht.
7: In einem Quartett muss jeder, damit das Ganze richtig klingt, ein klein wenig falsch spielen. Das ist Mathematik, Intuition. Das nennt man Harmonie.
2: Aber auch ohne spezielles Interesse für Streichquartette ist der Klang der Stradivari als Komödie über Eitelkeiten und Befindlichkeiten im Musiker-Olymp sehr unterhaltsam.
0: Der Klang der Stradivari. Ein Film, der am Donnerstag in die deutschen Kinos kommt. Walli Müller hat ihn hier vorgestellt. Und wir wollen diesem Mythos dieser Instrumente gleich auf den Grund gehen. Im Journal auf NDR Kultur.

Paris Jans uns mit dem Philadelphia Orchestra der Walzer aus der Suite Nummer 2 von Dmitri Schostakowitsch. Wir versuchen hier heute nichts weniger im Journal auf NDR Kultur als den Mythos Stradivari irgendwie erklären zu können. Und wir schauen nochmal, welches der zwei Instrumente, die ich heute schon zweimal ganz kurz angespielt habe, in zwei unterschiedlichen Aufnahmen, könnte eine Stradivari sein. Und liebe Menschen im Norden, ich helfe Ihnen jetzt ein bisschen. Anne-Sophie Mutter hat bei ihrer Aufnahme des Violinkonzerts von Ludwig van Beethoven auf der Lord Dunraven einer Stradivari aus dem Jahr 1710 gespielt und Christian Tetzlaff, anderer großer deutscher Geiger, spielt auf einem modernen Instrument von Peter Greiner. Die kosten, wenn man sie bestellt, so 50.000, 60.000 Euro. Allerdings die Warteliste ist endlos lang und bei Auktionen werden die auch schon mal für 100.000 Dollar verkauft. Also, was könnte ein Instrument aus der Werkstatt Stradivari sein? Dieses hier?

Ich spreche hier gleich mit dem Erbauer eines der beiden Instrumente. Und so viel kann ich verraten, Antonio Stradivari wird es leider nicht sein, sondern Stefan Peter Greiner.

0: eine ganze Reihe von Spitzengeigerinnen und Geigern, die sagen, ja, Peter Greiner ist unser Geigenbauer. Und für die ist er auch da mit seinen Werkstätten in Zürich und London. Und wo nun schon diese Woche ein Film in die Kinos kommt, wo es um den Mythos der Stradivari-Streichinstrumente geht, da mussten wir mit ihm sprechen. Und zuerst habe ich ihn gefragt, ist das denn eigentlich eine sinnvolle Idee? Man möchte ein Streichquartett gründen und sagt, am allerwichtigsten ist, dass wir Instrumente von Stradivari haben. Hier seine Meinung.
1: Rein klanglich macht das keinen Sinn. Und man muss auch sagen, die Streichquartette, die alle vier Stradivari spielen, die leiden auch ein wenig darunter, weil die Instrumente oft eben überhaupt nicht zusammenpassen. Vom psychologischen her Wirkung aufs Publikum ist das natürlich ein großes Plus. Das heißt, die Quartette, die vier Stradivari spielen, die haben natürlich dadurch schon mal eine große Medienwirksamkeit.
0: Ist das so was Besonderes in der Außenwirkung? Ja, also letztlich ein Marketingargument auch.
1: Ja, unbedingt. Also mit klanglichen Dingen hat es häufig gar nichts zu tun. Und das sieht man ja auch bei Solisten, die als Marketing die Stradivari verwenden, oft aber die gar nicht spielen, sondern moderne Instrumente spielen.
0: Es ist ja schwierig, auch Geigen zu beurteilen. Alleine am Ohr klingen sie ja gar nicht besonders gut häufig und müssen erst im Saal ihren Klang entfalten. Ist das bei Stradivaris vielleicht ganz besonders so?
1: Naja, also ich meine, die wissenschaftlichen Tests am Instrument, als sie durchgeführt wurden ohne Spieler, sie haben eben gezeigt, dass diese Instrumente häufig nicht viel besser klingen als italienische Instrumente. Die Tests, die durchgeführt wurden mit Publikum und mit Spieler, die haben eben auch das gleiche gezeigt, sofern man einen Blindtest gemacht hat. Also das heißt, die Psychologie spielt ja eine große Rolle, wenn man also das Instrument dann vorstellt und sagt, wir hören jetzt eine Stradivari, dann wird sie als besser wahrgenommen.
0: Dann frage ich mich natürlich, woher kommt denn diese unglaubliche Faszination für den, nennen wir es mal, Markennamen Stradivari? Was ist Ihre Erklärung?
1: Naja, das funktioniert ähnlich wie bei teuren Handtaschen oder bei teuren Markenuhren. Da wird auch niemand sagen, dass die wertvolle Schweizer Uhr genauer geht als die mechanische Schweizer Uhr. Bei Geigen gibt es eben immer noch die Meinung, dass die wertvollen Geigen, die Stradivaris, auch wirklich tatsächlich besser klingen. Und aufgrund dieses Mythos, der eben seit Jahrhunderten von, also seit, sagen wir, 200 Jahren in der Welt ist, fühlen sich die Spieler natürlich auch verpflichtet, diese Geigen zu spielen, damit die Erwartungen vom Publikum erfüllt wird. Da haben natürlich die Leute, die an den alten Geigen verdienen, haben da ein bisschen natürlich viel mehr Möglichkeiten, auch die Spieler dann dazu zu gewinnen, dass man einfach ganz gezielt immer den besten Spielern, den größten, berühmtesten Solisten dann irgendwelche Stradivaris gibt, die denen dann auch unentgeltlich zur Verfügung gestellt werden, oft noch mit Boni obendrauf, dass man sagt, wenn du die Geige spielst, dann bezahlen wir für dich die Versicherung. Das sind auch nochmal Summen im sechsstelligen Bereich, die da mitunter für Versicherungen bezahlt werden pro Jahr. Und man bekommt eine Konzerttournee und man bekommt 3D-Aufnahmen, damit man diese Geige spielt. Und zusätzlich bekommt natürlich der Musiker, der eine Stradivari spielt, eben auch diesen erwähnten Imagegewinn, das heißt den Marketing-Plus, dass er sagt, ich gehöre zu denen, die eine Stradivari spielen dürfen, ich bin gut genug. Und der Markt, also das heißt das Publikum, reagiert natürlich darauf, dass sie dann sagen, ah, guck mal, dieser berühmte Solist, der spielt Stradivari, das belegt ja die Theorie, dass diese Geigen auch besser sind. Aber die Wahrheit ist eben nicht, dass die Geigen aufgrund des Klanges gespielt werden, sondern aufgrund des Images und aufgrund des Mythos, der dadurch eben immer wieder aufrecht erhalten wird. Und die Frage, wie es ursprünglich dazu kam, ist natürlich ein bisschen historisch zu begründen, dass früher Stradivaris zu den wertvollsten Geigen gehörten, die damals aber auch nicht von Musikern, sondern von Sammlern und wohlhabenden Mäzenen gekauft wurden. Und es damals schon zu Stradivaris-Zeiten ein Luxusobjekt war, eine Stradivari zu besitzen. Das heißt, auch damals hat es nichts mit dem Klang zu tun gehabt, warum die Leute Stradivaris haben wollten.
0: Diese Instrumente gehören seltenst Privatpersonen, ein paar Ausnahmen gibt es, sondern Investoren, wie Sie gesagt haben, Banken. Wie viele Stradivaris liegen denn einfach irgendwo im Klimaschrank und im Tresor und werden gar nicht gespielt?
1: Ja, also gar nicht so viele.

0: man sagen, weil eine Stradivari, die nicht gespielt wird, auf dem Markt eigentlich nicht viel wert ist. Das heißt, der Wert, wenn ein Investor eine Stradivari kauft, kauft die natürlich mit der Idee, ich verkaufe die in 10 Jahren mit einem hohen Gewinn. Und die Gewinne sind tatsächlich recht hoch. Also man kann durchaus 50% Wertsteigerung in 10 Jahren kann man da durchaus erzielen, aber nur, wenn das Instrument von einem berühmten Solisten gespielt wird über die Jahre. Und im Grunde könnte man ein bisschen das negativ darstellen, indem man sagt, die Musiker werden dafür auch missbraucht, dass die Instrumente dann eben ihre Wertsteigerung erfahren.
1: In Hamburg gibt es die Klangmanufaktur, ein kleines Unternehmen, das alte Steinway-Flügel aufkauft, richtige Ruinen, und dann da neue Mechanik reinbaut. Und dort schwören die Instrumentenbaumeister auf diese alten Hölzer. Die seien durchkristallisiert und hätten bessere Klangeigenschaften. Wie sehen Sie das denn mit dem Alter des Holzes?
0: Wissenschaftlich lässt sich das nicht begründen. Ich stelle es immer ein bisschen so dar, dass es wie die Leinwand von einem Maler oder das Notenpapier von einem Komponisten. Es kommt immer darauf an, was mache ich mit dem jeweiligen Material. Und auch Stradivari hat das im Übrigen gemacht. Er hat ja auch neue Hölzer genommen und war eigentlich sehr erfolgreich mit seinen Geigen damals schon. Und die Geigen, die er gebaut hat, da war das Holz häufig nur 3, 4, 5 Jahre alt.
1: Warum hat sich eigentlich die Bauform einer Geige seit den Zeiten Stradivaris kaum verändert oder ich glaube sogar gar nicht verändert?
0: Also theoretisch meiner Meinung nach wäre es machbar, die Form zu ändern. Das ist natürlich die Frage, was ist da die Zielsetzung? Und eine Klangoptimierung, dass man sagt, man macht ein anderes Design, eine andere Form, um den Klang zu optimieren, das geht nicht, weil wir haben den Klang ja definiert. Das heißt, wir können eine Geige nicht lauter, nicht brillanter, nicht dunkler, nicht gar nichts machen, weil wir ja den Geigenklang im Grunde so haben, wie er ist.
1: 4 Instrumente spielen eine Hauptrolle oder zumindest wichtige Nebenrolle im Film Der Klang der Stradivari, der diese Woche in die Kinos kommt. Und mit einem, der sehr erfolgreich moderne Geigen baut und dafür auch plädiert, die zu spielen. Das ist Stefan Peter Greiner. Herzlichen Dank für diese Einblicke.
0: Vielen Dank, Herr Greifgott. Alles Gute.

0: das hier gemacht ist mit den flirrenden Holzbläsern in diesem Lied, das Madison Cunningham hier für Sie gesungen hat. Mami im Journal auf NDR Kultur um 6:12. Und das ist schon selten, dass wir, wie vielen Wochen nochmal? 3 Wochen nach Kinostart immer noch berichten über einen Film. Ich spreche natürlich von Christopher Nolan und seinem Epos, Die Odyssee, das er aufwendigst in Szene gesetzt hat. Und ich kann Ihnen so viel verraten, ich fand den Film höchst beeindruckend. Ich habe ihn sogar 2-mal gesehen, einmal auf Deutsch, einmal auf Englisch. Die Originalversion in Altgriechisch mit Untertitel steht natürlich noch aus, denn es ist ja schon sehr lustig, dass Elon Musk in seinem Portal da mal eben gepostet hat, er würde jetzt bis Ende des Jahres mittels KI eine historisch korrekte Version veröffentlichen. Ah ja, da bin ich gespannt, mit welchen Biologinnen und Biologen er über die Zyklopen die einen Augen forscht. Aber das ist ja dann die Aufgabe seiner KI. Das heißt, es wird insbesondere in den USA immer noch diskutiert über diesen Film und ob man den so in die Kinos bringen darf. Und diese Diskussion, die fasst für Sie jetzt Reinhard Spiegelauer zusammen.
1: Los ging's, da war der Film noch nicht mal im Kino. Fernsehmoderator Rob Finnerty, bekannt für seine Kritik an angeblicher Wokeness, schießt gegen die Besetzung beim rechtskonservativen Sender Newsmax.
2: Because Elliot Page, a biological woman,
1: Elliot Page, biologisch eine Frau, spielt einen griechischen Krieger, der frei erfunden ist, und eine schwarze Frau aus Nigeria soll eine griechische Prinzessin sein. Das ist doch lächerlich. Kleine Korrektur. Helena-Darstellerin Lupita Nyong'o hat kenianische und nicht nigerianische Wurzeln. Und Helena selbst, für eine Mythologie eine ziemlich schräge Figur, aus einem Ei geschlüpft, gezeugt vom Göttervater Zeus, der sich dafür in einen Schwan verwandelt. Genau, Leda und der Schwan. Da könnte Helena eigentlich genauso gut Federn haben. Auch Elon Musk ätzt auf X gegen Lupita Nyong'o und Elliot Page. Später betonte er gegenüber dem Economist,
3: I would say I'm not racist.
1: Mit Transpersonen hat der Multimilliardär allerdings nach eigenen Aussagen ein Problem. Nach der Transition seiner Tochter Vivian sagt er,
3: I lost my son.
1: Mein Sohn ist tot, getötet vom Woke Mind Virus.
3: Killed by the Woke Mind Virus.
1: Whoopi Goldbergs Antwort an die Kritiker fällt knapp aus. Wer Elliot Page nicht sehen will, der soll den Film eben nicht anschauen.
4: You don't like Elliot Page? Don't go see the damn movie. Don't do it. Yeah. We will be okay if you don't go see it.
1: Musk legt aber sogar nach. Sein KI-Videogenerator Grok werde noch in diesem Jahr eine historisch korrekte Odyssee erzeugen. Schauspieler Coleman Domingo, gerade Vertretung für Jimmy Kimmel, hat eine Vorstellung davon, wie das aussehen könnte.
5: By historically accurate, he means whiter than Christmas at Cracker Barrel.
1: Eine Odyssee so weiß wie Weihnachten bei Cracker Barrel. Die Restaurantkette gilt vielen als Symbol für das konservative, ländliche, traditionelle und eben weiße Amerika. Interessant ist, selbst manche Konservative können mit der Aufregung nichts anfangen. Podcaster Joe Rogan zum Beispiel. Ich kenne viele, die den Film einfach hassen wollen. Aber hey, Elliot Page, Lupita Nyong'o,
6: who fucking cares?
1: Das sei doch piepegal, findet Rogan. Und der einflussreiche konservative Publizist Ben Shapiro sagt sinngemäß, ein grandioser Film und gegen Christopher Nolan und Starbesetzung hilft eh keine Kampagne.
7: It's Christopher Nolan and he's got every major star in the world in this film. Ellen Page is in it.
1: Gibt kein Geld für Elliot Page und greift jeden an, der den Film gut findet.
7: Must be cast out.
1: Shapiro nennt das verrückt. Die Kritik an Nolans Odyssee geht aber weit über das Casting hinaus. Zu wenige Griechen in den Hauptrollen, Helme und Sandalen aus der falschen Epoche und Frauenfiguren, die, wie angeblich so oft bei Nolan, vor allem den Männern dienen. Besonders viel Aufmerksamkeit bekommt allerdings gerade die Frau, deren Arbeit Nolan mit inspiriert hat, die Altphilologin Emily Wilson. Ihre englische Übersetzung der Odyssee gilt als wegweisend und jetzt wirft sie Nolan vor, Homers Geschichte zu verfälschen, zum Beispiel beim Haushalt des Odysseus.
8: Demos und Demoe, which is the feminine form, definitely mean enslaved person.
9: Es geht hier ganz klar um Sklaven. Es sind nicht einfach Diener. Sie sind unfrei. Für mich geht es da um Verantwortung und Wahrhaftigkeit.
8: Responsibility and truthfulness.
1: Andere Fachleute widersprechen. Homers Odyssee sei Literatur, keine historische Quelle. Und Christopher Nolan erzähle bewusst seine eigene Version. Mit einer eigenen Botschaft, sagt die Filmkritikerin Alyssa Wilkinson von der New York Times.
10: It's very clear that Nolan
9: In Nolans Odyssey geht es um die Verantwortung, die Menschen füreinander tragen. Und er baut die Geschichte entsprechend um. Er will uns daran erinnern, dass wir nur eine Zukunft haben, wenn wir füreinander einstehen.
0: sagt sie angesichts der Debatte über die Odyssee aus der Sicht von Christopher Nolan, insbesondere in den amerikanischen Kinos bzw. in den USA wird sie geführt. Ich kann da nur sagen, manchmal bin ich angesichts dieser Diskussion sehr müde, sehr müde. Sie können sich ja Ihre eigene Meinung bilden. Auch hier eine interessante historische Figur, Othello, aus der Sicht des Komponisten Jason Beck. Mal sehen, ob das historisch korrekt ist.

mittlerweile kann man Gott sei Dank sehen, wenn da ganz am Ende noch so ein Tönchen kommt, wie in diesem Fall bei Jason Beck alias Chili Gonzalez mit Otello. Heute am Vormittag hat uns Silvi Rudolph geschrieben und sie war beeindruckt, wie ich auch war, von der äußerst kenntnisreichen Einordnung des großen Trompeters und Sängers Louis Armstrong, den heute Morgen Ralitza Nikolov und Keno Bergholz geehrt haben anlässlich seines 125. Geburtstags. Und Silvi Rudolph hat geschrieben, das hier, und dann schickte sie einen Link, sei ihre erste Schallplatte gewesen. Die spiele ich Ihnen gleich vor. Es handelt sich um eine Aufnahme von 1959. Onkel Satchmo's, das ist Louis Armstrong, Lullaby mit der kleinen Gabriele, das war damals in Deutschland ein Kinderstar, die mit Big Bands, Max Krieger zum Beispiel, Karriere gemacht hat. Noch mehr Geschichten über diesen großen Musiker können Sie heute Abend bei uns erfahren. Heute am Jahrestag seiner Geburt ab 23 Uhr im ARD Radio Festival. Danke Silvi Rudolph für diesen wunderbaren Tipp. Schönen Abend Ihnen. Mischa Kreisgott, mein Name.

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1: Um 18 Uhr mit Martin Wilhelmi. Die Innenminister und Innenministerinnen der Europäischen Union haben in einer Krisensitzung über die Geschehnisse in der spanischen Exklave Ceuta beraten. In der anschließenden Erklärung geben sich die Ressortchefs geschlossen. Aus der NDR Nachrichtenredaktion Wiebke Drescher.
2: Nach anfänglicher Kritik jetzt volle Solidarität mit Spanien. Das zeigten die EU-Staaten in einer Videoschalte. Den Andrang von Menschen auf Ceuta bezeichnete EU-Innenkommissar Brunner als einen Test für die Sicherheit der europäischen Außengrenzen, der sei bestanden worden. Denn niemand sei in den Schengen-Raum gekommen. In der Konferenz wurde Spanien neben Solidarität auch finanzielle und operative Unterstützung zugesichert, um die europäische Grenze zu schützen. Vergangene Woche waren mehr als 70.000 Menschen aus Marokko in die spanische Exklave Ceuta gelangt. Dabei kamen mehr als 75 Menschen ums Leben. Auslöser sollen unter anderem Falschmeldungen in den sozialen Netzwerken gewesen sein, wonach die EU-Grenzen offen seien. Nach Angaben der spanischen Regierung ist mittlerweile der größte Teil der Menschen wieder nach Marokko zurückgekehrt.
1: Die hohen Preise für Benzin und Diesel an den Tankstellen beschäftigen derzeit das Bundeskartellamt. Die Behörde prüft, warum Sprit in manchen Regionen deutlich teurer ist und welche Rolle dabei die gestiegenen Transportkosten durch das Niedrigwasser am Rhein spielen. Aus der NDR-Nachrichtenredaktion Katrin Kalke.
3: Laut Bundeskartellamt gibt es beim Spritpreis ein deutliches Nord-Süd-Gefälle. Im Juli kostete E5 regional bis zu 11 Cent, Diesel bis zu 10 Cent mehr pro Liter. Eine schnelle Entspannung ist da nicht in Sicht. Dazu kommt, dass das Kartellamt Verfahren gegen alle 12 Raffineriebetreiber in Deutschland eingeleitet hat und prüft, ob die hohen Spritpreise wirklich durch die Kosten gerechtfertigt sind oder ob Autofahrer zu viel zahlen. Erste Antworten der Unternehmen sind bereits da. Trotz der Vorgabe, die Preise nur einmal täglich um 12 Uhr zu erhöhen, gibt es weiterhin viele Verstöße. Es drohen Bußgelder.
1: Das Bundesfamilienministerium hat erste Vorbereitungen für eine mögliche Rückkehr des Zivildienstes getroffen. Da der Wehrdienst ausgesetzt ist, gibt es gegenwärtig auch keinen Zivildienst. Aus Berlin Sarah Beham.
4: Für den Fall der Fälle hat das Bundesfamilienministerium 23 große Sozialverbände abgefragt, darunter Caritas, Diakonie und den Paritätischen Wohlfahrtsverband. Das Ergebnis? Die meisten von ihnen haben schon vor 2011 Zivildienstleistende untergebracht. Und fast alle Verbände sagen, sie wären grundsätzlich bereit, wieder Plätze anzubieten. Für die Verbände sind aber viele Fragen offen. Wie am Ende ein möglicher Zivildienst aussehen könnte, hänge auch davon ab, wie eine Wehrpflicht aussehen würde. Nötig sind die Planungen des Bundesfamilienministeriums aufgrund des neuen Wehrdienstgesetzes. Es gilt seit Januar und setzt auf Freiwillige bei der Bundeswehr. Sollten sich nicht genug Freiwillige melden, könnte der Bundestag jedoch eine sogenannte Bedarfswehrpflicht beschließen.
1: Die Zahl der Asylanträge in Deutschland geht weiter zurück. Wie das Bundesinnenministerium mitteilte, stellten im Juli rund 4.300 Menschen einen Erstantrag auf Asyl. Das waren in etwa halb so viele wie im gleichen Monat des Vorjahres. Im Juni war nach jahrelangen Verhandlungen die europäische Asylreform in Kraft getreten. Sie zielt darauf ab, dass weniger Asylsuchende in die EU kommen und enthält auch mehrere Verschärfungen für Bewerber in Deutschland. Ungarns Premierminister Modjo hat das Atomkraftwerk Pocs besucht. Die Anlage stand wegen des niedrigen Wasserstands der Donau kurz vor der kompletten Abschaltung. Aus Wien Clemens Fehrenkotte.
5: Es sei sehr knapp gewesen. Wir waren nachts einen Millimeter entfernt, sagte Ungarns Premierminister Peter Modjo am Nachmittag vor dem Kernkraftwerk Pocs. Derzeit sei nach wie vor eine von 8 Turbinen des AKW in Betrieb. Seit den frühen Morgenstunden, als ein komplettes Abschalten des Kernkraftwerks unmittelbar bevorgestanden habe, sei der Pegelstand inzwischen um 3 Zentimeter gestiegen. Meteorologen seien zuversichtlich, dass ab Donnerstagabend mit erheblichen Niederschlägen in den Einzugsgebieten Österreichs zu rechnen sei. Das könnte die Lage der Donau verbessern.
1: Das waren die Nachrichten. Das Wetter in Norddeutschland, heute Abend meist trocken, Richtung Rügen und im südlichen Niedersachsen Schauer und Gewitter, teilweise Unwettergefahr. Die Temperaturen 21 Grad in Sassnitz und bis 33 Grad in Hannover. Nachts zeitweise Schauer und kräftige Gewitter, örtlich wieder Unwettergefahr, Tiefstwerte 21 bis 18 Grad. Morgen fast durchweg trocken, einzelne Schauer und Gewitter wieder bei Höchstwerten von 22 bis 32 Grad. Und ein Blick auf Donnerstag. Anfangs trocken, später dann Regen. Die Temperaturen 20 bis 28 Grad. Und die Zeit, es ist 18.05 Uhr.
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3: Heute mit Ralica Nikolov und einer neuen Aufnahme mit Cembalo-Konzerten von Christoph Schaffrath, der eng mit Friedrich II., mit dem Berliner Hof Mitte des 18. Jahrhunderts verbunden ist. Und die Cembalistin heißt Anna Firlos. Sie hat mit dem Och-Orchester Historiczna auf historischen Instrumenten spielend und Martina Pastuszka diese Cembalo-Konzerte aufgenommen. Hier zunächst das C-Moll-Konzert von Christoph Schaffrath.

Anna Firlus und das Och Orchestra Historyczna unter Leitung von Martina Pastuszka mit dem Cembalo-Konzert C-Moll von Christoph Schaffrath. NDR Kultur, die starken Stücke heute mit dieser neuen Aufnahme. Friedrich II. Gab dem Musikleben in Berlin neue Impulse und die Form des Cembalo-Konzerts konnte sich gut entwickeln. Friedrich der Große organisierte ja zahlreiche Konzerte. Für ihn war die Entwicklung der Musik genauso wichtig wie die Staatspolitik. Auch andere Konzertveranstalter trugen dazu bei, dass es viele Auftrittsmöglichkeiten gab. Karl Philipp Emanuel Bach, mit dem sich Christoph Schaffrath im Amt des ersten Cembalisten des Königlichen Orchesters in Berlin abwechselte, mochte diese Form. Aktiver aber war Christoph Schaffrath, rein was die Summe angeht. Über 70 Cembalo-Konzerte sind erhalten. Insgesamt soll er sogar zwischen 150 und 180 verfasst haben. Viele sind aber nur fragmentarisch überliefert. Schaffrath hat sich auf das Cembalo konzentriert. Vokalwerke sind nicht bekannt. Wann genau er geboren wurde, ist unklar. Vielleicht 1709, vielleicht etwas später. In der Nähe von Dresden. Er trat 1734 in die Kapelle des Prinzen Friedrich in Ruppin ein. Hier lernte er schon bedeutende Kollegen kennen, Franz Bender oder Johann Gottlieb Graun. Und nach einer Station in Rheinsberg, wo er zunächst der einzige Cembalist der Kapelle war, ging es dann weiter. Und nach der Krönung von Friedrich zum König von Preußen änderte sich diese Alleinstellung. Die Orchesterbesetzung wurde erweitert. Karl Philipp Emanuel Bach kam dazu. Wahrscheinlich hat Christoph Schaffrath seine Konzerte selbst mit dem angesehenen Ensemble aufgeführt. Friedrich soll sie geschätzt haben, neben den obligatorischen Flötenkonzerten. Wir hören noch eins, das Cembalo-Konzert G-Dur von Christoph Schaffrath, wieder mit

Anna Firlus und das Och Orchestra Historicna mit Martina Pastuschka im Cembalo-Konzert G-Dur von Christoph Schaffrath. Seinen Lebensabend hat dieser so unbekannte Komponist am Hof der jüngeren Schwester Friedrichs des Großen verbracht, Anna Amalia, von 1744 bis zu seinem Tod 1763. Nur ein kleiner Teil seines Werks ist in modernen Ausgaben erschienen. Der Großteil befindet sich in Archiven. Die Cembalistin Anna Firlus hat für das neue Album selbst eine der Partituren ediert und hofft, dass sie mit der neuen Aufnahme Anregung bieten kann, sich weiter mit Christoph Schaffrath auseinanderzusetzen. Hier noch eine kleine Zugabe.

Mit dem Finale des Cembalo-Konzerts C-Moll von Christoph Schaffrath in dieser neuen Aufnahme mit Anna Firlos wünscht Ralica Nikolov noch einen schönen Dienstag.

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1: um 19 Uhr mit Martin Wilhelmi. Der Innenausschuss des Bundestages hat bei einer Sondersitzung über den Anschlag auf den Berliner CSD beraten. Dabei ging es unter anderem um Aufklärung und Konsequenzen aus der islamistischen Attacke. Konkrete Beschlüsse wurden nicht gefasst. Aus Berlin Bianca Schwarz.
2: Der Anschlag hatte eine Diskussion darüber ausgelöst, warum der mutmaßliche Täter zuvor auf Beschluss eines Berliner Gerichts aus der Haft entlassen worden war. Entsprechend soll es bei der nicht öffentlichen Sitzung des Innenausschusses in erster Linie um die Frage gegangen sein, ob alle relevanten Informationen zu dem Attentäter vom gemeinsamen Terrorismusabwehrzentrum in Berlin weitergegeben worden waren an das zuständige Gericht. Laut Clara Bünger, Innenpolitikerin der Linken, konnte diese Frage nicht beantwortet werden. Bundesinnenminister Alexander Dobrindt hatte nach dem Anschlag eine Verschärfung des Jugendstrafrechts sowie Präventivhaft gefordert.
1: Nach dem chaotischen Grenzübertritt von Zehntausenden Migranten in die spanische Exklave Ceuta haben sich die EU-Innenminister hinter Spanien gestellt. Zuvor hatten mehrere Mitgliedsländer Madrid vorgeworfen, für die Krise mitverantwortlich zu sein. Aus Brüssel Thomas Spickhofen.
3: In der Schlusserklärung ist nirgendwo mehr die Rede von verstärkten Grenzkontrollen oder sogar dem Rauswurf eines Landes wie Spanien aus dem Schengen-Raum. Da sind auch keine Schuldzuweisungen an Spanien mehr zu finden. Im Gegenteil, Migrationskommissar Magnus Brunner sagte am Ende, es habe eine vollständige Solidarität mit Spanien am Tisch gegeben. Und in der schriftlichen Erklärung heißt es sogar, man würdige die schnellen und effektiven Bemühungen der spanischen Behörden bei der Reaktion auf die Situation in Ceuta.
1: Die Zahl der Asylanträge in Deutschland geht weiter zurück. Wie das Bundesinnenministerium mitteilte, stellten im Juli rund 4.300 Menschen einen Erstantrag auf Asyl. Das waren etwa halb so viele wie im gleichen Monat des Vorjahres. Im Juni war nach jahrelangen Verhandlungen die europäische Asylreform in Kraft getreten. Sie zielt darauf ab, dass weniger Asylsuchende in die EU kommen und enthält auch mehrere Verschärfungen für Bewerber in Deutschland. In vielen Regionen Deutschlands sind in diesem Sommer deutlich weniger Stechmücken unterwegs. Es gibt zwar keine bundesweiten Zahlen, aber Forscher, unter anderem vom Friedrich-Löffler-Institut auf der Insel Riems, berichten von einem spürbaren Rückgang. Hintergrund ist die Trockenheit. Ohne stehendes Wasser können sich Mückenlarven nicht entwickeln. Das hat allerdings auch Folgen für andere Tiere. Mücken sind eine wichtige Nahrungsquelle für Vögel, Fledermäuse und Amphibien. Das waren die Nachrichten. Das Wetter in Norddeutschland, nachts zeitweise Schauer und kräftige Gewitter, örtlich auch Unwettergefahr. Die Tiefstemperaturen 21 bis 18 Grad. Morgen meist trocken, nur vereinzelt Schauer bei dann 22 bis 32 Grad. Am Donnerstag anfangs trocken, später Regen 20 bis 28 Grad und am Freitag teils freundlich, vereinzelt Schauer bei dann 18 bis 24 Grad. Es ist 19.03 Uhr.
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4: Kammermusik von Nils Wilhelm Gade haben wir heute in dieser Stunde für Sie. Zunächst mit dem Concerto Kopenhagen, das Oktett F-Dur Opus 17.

Kammermusik von Nils Wilhelm Garde in dieser Musikersendung. Das war das Oktett für vier Violinen, zwei Violen und zwei Violoncelli F-Dur Opus 17, gespielt vom Concerto Kopenhagen. Nun die Sonate für Violine und Klavier Nummer 2 D-Moll Opus 21 mit Maria Elisabeth Lott und Sontraut Speidel.

Kammermusik von Nils Wilhelm Gade. In der heutigen Sendung Musica, das war die Sonate für Violine und Klavier Nummer 2, D-Moll, Opus 21. Mit Maria Elisabeth Lott, Violine, und Sontraut Speidel, Klavier. Ludwig Hartmann wünscht Ihnen noch einen guten Abend.

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1: Um 20 Uhr mit Anne Krambeer. Der Innenausschuss des Bundestags hat in einer Sondersitzung über Konsequenzen aus dem Anschlag beim Berliner CSD beraten. Zu Gast waren neben Bundesinnenminister Alexander Dobrindt die Chefs vom Verfassungsschutz, Bundeskriminalamt, Bundespolizei und Generalbundesanwaltschaft. Dobrindt bekräftigte nach der Sitzung seine Forderung nach Strafverschärfungen. Der Grünen-Abgeordnete Marcel Emmerich sagte, es sei weiterhin unbeantwortet, warum der Täter trotz seiner Gefährlichkeit habe auf freiem Fuß bleiben können. Er zweifle an der Kommunikation zwischen Sicherheitsbehörden und Gericht. Ähnlich äußerte sich der SPD-Abgeordnete Hakan Demir. Der Wirtschaftswissenschaftler Peter Bofinger hat die Abschaffung der sogenannten Rente mit 63 verteidigt. Bofinger, der Mitglied der Rentenkommission ist, sagte dem MDR, man habe bei den Vorschlägen den vorzeitigen Ruhestand mitbedacht. Wer aus gesundheitlichen Gründen im Alter nicht länger arbeiten könne, könne sich das weiterhin anerkennen lassen. Dann bestehe auch weiter Anspruch auf einen vorzeitigen Renteneintritt. Der Vorschlag der Rentenkommission, die Rente mit 63 abzuschaffen, war von allen ostdeutschen Ministerpräsidenten kritisiert worden. Sachsens Katastrophenschutz hat zu wenige Einsatzfahrzeuge. Das geht aus einer Antwort des Innenministeriums auf eine Anfrage des BSW hervor. Demnach fehlen im Freistaat derzeit 70 Fahrzeuge. Von den vorhandenen 213 Einsatzwagen entsprechen zudem 56 nicht mehr den aktuellen Anforderungen. Das Ministerium räumte ein, die Lücken führten zunehmend zu Problemen bei der Einsatzbereitschaft der Katastrophenschutzeinheiten. Die Ukraine hat vor dem Hintergrund massiver russischer Angriffe auf ukrainische Schwarzmeerhäfen vor einem Einbruch der Getreideexporte gewarnt. Nach Angaben von Landwirtschaftsminister Taras Vysotsky können seit 2 Wochen keine Schiffe mehr in die Häfen rund um Odessa einlaufen. Über alternative Transportwege lasse sich nur etwa die Hälfte der bisherigen Ausfuhrmengen bewältigen. Vysotsky warnte, eine anhaltende Blockade des Schwarzen Meeres könne weltweit zu steigenden Lebensmittelpreisen führen. Der deutsche Leitindex DAX hat seinen Rekordlauf fortgesetzt. Der Index legte um 0,8% zu und schloss erstmals bei mehr als 26.200 Punkten. Marktbeobachter führen die Gewinne unter anderem auf sinkende Energiepreise und positiv aufgenommene Unternehmenszahlen zurück. Deutliche Kursgewinne erzielten die Aktien von Bayer und Infineon. Das waren die Nachrichten. Zum Wetter. In der Nacht teils wolkig, teils klar, regional kräftige Gewitter, 24 bis 16 Grad. Es ist 20.03 Uhr.
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2: Hallo, ich bin Gabi Sawasch von SR Kultur, begrüße Sie, wünsche Ihnen einen schönen sommerlichen ARD-Radio-Festival-Abend. Und der wird heute märchenhaft geheimnisvoll und verwunschen. Wir sind nämlich mit der zauberhaften Südtiroler Band Garnes mitten in den ladinischen Wäldern und Bergen. Dort, wo andere Urlaub machen, fernab von hektischen Großstädten, sind die Schwestern Elisabeth und Marlene Schuhen aufgewachsen. Zwischen saftig grünen Wiesen, pittoresken Dörfern und malerischer Bergkulisse. Musik gab es für beide schon in der Babywiege, erzählt Elisabeth Schuhen.
3: Das sagt man so, aber es war tatsächlich so. Ja. Also unsere Mama, die hat immer schon mit uns gesungen. Der Papa sowieso, der lebt mehr oder weniger für die Musik und die Natur. Er hat immer Ziehharmonika und Klarinette und alles Mögliche gespielt. Und sobald wir Instrumente gespielt haben, haben wir auch zusammen Musik gemacht und gesungen sowieso. Und das hat einfach immer dazugehört.
2: Bruder André Schuhn ist inzwischen Klassikstar. Er singt als Bariton Lied und Oper. Und die beiden Schwestern Elisabeth und Marlene machen seit 2011 schon mit Garnes ihre eigene Musik in ihrer Heimatsprache. Zwischen Pop, Weltmusik und alpinen Sounds, ladinischen Sagen und Legenden.
3: Am Anfang hatten wir diese Songs auf Ladinisch und dann, wo wir im Studio waren, hat man schon auch überlegt, ob wir nicht auf Italienisch vielleicht besser auch ein paar oder auf Englisch oder so. Aber es hat sich dann ziemlich schnell herausgestellt, dass es einfach nicht so richtig zu uns passt. Es ist auch schön für die Menschen im Publikum, dass sie mal nicht alles verstehen, sondern einfach sich transportieren lassen können von ihren Emotionen.
2: Benannt sind Garnes nach Schutzgeistern bzw. Wassernixen aus den Dolomiten. Und dieser Name trägt sie heute hinaus in die Welt bis ins schöne Saarland. Auf ihrem neuen Album Vives feiern sie das Leben. Und damit waren sie am 10. April dieses Jahres in St. Wendel im Saalbau. In neuer Besetzung übrigens mit Bassistin und Sängerin Nathalie Plöger aus Ostfriesland. Sie ist Nachfolgerin von Cousine Maria Mohling.
3: Sie kann natürlich nicht Ladinisch, aber sie hat ein gutes Ohr. Singt mit, als wäre nicht. Wir sagen sie auch immer als unsere Cousine an bei den Konzerten. Dann fragen die Menschen danach, ist sie wirklich eure Cousine? Aber wir sagen ja, unsere adoptierte Cousine.
2: Und es gibt noch mehr Zuwachs mit Gitarrist Raphael Holzhauser. Und hier sind Garnes als Quartett mit ihrer Vives Tour live in St. Wendel. Die Bandmusikerinnen moderieren selbst und führen sie durch die geheimnisvolle Sagenwelt. Los geht's mit dem Song Lost.
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Guten Abend. Wir freuen uns sehr, heute zum ersten Mal hier bei euch zu sein. Wir sind mit unserem Programm Vivas hier und wie ihr seht, wir haben hier euren Raum hier zur Stube umgebaut, damit es für euch gemütlich wird. Schön, dass ihr hergefunden habt in unserer Stür, in unserer Stube. Wir sind mit unserem Programm Vivas hier. Vivas, sagen wir, wenn wir auf das Leben anstoßen. Und wir haben euch viele Geschichten aus unserem Heimatdorf Laval mitgebracht. Es geht um neue Geschichten, aber auch sehr viele alte und Traditionen. Und vor allem geht es um das Zusammenkommen der Menschen, wo es auch immer stattgefunden hat. In der Osteria, in der Stür, im Wirtshaus, in der Kirche, auf dem Platz, Kirchplatz. Der nächste Song, Amitangs, auf zu den Mädels, erzählt, wie es früher war, wie es dazu kam, dass man geheiratet hat. Das war schon ein bisschen anders als heutzutage. Die Jungs haben sich meistens ausgemacht, zu welchem Bauernhof sie am Samstagabend hingehen wollen. Ja. Und logischerweise haben sie sich einen Bauernhof ausgesucht, wo möglichst viele, möglichst hübsche, möglichst unverheiratete Schwestern waren. Und jeder von ihnen wusste genau, zu welchem Mädchen er hin wollte. Und die Mädels fanden es lustig, im Laufe des Abends herauszufinden, welcher von denen jetzt wirklich zu ihr kommt. Und am Ende des Tages kam es dann doch ganz schön oft vor, dass sie doch die andere Schwester geheiratet haben. Alles kann man nicht planen, oder?

Auch die Geister haben manchmal Redebedarf. Und dann treffen sie sich an der Ligia Vedla. Das ist die alte Kirche in Laval. Da steht aber heutzutage nur mehr ein Kirchturm da. Denn vor ungefähr 150 Jahren gab es dort ein Krimi. Sie haben plötzlich festgestellt, die Menschen aus Laval, dass diese Kirche wohl ein bisschen zu klein geworden war. Heutzutage ist es wieder umgekehrt. Und dann darauf haben sie dann entschieden, diese Kirche weiter unten neu aufzubauen. In groß sozusagen. Und ja, da waren Leute dafür, vor allem die auf der anderen Seite des Dorfes, weil die hatten es richtig weit. Und man ist ja ziemlich oft in die Kirche gegangen damals. Und es waren aber auch Leute dagegen. Und man erzählt, dass Leute deswegen ausgewandert sind, weil sie nicht einverstanden waren. Man erzählt sich sogar, dass der Bürgermeister umgebracht worden sei. Jetzt kann man vielleicht ein bisschen verstehen, dass es manche Geister gibt, die Redebedarf haben. Denen liegt was auf der Seele sozusagen. Und sie treffen sich an diesem verlassenen Friedhof und es wird immer, immer später und später. Und irgendwann sagen sie, lasst uns in die Osteria nebenan gehen. Und sie fangen an zu singen. Aber ganz so nüchtern sind sie nicht mehr.

war einmal in Alblang de Mareo eine Bäuerin, die auch eine Hexe war. Und die Hexen trafen sich an jedem Donnerstagabend hinter Saastler Krusch zum Feiern. Sie wollten es sich gut gehen lassen, sie machten ein Feuer, wollten tanzen und feiern und natürlich auch gerne grillen. Und da es zum Grillen Fleisch braucht, musste jedes Mal eine von ihnen dran glauben. Es war nicht so schlimm. Es war auch der Orko da, der Teufel, und man sammelte die ganzen Knochen von der jeweiligen Hexe und ließ sie wieder auferstehen, ganz einfach. Jetzt wusste die Hexe aus Alblang, dass sie als Nächste dran käme, und sie hatte schon ein bisschen Angst davor. Und so kam es, dass sie sich dachte, ich nehme meinen Knecht mit, der wird das für mich schon machen. Der Knecht wusste gar nicht, was ihm da oben blühte. Und er ging mit, aber als er dann oben war, kam ihm das Ganze schon sehr suspekt vor. Und er verdrückte sich ganz schnell auf einen Baum. Kurz vor Mitternacht war er unauffindbar für die Bäuerin, und so musste sie herhalten. Es wurde ein köstliches Mahl für alle. Und ja, wie gesagt, dann haben sie einfach die Knochen wieder gesammelt. Allerdings fehlte dieses Mal eine Rippe. Auch das nicht so wild. Da oben kann jeder gut schnitzen und Bäume gibt es genug. Und so hat man aus Holz eine Rippe gemacht. Und schon war die Bäuerin wieder da. Gemeinsam mit ihren Knechten ging sie zurück nach Alblang de Mareo, wo die beiden nie wieder ein Wort über das Ganze verloren. Und überhaupt redeten sie kaum noch miteinander, bis eines Tages die Bäuerin dann doch unbedingt schimpfen musste. Dann sagte der Knecht, du Bäuerin, was willst du mir sagen? Und dir fehlt ja eine Rippe. Die Bäuerin schaute die Rippe lange an

Dankeschön. Uns begleitet immer noch eine kleine Schildkröte. Aber sie hat ein Problem. Ihr Magen ist voller Plastik. Und das sollte natürlich nicht so sein. Tartaruga de Plastica.

0: St. Wendel. Wie schaut's aus? Ihr wart bestimmt alle schon einmal auf einer ladinischen Hochzeit, oder? Schon, oder? Es kam mir vor, dass ich euch mal am Brenner gesehen habe. Ja, ladinische Hochzeiten waren zumindest wirklich legendär. Man hat sich lang darauf gefreut. Und es gibt aber einen heimlichen Star der ladinischen Hochzeit. Und das ist nicht die Braut. Leider. Auch nicht der Bräutigam.
1: Na sicher nicht.
0: Sondern die Sonsella. Schöner Name, gell? Sonsella. La Sonsella. Ja, was ist eine Sonsella? Die Sonsella ist die Schwester des Bruders, der Schwester der Braut. Alles klar? Und dazu gibt es natürlich den Sonsell auch. Und der Sonsell ist der Bruder der Schwester des Bruders und diesmal des Bräutigams. Jetzt, oder? Ja, man muss dazu erklären, dass natürlich damals eine Hochzeit eine sehr willkommene Abwechslung war zum harten Arbeitsalltag der Bergbauern in Ladinien, wo es so steil ist, dass man es eigentlich gar nicht machen kann, aber sie haben es trotzdem gemacht, ja. Und ja, und die Sonsella war so eine Schwester der Braut eben. Und wie war das damals eben? Nicht alle hatten überhaupt die Möglichkeit zu heiraten, die wollten, ja. Meistens war es nur der Älteste, der den Hof bekommen hat und der somit eine Familie ernähren konnte. Und die anderen Geschwister waren am Hof und haben sozusagen gedient, ein Leben lang. Und die Sonsella ist so eine Schwester und wir wollten ihr ein Lied widmen. Sie macht sich schön für diese Hochzeit, sie freut sich. Und auch der Sonsell, der hat einen Hut mit langen bunten Federn und auf seinem Hut sind auch, die gibt es immer noch, auch heutzutage, da gibt es Blumen, also bunte Blumen, die glänzen und glitzern sozusagen, weil damals die Frauen in den langen Winternächten haben sie die Folien aufbewahrt sozusagen, zum Beispiel von Schokoladenfolien oder so, Aluminiumfolien aufbewahrt und haben daraus diese schönen Blumen gebastelt. Recyclingarbeit sozusagen. Und ja, Sonsell und Sonsella treffen sich auf der Hochzeit und sie lassen es ein bisschen krachen.
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0: Ja, Raffi ist nicht nur ein fantastischer Gitarrist. Ich weiß nicht, habt ihr diese kleine Gitarre erkannt? Wisst ihr, was es sein kann? Hat jemand Tipps?
1: Eine Gitarrine?
0: Eine Gitarrine? Habe ich eine Gitarrine verstanden? Eine Italienerin. Mandoline. Nein, also ich sag's euch, es ist ein Cavaquinho, es ist ein Mann. Und ein Cavaquinho wird in Brasilien beim Samba gespielt. Ja, und als der Raffi, weil wir das Glück nämlich haben, dass Raphael Holzhauser uns auch im Studio begleitet, er schreibt mit uns Lieder, er hat unter anderem unser Vivas-Album produziert. Und plötzlich hat er dieses Cavaquinho da. Und das fanden wir unglaublich toll, wie das klingt. Und ja, wir haben das Glück, dass er mit uns, mit seinem Cavaquinho, mit uns unterwegs ist. Bitte nochmal einen Riesenapplaus. Raphael Holzhauser! So, Samstag, erzählt von den jungen Mädels, die tagsüber auf der Alm sind, am Heuen, nicht am Heulen, gell? Und wenn dann die Sonne untergeht, gehen sie ins Dorf hinunter, spazieren sie runter, pflücken Blumen und sie überlegen schon, wie sie sich schön machen, denn sie wollen am Abend ins Tanzhaus gehen. Das war in Laval direkt neben der Kirche. Und sie überlegen, wer kommen wird, wer sie zum Tanzen auffordern wird und vor allem, welcher Mann die höchste Feder am Hut trägt.

St. Wendel, wie ist die Laune? Wie ist die Laune? Ja, auf Ladinisch sagen wir nämlich Buna Luna, Ria Luna. Also guter Mond, schlechter Mond. Und das ist aber auch die Laune, die Luna. Die Mond, sagen wir. Ja, und das fanden wir interessant. Also wenn man so gute Laune hat, wie ihr heute hier, dann braucht man es ja nicht genau zu erklären, dann ist ja alles tipptopp. Aber es gibt manche Tage, da ist es ein bisschen schwierig. Und dann ist es einfach schwierig.

0: nach diesem schnellsten Stück müssen wir jetzt ein bisschen runterkommen. Ihr habt es schon geschafft, habe ich gesehen. Aita. Aita haben wir übersetzt mit Liebkosung. Aber so ganz genau wäre es eine Streicheleinheit. Wer hat sich so ein Wort ausgedacht? Streicheleinheit. Muss es eine Einheit sein? Ich weiß nicht. Denn es kann ein bisschen schöner ausgedrückt sein, oder? Und meistens ist es auch so, wo wir hinkommen, gibt es dann in der Umgangssprache oder im Dialekt so ein liebevolleres Wort. So wie Aicha oder Ayai. Hi, ciao. Habt ihr auch sowas?
1: Himmel.
0: Himmel.
1: Himmel.
0: Himmel. Himmel. Schön. Ja. Also, auch so ein bisschen Babysprache, oder? So. Himmel. Hi, hi. Süß. Ja, es geht um die Zeit des Jahres, wo am Haus, wo unsere Eltern immer noch wohnen und wo wir manchmal proben auch mit Garnes, das ist eine alte Mühle. Und Mühlen sind am Wasser meistens. Und ja, da es bei uns recht steil ist, gibt es da ein paar Wochen im Jahr, gegen Jahresende ist das, wo die Sonne nicht mehr hinkommt. Und das ist aber nicht so schlimm, weil am gegenüberliegenden Hang liegt meistens viel Schnee und Schnee reflektiert total viel Licht ins Haus hinein. Ich glaube, es ist sogar im Winter heller als im Sommer im Haus. Und trotzdem, am 7. Januar ist es dann endlich soweit und die ersten zarten Sonnenstrahlen kommen wieder daher. Und das fühlt sich an wie eine Aita. Und wie ein Walzer.

Julang, vielen Dank. Ich sehe, ihr habt alle schon ein bisschen Ladinischkurs gemacht, gell? Ja, also es ist so, dass natürlich mit dem Fortschreiten der Zeit wird irgendwie alles schneller, oder? Es muss alles schnell gehen, es wird manches besser, manches nicht. Und ja, wenn man ein Album, eine CD machen will, dann fängt man schon weit im Voraus an, sich Gedanken, die ersten Gedanken zu machen. Nicht über nur über ein Thema, weil mittlerweile haben wir 8 Alben schon aufgenommen und natürlich versucht man sich jedes Mal ein bisschen neu zu erfinden. Und das Thema Vivas kam recht schnell. Aber wir haben uns auch andere Fragen gestellt, und zwar, was ist in 2 Jahren? Wollen da die Menschen überhaupt noch CDs haben? Streamen ist wirklich praktisch, so kann man es nicht anders nennen. Aber für die Künstler zumindest, für die kleinen Künstler, ist Streamen eine Katastrophe, das kann man schon sagen. Und ja, wir dachten, was machen wir denn, was machen wir? Wir haben nicht eine CD gemacht. Vivas ist eine Bibel geworden. Eine kleine ladinische, 64 Seiten große Bibel. Und für diese Bibel haben wir recherchiert. Wir haben alte ladinische Bücher hergenommen und haben uns Passagen ausgesucht, die wir interessant fanden, alte Bräuche, alte Geschichten, auch über die ladinische Sprache einiges. Und auf der Bibel gibt es ein Lied, das heißt Yoda de Laval, und dafür haben wir ein altes Instrument mitgebracht auf Tour. Das ist vielleicht unser allererstes Instrument und das darf auch mal mit

Das Wirtshaus war in Laval das wichtigste Haus neben der Kirche. Oder für den einen oder anderen sogar wichtiger als die Kirche. Man traf sich dort am Sonntag nach dem Kirchengang. Man hat sich schon darauf gefreut, nach der arbeitsreichen Woche sich zu treffen, zu warten, ein Gläschen Schnaps oder Wein zu trinken und sich auszutauschen. Jetzt ist es heutzutage noch so, dass besonders die etwas älteren Frauen sehr gerne hingehen und es tut ihnen auch richtig gut. Ganz so fit, wie sie mal waren, sind sie nun mal nicht mehr. Aber wenn sie zusammenkommen, ein Gläschen Wein trinken, über die alten Zeiten reden, dann fühlen sie sich wieder mindestens 80 Jahre jünger.

0: Wir kommen zum letzten Song für heute Abend. Schauen wir mal. Ja. Mokopompama. Klingt gut, oder? Es groovt. Das heißt auch was. Das heißt, ja, wie kann man denn nur? Und dabei geht es, als wir klein waren, waren wir ein bisschen schüchtern, ein bisschen. Unsere Mama sagt nein, aber wir denken, wir waren ein bisschen schüchtern. Und wir wissen auch, warum. Weil es gab so ein Ereignis mit 4, 5, hat irgendwann unser Papa uns gefragt, möchtet ihr Geige spielen lernen? Und wir haben gesagt, ja, Geige, Geige. Er war Musikkapellmeister der Blasmusikkapelle. Ich glaube, er hatte genug von den Bläsern, von den Blechbläsern und hat sich gefreut, wenn die zwei Mädels Geige spielen. Nicht das ist das Problem, aber ja, sie haben uns dann nach Bruneck gefahren, denn in unserem Tal gab es damals keinen Geigenlehrer. Da haben wir plötzlich festgestellt, dass die uns nicht verstehen. Und ja, wir verstanden sie auch nicht. Damals zumindest noch nicht. Und unser Geigenlehrer, der Erich, der war schon so ein richtiger Pustra, Pua. Kennt ihr die Pustra? Pustatala. Die haben so ein bisschen. Was hat er immer gesagt?
1: Versteh Schmiede.
0: Es kann schon einschüchtern sein, oder? Und wir haben immer nur genickt, ja. Und am Ende von der Stunde wollte er immer wissen, was wir uns merken sollen, aber wir haben auch immer nur brav genickt und gelächelt. Und ja, Jahre später haben wir dann natürlich langsam Deutsch gelernt. Und trotzdem war das manchmal eine Herausforderung, weil zum Beispiel waren wir im Gymnasium auch die einzige Latinerin in der Klasse. Und da haben die Lehrer dann Fragen gestellt natürlich. Und wir haben immer zuerst darüber nachgedacht, wie sage ich das richtig auf Deutsch, ohne Fehler zu machen. Und darum geht es bei diesem Lied, dass wir keine Angst haben sollen, Fehler zu machen. Denn die gehören bekanntlich dazu und daraus lernt man. Und wir möchten euch hier ein Stückchen beibringen, wo ihr uns gerne unterstützen könnt. Und das geht so.

0: die Südtiroler Band Garnis um Elisabeth und Marlene Schuhn, Nathalie Plöger und Raphael Holzhauser live in St. Wendel mit Songs ihrer neuen Platte Vives. Zum Schluss war es nochmal ganz verträumt und melancholisch mit dem langsamen Walzer Tana. Vives, eine Hymne an das Leben mit all seinen bunten Facetten und die ladinische Sagenwelt. Damit sind sie gerade auf Tour, heute Abend übrigens auf Schloss Elmau. Weiter geht's dann im November. Sie haben das ARD-Radio-Festival-Konzert heute vom Saarländischen Rundfunk. Und von St. Wendel geht's jetzt nach Walsheim in den historischen Brauereikeller und damit von Südtirol nach Armenien. Texte aus dem 14. Jahrhundert von Kertic Nagasch sind Inspiration für das Nagasch-Ensemble, das sich nach dem Priester und Dichter benannt hat. Der armenisch-amerikanische Komponist John Hodian begeistert sich schon lange für seine Texte und packt sie in Musik. Ganz archaisch, angereichert mit jazzigen modernen Sounds, getragen vom mehrstimmigen Gesang und dem ganz speziellen Groove der traditionellen Instrumente wie dem Holzblasinstrument Duduk, der laute Ud und der Trommel Doll.
1: It has a lot of energy. You could even say it kind of a rock energy and also some of the improvisatory qualities of jazz. It's a very kind of otherworldly, evocative, unique and haunting type of sound that I think we've created.
0: Und in diesen speziellen Sound tauchen wir jetzt ab mit dem Nagasch Ensemble live bei den Musikfestspielen Saar am 21. Mai dieses Jahres im historischen Brauereikeller Walsheim. Die Texte werden vor den Stücken auf Deutsch rezitiert.
2: 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Und die Gedankenlosen, geblendet von ketzerischer Gier, sie nehmen das Vergängliche in den Schoß und rauschen in den Wellen des Meeres. Von Anfang bis Ende war für alles Böse, das sie taten, Gier der Grund und dass sie sich vom Guten lösten.

wenn du auf dieser Welt in Sünden irrst. O Elende, am Tag deines Todes wirst du bereuen. Wie ein Traum in der Nacht vergehst du, und wenn du aufwachst, ist es zu spät.

Der Schöpfer der Schöpfung wurde zornig auf uns. Das süße Dasein Gottes wurde bitter für uns. Das flammende Schwert reicht nun weit in die Welt. Das Feuer aus dem göttlichen Heim war entfacht. Ach und weh aus tausend Mündern, was war geschehen? Braut und Bräutigam wurden frisch verliebt getrennt. Wie viele junge Menschen wurden zu Staub? Wie viele Mütter trauerten, ihrer Söhne beraubt?

0: John Hodian und das Nagash Ensemble. Sie kreieren eine ganz eigene Klangwelt zwischen Tradition und Moderne mit mehrstimmigen Frauengesang, armenischen Blas-, Zupf- und Schlaginstrumenten von Ud bis Duduk. Texte aus dem 14. Jahrhundert von Kertich Nagash sind die Vorlage und Bandleader John Hodian hat sie für sein Ensemble vertont. Und den Live-Mitschnitt des Konzerts von den Musikfestspielen Saar vom 21. Mai im Brauereikeller Walsheim haben wir heute Abend für Sie im ARD-Radio-Festival-Konzert. 30.000 Besucher haben die Musikfestspiele in diesem Jahr begeistern können mit Konzerten an ungewöhnlichen Orten. Zwischenwelten war das Motto. Das wurde gelebt in 70 Veranstaltungen. Es gab lauschige Gartenkonzerte mit Studierenden der Saarbrücker Musikhochschule, hippe Sounds mit Perkussionskünstlerin Inbi im Flipper-Museum oder willkommene Abkühlung bei über 40 Grad Sommerhitze draußen beim Konzert in der 12 Grad kalten Tropfsteinhöhle Niedalldorf. Und das Nagash-Ensemble mit seinen folkloristisch-archaischen Sounds modern verpackt eben im historischen Brauereikeller Walsheim aus dem 19. Jahrhundert. Dort ist Bier vor allem für Elsass-Lothringen gebraut worden. Getrunken wurde es sogar in Paris und bis nach Südamerika. 1945, im letzten Kriegsjahr, ist die Brauerei dann fast völlig zerstört worden. Erhalten geblieben ist nur der historische Keller. Und in dem spielt uns jetzt das Nagash-Ensemble noch weitere Stücke aus dem Programm. Zunächst A Thousand Sorrows.
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Der Herr dürstete am Kreuz als Mensch. Die Sonne verdunkelte sich am Mittag und er rief laut: Eli, Eli, Eli.

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Doch mein Körper ist lüstern und weltlich. Und dazwischen bin ich eine Kerze aus Wachs, die im Feuer brennt. Bin haltlos und unbeständig, irre rastlos umher.

On the Ignorant, das Nagash-Ensemble aus Armenien bei den Musikfestspielen Saam am 21. Mai dieses Jahres im historischen Brauereikeller Walsheim und hier im ARD-Radio-Festival-Konzert, heute von SR Kultur. Und das war unser Konzertabend. Gleich geht's weiter mit Jazz und wir feiern den 125. Geburtstag von Louis Armstrong. Ich bin Gabi Sawasch, wünsche Ihnen noch einen schönen Restabend.

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1: Um 23 Uhr mit Martin Wilhelmi. Der Innenausschuss des Bundestages hat bei einer Sondersitzung über den Anschlag auf den Berliner CSD beraten. Dabei ging es unter anderem um Aufklärung und Konsequenzen aus der islamistischen Attacke. Konkrete Beschlüsse wurden nicht gefasst. Aus Berlin Bianca Schwarz.
2: Der Anschlag hatte eine Diskussion darüber ausgelöst, warum der mutmaßliche Täter zuvor auf Beschluss eines Berliner Gerichts aus der Haft entlassen worden war. Entsprechend soll es bei der nicht öffentlichen Sitzung des Innenausschusses in erster Linie um die Frage gegangen sein, ob alle relevanten Informationen zu dem Attentäter vom gemeinsamen Terrorismusabwehrzentrum in Berlin weitergegeben worden waren an das zuständige Gericht. Laut Clara Bünger, Innenpolitikerin der Linken, konnte diese Frage nicht beantwortet werden. Bundesinnenminister Alexander Dobrindt hat nach dem Anschlag eine Verschärfung des Jugendstrafrechts sowie Präventivhaft gefordert.
1: Nach dem chaotischen Grenzübertritt von Zehntausenden Migranten in die spanische Exklave Ceuta haben sich die EU-Innenminister hinter Spanien gestellt. Zuvor hatten mehrere Mitgliedsländer Madrid vorgeworfen, für die Krise mitverantwortlich zu sein. Aus Brüssel Thomas Spickhofen.
3: In der Schlusserklärung ist nirgendwo mehr die Rede von verstärkten Grenzkontrollen oder sogar dem Rauswurf eines Landes wie Spanien aus dem Schengen-Raum. Da sind auch keine Schuldzuweisungen an Spanien mehr zu finden. Im Gegenteil, Migrationskommissar Magnus Brunner sagte am Ende, es habe eine vollständige Solidarität mit Spanien am Tisch gegeben. Und in der schriftlichen Erklärung heißt es sogar, man würdige die schnellen und effektiven Bemühungen der spanischen Behörden bei der Reaktion auf die Situation in Ceuta.
1: Wegen der vierten Hitzewelle des Sommers hat Italien für alle 27 Großstädte des Landes die höchste Warnstufe ausgerufen. Wie das Gesundheitsministerium mitteilte, gilt die Alarmstufe rot. Diese signalisiert einen potenziellen Gesundheitsnotstand und ein ernstes Risiko für die gesamte Bevölkerung. Die Temperaturen sind in einigen Regionen Italiens auf bis zu 40 Grad Celsius geklettert. Auch in den Nächten fallen die Temperaturen kaum unter 25 Grad. Berggorillas gehören zu den am stärksten bedrohten Menschenaffen der Welt. Jetzt gibt es gute Nachrichten. Der Bestand in Zentral- und Ostafrika ist Experten zufolge in den vergangenen Jahren gewachsen. In den 1980er Jahren gab es nur noch rund 600 Berggorillas. Heute leben in Nationalparks in der Demokratischen Republik Kongo und Uganda wieder mehr als 1000 Tiere. Experten begründen die Entwicklung mit einem langfristigen und intensiven Artenschutz. Das waren die Nachrichten. Das Wetter in Deutschland in der Nacht meist trocken, im Norden Schauer und auch kräftige Gewitter, die Temperaturen 22 bis 15 Grad. Morgen meist freundlich, später gebietsweise Schauer und Gewitter, die Temperaturen dann 22 Grad auf den Nordseeinseln bis 35 Grad an der Donau. Und die Zeit, es ist 23.03 Uhr.
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4: Überall auf der Welt wird heute der 125. Geburtstag von Louis Armstrong gefeiert. Natürlich auch bei uns. Ich bin Benedikt Schregle und das ist eine Würdigung aus der Feder von Markus Wölfle, der junge Satchmo.

0: Louis Armstrong, der Trompeter mit der heiseren Stimme und dem weißen Taschentuch. Er war die vielleicht einflussreichste Persönlichkeit der afroamerikanischen Musik und bleibt für alle Zeiten eine der beliebtesten Symbolfiguren des Jazz. Seine große Popularität belegen allein schon die vielen mit Ehrfurcht oder Zärtlichkeit ausgesprochenen Beinamen, darunter Pops, Satchmo, Satchel Mouth, Dipper Mouth oder Mr. Jazz. Dabei ist dieser wohl berühmteste aller Jazzmusiker in mancherlei Hinsicht ein Verkannter, ein Unbekannter. So hat die enorme Beliebtheit des im Alter vor einem Millionenpublikum spielenden Entertainers die Bedeutung seines Frühwerks für die Entwicklung des Jazz weitgehend verwischt. Aber gerade für seine Aufnahmen aus den 20er Jahren, wie etwa das 100-jährige Cornet Chop Suey, das die Sendung eröffnet hat, gilt das Zitat von Miles Davis:
1: Du kannst nichts auf einem Horn spielen, was Louis nicht bereits gespielt hat.
0: Legenden haben die Tatsachen überwuchert. Das beginnt schon beim Geburtstag. Noch lange nach seinem Tod glaubte man, er sei am 4. Juli 1900 geboren. Kann es einen schöneren Ehrentag geben als den ersten amerikanischen Unabhängigkeitstag des 20. Jahrhunderts? Der 4. Juli ist heute noch vielerorts Louis Armstrong-Tag, so für das Louis Armstrong House Museum in New York. Die dortigen Historiker argumentieren:
1: Wenn jemand zwei Geburtstage verdient hat, dann Louis Armstrong.
0: Eine seit den 80er Jahren bekannte katholische Taufurkunde gibt darüber Auskunft, dass Armstrong am 4. August 1901 in New Orleans zur Welt kam. Er hat sich selbst ein Jahr älter gemacht, um heiraten zu können und weil er als älterer Musiker leichte Arbeit bekam. Er musste seine Volljährigkeit nachweisen, als er 1922 nach Chicago kam, um im Lincoln Gardens mit seinem Mentor, dem bis dahin größten Jazz-Kornettisten Joe Oliver, zusammenzuarbeiten. Das Stück Chimes Blues hat Armstrong mit Oliver am 5. April 1923 eingespielt und es enthält Satchmos erstes auf Platte dokumentiertes Solo.

0: Chimes Blues mit dem ersten dokumentierten Armstrong-Solo. Er war der Sohn eines Tagelöhners und einer Wäscherin, die getrennt lebten. Louis wuchs in ärmlichsten Verhältnissen auf, unter Zuständen, die weit düsterer waren, als er es später in seinem etwas geschönten Buch My Life in New Orleans schilderte bzw. schildern durfte. Es gibt zahlreiche Briefe und autobiografische Notizen, in denen er kein Blatt vor den Mund nahm. Gewalt und Verbrechen waren an der Tagesordnung. Als 10-Jähriger erlebte er, wie sich Weiße mit Whisky vollsoffen und
1: »Wenn sie dann so gottverdammt voll waren, dass sie nicht mehr wussten, wer sie waren, dann war es Zeit für die Jagd auf Schwarze, auf jeden Schwarzen. Sie haben nicht Ruhe gegeben, bis sie einen gefunden hatten. Und dann Gnade Gott dem armen Schwarzen. Dann haben sie den armen Schwarzen gequält, so unschuldig er auch war. Dann lachten sie ihr blödes, meckerndes Katzenlachen und dann erschossen sie ihn wie einen Hund. Mein Gott, was waren das für Zeiten?«
0: Größte Armut, Kriminalität und zerrüttete Familienverhältnisse waren in der schwarzen Community allgegenwärtig. Wovon lebte Louis? Als Kind ging er mit seiner Schwester vor die Stadt, wo
1: »die Leute verfaulte Kartoffeln oder Zwiebeln in ein großes Fass warfen. Zusammen mit anderen Jungen haben wir diese Fässer geplündert, die verdorbenen Teile abgeschnitten und den Rest an Restaurants verkauft.«
0: Den folgenden Coal Cart Blues nahm Armstrong erst 1940 mit dem großen Sopransaxophonisten Sidney Bechet auf. Doch Satchmos Text ist inspiriert von einer wichtigen Kindheitserinnerung. Dazu gleich mehr.

0: Louis Armstrong und sein Coal Cart Blues. Von einer jüdischen Familie, den Karnowskis, erhält er seinen ersten Job. Er verkauft für ihren Sohn, der mehrere Kohlewagen besitzt, Kohlen an Prostituierte, die freundlich zu ihm sind.
1: Als ich 11 wurde, erkannte ich, dass ich durch die jüdische Familie gelernt hatte, aus meinem Herzen zu singen.
0: Mit 11 spielt Armstrong schon auf einem Bronzehorn auf dem Lumpenwagen der Karnowskis. Von ihnen erhält er sogar einen Vorschuss, um sich sein erstes richtiges Kornett zu kaufen.
1: Als ich darauf eine Zeit lang geblasen hatte, hatte ich gemerkt, dass ich Home Sweet Home spielen konnte. Und dann kam der Blues. Von da an war mit mir nichts mehr anzufangen. Ich habe die ganze Zeit geblasen. Ich hatte das Horn sehr lange, spielte tagsüber in den Honky-Tonks. Die Leute glauben, ich hätte mein erstes Horn im Colored Waves Home for Boys bekommen. Das stimmt aber nicht.

Der Weatherbird Rag, eine der ältesten erhaltenen Kompositionen Louis Armstrongs, eingespielt 1923 mit King Oliver and his Creole Jazz Band. Am Neujahrsmorgen des Jahres 1913 feuert der 11-jährige Louis mit einer geborgten Pistole 6 Schüsse in die Luft, um Silvester lautstark zu feiern. Wegen Unruhestiftung wird er in ein Erziehungsheim gebracht, wo er allerdings sein Kornettspiel perfektionieren kann. Er verlässt das Heim 1914 ungern und spielt fortan mit führenden New Orleans-Musikern wie dem Posaunisten Kid Ory und auf den Flussdampfern des Mississippi bei Fate Marable. 1922 holt ihn King Oliver in seine Band nach Chicago. Olivers Band lebt noch von der New Orleanser Polyphonie. Nicht der Einzelne, sondern das Ensemblespiel steht da im Vordergrund. Trotzdem zeichnet sich in dieser Band schon eine wichtige Entwicklung ab, die zunehmende Emanzipation des einzelnen Solisten. Kraft seiner technischen Brillanz und seines melodischen Einfallsreichtums stellt Armstrong hier schon Weichen für seine wichtigste revolutionäre Leistung, die Umgestaltung des Jazz zu einer solistischen Kunst. Bei Oliver herrscht freilich der Teamgeist vor. Ein wunderbares Beispiel liefert Tears von 1923, komponiert von Armstrong und seiner künftigen Frau, der Pianistin Lil Hardin. In Armstrongs insgesamt 9 Breaks, die schon den reifen Künstler erkennen lassen, überflügelt er bei weitem die anderen Mitspieler im Ensemble, als da wären King Oliver Cornett, Honoré Dutré Posaune, Johnny Dodds Klarinette, Lil Hardin Klavier, Johnny Sansur Banjo und Baby Dodds Schlagzeug.

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Geburtstag von Louis Armstrong. Zu seinen frühen Aufnahmen mit dem Kornettisten King Oliver, zu denen das eben gehörte Tears gehört, heißt es, Armstrong soll 6 Meter hinter der übrigen Band gestanden haben, weil sein gewaltiger Ton die Band und das Aufnahmeteam überwältigte. Und das, obwohl er offiziell nur der 2. Kornettist war. Oliver und Armstrong hinterließen einen gewaltigen Eindruck auf die Chicagoer Jazzszene, auch auf weiße Nachwuchsmusiker wie Big Spiderbeck. Oliver fürchtete, von seinem hochtalentierten Schützling ausgestochen zu werden und wollte daher seinen potenziell größten Konkurrenten lieber in seiner eigenen Band wissen. Aber die Pianistin Lil Hardin, die Armstrong im Februar 1924 heiratete, stachelte Armstrongs Ehrgeiz an, und so verließ er schließlich Olivers Creole Jazz Band. Er zog im Oktober nach New York, um sich dem Fletcher Henderson Orchestra im Roseland Ballroom anzuschließen, die wichtigste Vorläuferband des Swing-Stils. Ihr gehörte Armstrong bis November 1925 an. Und der Swing-Stil, so formulierte jemand einmal etwas überspitzt, ist die Orchestrierung des Armstrongschen Solostils. Seine Cornett-Soli machten ihn bei Henderson zur Sensation. Hier Armstrong und das Henderson Orchestra mit Copenhagen von 1924.

Copenhagen, Louis Armstrong als Solist bei Fletcher Henderson. In dieser Zeit bildet sich Armstrong weiter und perfektioniert seine Technik. Seine Frau Lil unterweist ihn im Notenschreiben und macht ihn mit klassischer Musik vertraut. Eine der Übemethoden von Armstrong jener Jahre ist es, pfeifend durch die Straßen zu gehen. Dabei erklärt er seiner Frau, wie wichtig es sei, die Note einen Tick nach dem Beat zu treffen, um ein Maximum an Swing und Relax zu erzielen. 1925 lernt er bei einem deutschstämmigen Lehrer das Kornett nicht gepresst zu spielen. Der Erfolg ist eine größere Sicherheit in hohen Lagen, die Armstrong in späteren Jahren ermöglicht, zum ersten High-Note-Trompeter zu werden. Man beginnt, ihn als Innovator und wichtigsten Jazz-Solisten zu feiern und zu imitieren. Seit der Zeit in Hendersons Band ist Armstrong auch ein gefragter Solist bei zahlreichen Studioaufnahmen, vor allem an der Seite von Blues-Sängerinnen. 1925 kommt es zu einem berührenden musikalischen Zwiegespräch zwischen dem Kornett von Louis Armstrong und der Stimme der Kaiserin des Blues, Bessie Smith. Fred Longshaw begleitet sie auf dem Harmonium, was dem Ganzen einen geistlichen Touch gibt. Dieser St. Louis Blues ist eine der besten Demonstrationen des Call-and-Response-Prinzips der afroamerikanischen Musik. Zum Kontrast folgt dann gleich Louis Armstrongs flotte Version des St. Louis Blues von 1929.

Zwischen diesen beiden grundverschiedenen Versionen des St. Louis Blues von 1925 und 1929 liegen nur 4 Jahre, in denen sich durch Armstrongs Einfluss das ganze Gesicht des Jazz verwandelte. Armstrong ist bei der zweiten Version der gefeierte, vom Orchester begleitete Virtuose und zugleich ein Gesangstar. Er hat den Swing mit erschaffen. Noch heute reißen der Drive dieser Aufnahme und Armstrongs Sinn für dramatische Spannung hin. Zwischen diesen beiden Aufnahmen liegt der frühe Höhepunkt in Armstrongs Schaffen. Armstrongs wohl wichtigste Werke entstehen 1925 bis 28 mit seinen Bands Hot Five und Hot Seven, Kombos, die außerhalb des Plattenstudios gar nicht existieren, aber dennoch einen großen Einfluss auf die Jazzgeschichte ausüben. Die beeindruckende Architektonik seiner melodischen Einfälle, der strahlende Klang sowie die makellose Technik seines Kornett- und Trompetenspiels in Meisterwerken der Hot Five und Hot Seven, all das weist ihn als erstes solistisches Genie des Jazz aus. Mit diesen Aufnahmen setzt er sich zugleich als begnadeter Sänger durch. Sein rhythmisch und melodisch freier Umgang mit den Songs prägt die Sänger der populären Musik weit über den Jazz hinaus. Mit seiner rauen, heiseren Stimme, die damals im Gegensatz zu früheren Vorstellungen von Schönklang stand, erweitert er generell das ästhetische Spektrum. Die folgende Aufnahme von Heebie-Jeebies dokumentiert die ihm zugeschriebene Erfindung des Scat-Gesangs. Der existierte zwar schon seit Jahren, hatte bis dahin aber keine Breitenwirkung. Wie Sie gleich hören werden, vertauscht er mitten in der Aufnahme den Songtext durch Silben, die ihm gerade einfallen. Angeblich hatte Satchmo während der Aufnahme vor dem Mikrofon Unsinn getrieben. Dabei war ihm das Blatt mit dem Text aus den Händen gefallen, sodass er irgendwas erfinden musste, um den Chorus zu beenden. Die Aufnahme wurde Armstrongs erster Hit unter eigenem Namen. 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
1: Die Platte eroberte Chicago im Sturm, so wie sie herauskam. Monatelang begrüßte man sich hernach mit Louis Armstrongs Riffs. I got the heebies, rief man, und der andere antwortete, I got the jeebies. Und in der nächsten Minute war ein Scat im Gang. Die Platte vertrieb die englische Sprache beinahe für immer aus der Stadt.
2: Berichtet der Klarinettist Mass Masrow, der sogar nachts 75 Meilen mit dem Auto zum Kornettisten Big Spiderbeck gefahren ist, um ihn mit dieser Platte aus den Federn zu holen. Solche extremen Wirkungen hatte Armstrongs Musik. Sie hören das ARD Radio Festival zum heutigen 125. Geburtstag von Louis Armstrong mit Aufnahmen aus der frühen Schaffensphase des genialen Jazzers. Mit den Hot Seven nimmt Satchmo 1927 seinen Potato Head Blues auf, eine der ersten Aufnahmen, die den Kornettisten als Trompeter zeigen. Beide Instrumente sehen sich sehr ähnlich, doch durch die etwas unterschiedliche Bauweise hat das Kornett einen runderen, weicheren Klang, die Trompete einen schärferen und lauteren. Und wie zu erwarten, machen es ihm die meisten Kollegen nach, den Umstieg vom Kornett auf die Trompete.

0: Die Aufnahmen der Hot Five und wie eben im Potato Head Blues der Hot Seven gelten als wegweisender Gipfelpunkt des Jazz jener Jahre. Zu den absoluten Meisterwerken gehört seine Version von King Olivers West End Blues, der durch Armstrongs geniale Umgestaltung 1928 den letzten Schliff erhält. Er versieht den West End Blues mit einer zehntaktigen, unbegleiteten Einleitung, die später berühmter wird als Olivers Melodie selbst. Zu Armstrongs berühmter Einleitung meint Nicholas Payton, ein heutiger Trompeter, der wie Armstrong aus New Orleans stammt:
1: Der ganze Jazz liegt in diesem Intro. Darin stecken Blues, Lyrik und die Anfänge des Bebop. Alle Dinge, die im Jazz noch kamen, begannen mit Armstrong.

Der West End Blues von 1928. Es war die meistgenannte Aufnahme, als man etwa 20 Jahre später bekannte Jazzkritiker nach ihrer Lieblingsplatte befragte. Vermutlich stünde sie auch heute noch weit oben auf seiner Liste. Hier ist noch ein Beispiel für Armstrongs zukunftsweisenden Einfluss auf die Musik der 20er Jahre. Als er 1928 mit dem Pianisten Earl Hines eine Duo-Aufnahme einspielt, macht er allein schon von der Besetzung her etwas Ungewohntes. Bis in die 50er Jahre hinein bleiben Trompete-Klavier-Duos im Jazz eine Rarität. Wichtiger ist, der Pianist Earl Hines liefert mit seinem nach Satchmo modelliertem Trumpet-Style die Grundlage zur späteren Entwicklung des Jazzklaviers. Man kann nicht genug betonen, Satchmo prägte nicht nur das Trompetenspiel oder den Gesang, er war ein Vorbild für nahezu alle Bereiche und Instrumente.

Das war Weatherbird mit Louis Armstrong und Earl Hines. Satchmo setzte im Jazz Maßstäbe für Improvisation, Scatgesang und Instrumentalbeherrschung, aber auch für Bühnenpräsenz und Entertainment. Als er sich in den 30er Jahren endgültig vom New Orleans-Stil löst, um sich als gefeierter Solist von Swing-Orchestern begleiten zu lassen, hat er schon genug für seine Unsterblichkeit geleistet. Hier ein Medley aus dem Jahr 1932, in dem er genüsslich einen seiner Hits an den anderen reiht. Darunter sind so unvergängliche Melodien wie »When You're Smiling«, »St. James Infirmary« und »Diner«. In ferner Zukunft liegen damals noch Hits, mit denen er heute meist assoziiert wird, wie »Hello Dolly« oder »What a Wonderful World«. Mit dem Medley of Armstrong Hits geht die Sendung im ARD Radio Festival zu Ende. Unsere Würdigung von Louis Armstrong zu seinem 125. Geburtstag, präsentiert von BR Klassik. Es verabschieden sich der Autor Markus Wölfle, Uli Habersetzer als Sprecher der Zitate, Doris Hockel von der Technik und Benedikt Schregle am Mikrofon. Mehr Jazz gibt es online auf ardjazz.de und dort findet sich auch ein herrlicher Konzertfilm aus dem Jahr 1962. Da war Louis Armstrong im Fernsehstudio des BR in München-Freimann zu Gast. Armstrongs Biografie wird hier erzählt, noch mit falschem Geburtsdatum, aber Armstrong und seine Band spielen auch hinreißend seine Hits von den 1920er Jahren bis zu den frühen 60ern. Das lohnt sich sehr, klicken Sie unbedingt rein. Also, auf Wiedersehen und gute Nacht.

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2: Um 24 Uhr mit Gudrun Skopin. Die Hitzewelle hat Deutschland und seine europäischen Nachbarn fest im Griff. In Italien war es in vielen Orten mehr als 40 Grad heiß. Auf Sizilien und Sardinien wurden in der Spitze sogar 46 Grad gemessen. Die Behörden riefen für alle Großstädte die höchste Hitzewarnstufe aus. Es besteht ein Gesundheitsrisiko, auch für junge und gesunde Menschen. Österreich knackte seinen historischen Hitzerekord. In Wien wurden 41 Grad erreicht. Der Pegel der Donau ist so stark gesunken, dass fast keine Güter mehr transportiert werden können. Auch in Deutschland erreichten Donau und Rhein neue Tiefststände. Die EU-Staaten wollen bei Migrationskrisen künftig geschlossener auftreten. Die Innenminister vereinbarten bei einer Sondersitzung zum Ansturm auf die spanische Exklave Ceuta, sich besser abzustimmen. Außerdem wollen sie die sozialen Medien im Blick behalten, um schneller auf Gerüchte reagieren zu können. Mehr als 70.000 Menschen hatten sich vergangene Woche in Nordafrika auf den Weg nach Ceuta gemacht, weil sie gehört hatten, wer dort schwimmend ankommt, werde nicht zurückgeschickt. Innenminister Dobrindt hat seine Forderung nach Gesetzesverschärfungen im Umgang mit Gefährdern bekräftigt. Nach einer Sondersitzung des Innenausschusses zum Berliner CSD-Anschlag wiederholte er die Idee, Gefährdern Fußfesseln anzulegen. Außerdem sprach er sich für eine Präventivhaft aus. Die Grünen kritisierten nach der Sitzung, dass noch immer ungeklärt sei, ob es Mittäter gab. Auch sei die Frage offen geblieben, warum der mutmaßliche Täter trotz Verurteilung nicht in Haft war. Sozialverbände haben skeptisch auf Pläne für einen neuen Zivildienst reagiert. Der Sozialverband Deutschland hält es für wichtiger, das Ehrenamt zu stärken. Der Bundesfreiwilligendienst und das Freiwillige Soziale Jahr sollten verlässlich gefördert werden. Die Caritas verlangt, die Personalprobleme sozialer Einrichtungen anzugehen. Das Bundesfamilienministerium hatte bestätigt, dass es große Verbände nach Kapazitäten für Zivildienstleistende gefragt hatte. Falls die Wehrpflicht nötig werden sollte, müsste es auch einen Zivildienst geben. Die griechische Feuerwehr meldet Erfolge bei der Waldbrandbekämpfung. Die Lage westlich von Athen hat sich laut Einsatzleitung deutlich verbessert. Es gibt aber noch viele einzelne Brandherde. Sollte der Wind wieder stärker werden, könnten sie schnell aufflammen. Das Wetter in Deutschland. In der Nacht zum Teil unwetterartige Schauer, Tiefstwerte um 20 Grad. Am Tag freundlich und trocken, ab dem Nachmittag wieder einzelne Schauer und Gewitter. Im Osten und Südosten besteht Unwettergefahr. Auf den nordfriesischen Inseln 15 Grad, im Osten über 35 Grad. Soweit diese Nachrichten. Es ist 0:03 Uhr.
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4: Guten Abend und herzlich willkommen. Am Mikrofon ist für Sie Sven Knappe. Bis zu den 2 Uhr Nachrichten bringen wir Aufnahmen aus den Archiven des Westdeutschen Rundfunks. Mit dabei sind das WDR-Sinfonieorchester, der Pianist Matthias Kirschner reiht, die Nordwestdeutsche Philharmonie, der WDR-Rundfunkchor und das WDR-Funkhausorchester. Das Sinfonieorchester des WDR eröffnet mit der Sinfonie Nummer 2 in B-Dur von Franz Schubert. Es dirigiert Günter Wandt.

Das WDR-Sinfonieorchester Köln bot unter der Leitung von Günter Wandt die Sinfonie Nummer 2 in B-Dur von Franz Schubert im ARD-Nachtkonzert. Eine gute halbe Stunde auf sich allein gestellt ist nun der Pianist Matthias Kirschnereit, seit 1997 Professor an der Musikhochschule Rostock und seit 2021 Präsident der Johannes-Brahms-Gesellschaft Hamburg. Für uns spielt Kirschnereit aber heute Schumann, die Klavierfantasie in C-Dur Opus 17.

Der 1962 in Dorsten geborene Pianist Matthias Kirschnereit interpretierte die Fantasie für Klavier in C-Dur Opus 17 von Robert Schumann. Und es geht mit dem ARD-Nachtkonzert aufs Wasser. Wir begleiten einen gewissen Frithjof auf großer Fahrt. Die Musik dazu liefert der niederländische Komponist Johann Wagener. Es spielt die Nordwestdeutsche Philharmonie.

Frithjofs Meerfahrt, eine sinfonische Dichtung von Johann Wagener, zum Klingen gebracht von der Nordwestdeutschen Philharmonie unter Antoni Hermus. Hier ist das ARD-Nachtkonzert, präsentiert von BR Klassik, mit tierischen Tönen von Franz Schreker. Dessen Schwanengesang, Opus 11, stimmt der WDR-Rundfunkchor an, begleitet vom WDR-Funkhausorchester.

Schwanengesang für Chor und Orchester, das Opus 11 von Franz Schreker, vorgetragen vom WDR-Rundfunkchor und dem WDR-Funkhausorchester Köln. Die Leitung hatte Peter Gülke. Und die Mitglieder des Funkhausorchesters bleiben gleich sitzen. Auf die Bühne kommt die französische Pianistin Angélie Pont-de-Père und bietet das Klavierkonzert Nummer 2 in S-Dur von Ferdinand Hérold.

Die preisgekrönte Pianistin Angeline Pont-de-Père aus Frankreich interpretierte gemeinsam mit dem WDR-Funkhausorchester das Klavierkonzert Nummer 2 in S-Dur von Ferdinand Hérold. Am Dirigentenpult stand Konrad van Alphen aus Südafrika. In den vergangenen beiden Stunden brachten wir Aufnahmen aus den Archiven des Westdeutschen Rundfunks. Nach den 2 Uhr Nachrichten meldet sich das ARD-Nachtkonzert zurück mit Musik von Joseph Haydn, Felix Mendelssohn-Bartholdy und Claude Debussy.

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1: Um 2 Uhr mit Milat Kupay. Der Innenausschuss des Bundestags hat sich in einer Sondersitzung mit dem tödlichen Anschlag beim Christopher Street Day in Berlin befasst. Bundesinnenminister Dobrindt sowie Vertreter der Sicherheitsbehörden informierten die Abgeordneten über den Stand der Ermittlungen. Aus der Nachrichtenredaktion Marei Beermann.
2: Der Fall beschäftigt die Politik auch deshalb, weil der spätere Attentäter den Sicherheitsbehörden bekannt war. Er galt als Gefährder. Außerdem hatte sich das gemeinsame Terrorabwehrzentrum mit ihm befasst. In der Sitzung ging es unter anderem um die Frage, warum der mutmaßliche Täter zuvor auf Beschluss eines Berliner Gerichts aus der Haft entlassen worden war. Alle drei Oppositionsparteien, Linke, Grüne und AfD, kritisierten, dass viele Fragen nicht beantwortet wurden. Konkrete Beschlüsse gab es nicht.
1: Die EU-Staaten versprechen Konsequenzen aus den Geschehnissen in Ceuta. Mit einer Art Frühwarnsystem soll Social Media stärker beobachtet werden, um offenbar organisierte Aktionen wie zuletzt rechtzeitig zu erkennen. Vergangene Woche waren nach spanischen Angaben mehr als